0: falsettieren, nahezu die Höhe der weiblichen Altstimme erreicht. Und dieses Stimmfach ist in der ganzen Welt eine Rarität. Umso mehr freue ich mich, dass er heute Abend bei uns ist. Von der Komischen Oper Berlin mit einer Arie aus Georg Friedrich Händels Rinaldo. Herzlich willkommen, Jochen Kowalski. Heute Abend ist sie hier im Palast der Republik, gemeinsam mit dem Ballett des Fernsehens der DDR in einer Choreografie von Ömike Peschtini mit Melodien aus My Fair Lady, der West Side Story und Girl Crazy. Freuen Sie sich auf unseren Gast aus den USA, Gillian Scalisi. Im Moment aktuell Play For You My Drums, der Evergreen In the Summertime. Herzlich willkommen, Mango Jerry.
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1: 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Guten Morgen, verehrte Hörerinnen und Hörer. Das Frühprogramm beginnt mit den Nachrichten.
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2: Es war in einer schwülen Sommernacht im Ristorante von Al Carbonara, dem Vater des organisierten Erbrechens.

0: Oktober 1980. Es hetzte das ZDF.
1: DDR-Staatschef Honecker warf den Vereinigten Staaten und der Bundesrepublik Rückkehr zum Kalten Krieg vor. In einer Rede vor Absolventen der DDR-Militärakademie begründete Honecker die Rüstungsanstrengungen der DDR mit einer angeblichen Bedrohung durch die NATO, vor allem aber durch die Bundeswehr.
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0: Meine Damen und Herren, mit Schwung und guter Laune haben wir Sie durch die letzte knappe Stunde dieses Nachtprogramms begleitet und damit in den neuen Morgen. Es ist 4:02, das Nachtprogramm ist beendet und in 2 Minuten beginnt wieder das Frühprogramm von Stimme der DDR. Ich verabschiede mich mit den allerbesten Wünschen für Sie.
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0: In die 80er Jahre, Gerhard Neef lädt ein in die Stadt Frankfurt-Oder, Heinrich von Kleist.
1: Heinrich von Kleist gilt als einer der sprachgewaltigsten deutschen Bühnendichter. Im Jahre

0: 1777 wurde er hier in Frankfurt-Oder als Sohn einer preußischen Adelsfamilie geboren und musste bereits mit 15 Jahren, so verlangte es damals die Familientradition, ins preußische Heer eintreten. Der ständige Widerspruch zwischen dem Menschenkleist einerseits und dem preußischen Offizier andererseits führten schließlich dazu, dass er 1799 seinen Dienst quittierte, um an der hiesigen Alma Mater Viadrina vor allem Naturwissenschaften zu studieren und, wie er selbst sagt, ein freier denkender Kopf zu werden. Dennoch vermochte er nicht, die innere Zerrissenheit zu überwinden und wählte mit 34 Jahren schließlich den Freitod. Er schrieb vorher: Es fehlt mir an Kraft, die Zeit wieder einzurücken. Der Dichter des zerbrochenen Krug, der Penthesilea, des Prinzen von Homburg oder des Michael Kohlhaas erlebte keines seiner Werke auf der Bühne. In unserem Land zählen die Stücke von Heinrich von Kleist zum ständigen Repertoire der Theater. Das Theater in Frankfurt-Oder trägt den Namen dieses berühmten Sohnes der Stadt und fühlt sich dem Erbe Heinrich von Kleist besonders verpflichtet. Und wenn Sie Frankfurt-Oder besuchen, dann sollten Sie diese Gedenkstätte und damit Heinrich von Kleist näher kennenlernen.
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1: Brandenburg A9, Nürnberg, Berlin. 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

0: Worte zum neuen Denken. Dieter Mann in der Volksbühne Berlin. 1988 bei der Roten Revue. Dieter Mann war damals Intendant des Deutschen Theaters.
1: Was ist das, neues Denken? Das ist sicher altes Denken nicht. Das ist der Griff zum Himmel, nicht zur Kehle. Das ist die Antwort, die sich selber fragt. Das ist die Angst, die sich um Mut bekümmert. Das ist der Mut, der nie Gesagtes sagt. Das ist das Lernen, das sich nicht mehr aufgibt. Die Lehrzeit lebenslänglich, jeden Tag. Beherrschung der Computer und Roboter. Der liebe Klang im Nachtigallenschlag. Das ist die Arbeitszeit, die Frieden abtrotzt. Das ist die Nacht, in der die Wünsche glühen. Das ist Erfüllung und Verschwendung, beides. Das ist das Lied vom Baume immergrün.
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0: Auf DDR 1, Erich Honecker.
1: So viel steht fest. Für uns gilt die in der Gründerzeit der Deutschen Demokratischen Republik geprägte Losung. Vorwärts immer, rückwärts nimmer.
0: Vorwärts zur Gattin Margot.
2: Die Saat, die die Pädagogen unseres Landes ausbrachten und täglich neu ausbringen, sie ist aufgegangen. Es wuchs in unserer Republik eine gesunde Jugend heran, weil unsere sozialistische Gesellschaft, in der sie aufwächst, gesund ist.
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0: Popmusik als Transmissionsriemen westlicher Propaganda. Wenn man heute so genau über andere Länder berichtet wie damals über die DDR, na, ihr wisst Bescheid. Unterdrückte und vom Regime verängstigte DDR-Jugendliche sprachen offen mit einem ARD-Journalisten im Rahmen des Bruce Springsteen-Konzerts 1988.
1: Ja, ich find's erstmal geil, muss ich ehrlich sagen.
2: Müsste das öfter passieren?
3: Öfter, ja.
2: Woran liegt denn das? Das ist nicht so häufig passiert.
3: Kein Geld.
1: Genau. Keine Devisen.
2: Oh, das ist schon die bessere in den letzten Monaten.
1: Ja, ja.
2: Russen macht's möglich. Ja, das freut da, weißt du, wie es ist. Ja?
4: So was erlebt man ja hier nicht sehr oft und ich finde es klasse.
2: Gibt es da sowas wie Nachholbedarf?
4: Ja.
2: Was aktuelle Rockmusik angeht?
4: Ich würde sagen, es könnten öfters mal mehr Gruppen hierher kommen und die Nachfrage nach den Karten ist auch wirklich sehr groß hier. Und
5: ja, weil wir kommen hier. Also aus dem Süden der Republik und da ist gar nicht los. Nach uns ist der Strich. Jesus, ach. Ein bisschen Kultur braucht man ja auch immer.
2: Das ist die einzige Chance dann hier, dann müssen sie nach Berlin kommen, nicht? Warum waren sowas früher nicht möglich hier, dass Leute wie Springsteen aufgetreten sind?
5: Vielleicht ein bisschen Glasnost reingekommen hier.
2: Glasnost?
5: Wenig.
2: Ein wenig? Hoffen Sie, dass es mehr wird?
5: Ja.
6: Die Toleranz der Jugendfunktionäre ist zweifellos gewachsen, aber weniger, weil die oben neue Freiheiten gewähren, sondern weil die unten sich immer weniger vorschreiben lassen wollen. In Berlin-Weißensee gingen die Blauhemden der FDJ-Ordnungsgruppen unter in der Masse derjenigen, die sich von Gleichaltrigen im viel zitierten Haus Europa nicht unterscheiden und auch nicht unterscheiden wollen.
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0: Den Berliner Rundfunk gibt es heute noch als kommerzielles Hörfunkprogramm. Wir gehen zurück in die späten 80er Jahre, in die Zeit der DDR.
1: 13 Uhr war es beim letzten Ton des Zeitzeichens.
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1: Im zweiten Teil der Musik nach Tisch hören Sie Blasmusik aus der CSSR.

0: Fernsehansagerinnen. Annemarie Brothagen um 1969.
1: Guten Abend, meine sehr verehrten Damen und Herren. Wir beginnen unser Abendprogramm mit einer neuen Folge der Unterhaltungsreihe Schlager einer großen Stadt. Unterwegs in die Millionenstadt an der Moskwa sind Gisela May, Rosemarie Ambé, Ingo Graf, Ina Martell und Michael Hansen. Als Gäste begrüßen Sie Conny Fantenbos aus Amsterdam, Nina Lizell aus Stockholm, Jean-Claude Pascal aus Paris und Jerzy Pobomski aus Warschau. Sie werden erwartet von Edita Piecha, Maja Plisetskaya, Ivan Petrov, Viktor Tretjakov, dem Alexandrov-Ensemble und vielen anderen. Durch die Sendung begleitet Sie wie immer Heinz-Florian Oertel als Reporter. Wir wünschen Ihnen einen angenehmen Aufenthalt.
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0: Ein Mitschnitt aus dem Jahr 1953. Es geht um den 17. Juni. Der Tag X ist gescheitert. Wir danken den Genossen von Radio Iskra für die Zuverfügungstellung.
1: Der Tag X, von dem die Westberliner Presse so viel faselte. Der Tag, der angeblich die Grundlagen der demokratischen Ordnung in der Deutschen Demokratischen Republik erschüttern würde. Der Tag, auf den sich die faschistischen Provokateure und ihre ausländischen Herren sorgfältig vorbereiteten, hat mit ihrer vollen Niederlage geendet. Im sowjetischen Sektor von Berlin, wie in einigen anderen Orten der Deutschen Demokratischen Republik, gelang es den Provokateuren durch Täuschung und Betrug, einen kleinen Teil der Werktätigen mit sich zu ziehen. Die überwältigende Mehrheit der Bevölkerung nahm entschieden gegen die faschistischen Pogromhelden Stellung. Das eben besiegelte letzten Endes den vollen Misserfolg ihrer verbrecherischen Pläne. Ein Gefühl tiefer Entrüstung erfüllt in diesen Tagen die Demokraten in ganz Deutschland. Die Verantwortung für dieses faschistische Abenteuer tragen nicht nur die Werkzeuge, die Agenten, Brandstifter, Plünderer und Mörder. Die Verantwortung tragen nicht weniger die Organisatoren der Verbrechen, die Ausländischen wie die Deutschen. Auch im Westen gibt es vernünftige Stimmen, die vor der Politik der Provokationen, vor Banditenmethoden gewarnt haben. Ihnen stehen die Adenauer, Kaiser, Ollenhauer und Reuter gegenüber, die planmäßig und in langjähriger Arbeit das faschistische Abenteuer organisierten. Sie haben die faschistischen Totschläger wieder hochgezogen, für faschistischen Nachwuchs gesorgt, die Vorbereitung des Tages X offen betrieben, sich ihrer gerühmt, die Durchführung organisiert und überwacht. Sie tragen heute die Verantwortung für das Blut, das in diesen Tagen geflossen ist.
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0: Erinnerungen an den Rundfunk der DDR sind auch Erinnerungen an Murmel, Arnold Fritsch, der viel für den Rundfunk arbeitete, unter anderem, wenn es um Jingles ging.
1: Na, ich bin mit Leib und Seele ein Popmusiker. Mhm. Und Pop ist die Musik für junge Leute, in erster Linie für junge Leute. Und ich stehe auf den Standpunkt, das muss auch von jungen Leuten gesungen werden.
2: Sag mal, wie heißt denn eigentlich deine neueste Produktion?
1: Meine neueste Produktion heißt Digitalypso, ist eine Tanzplatte, die sich wieder speziell an das tanzende Bein im Volk wendet. Und wir hören es schon im Hintergrund.
2: Wollen wir mal ein bisschen rausschauen? Ja.

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1: Nachrichten. Dem Bundesamt für Verfassungsschutz sollen die Namen sämtlicher 103.000 ehemaligen hauptamtlichen Stasi-Mitarbeiter bekannt sein. Sie hörten Nachrichten, Redaktion Uwe Winkler. 4.57 Uhr, noch 3 Minuten bis 5. 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

Regina Toss, immer am Sonnabend, auf DDR1, 16 bis 18 Uhr mit ihrer Radiosendung, nimmt das Lied als Souvenir und jetzt gemeinsam mit Dagmar Gelbke und Dagmar Friedrich und dem Stück Auferstehung der Ruinen, DDR-Revue der Komödie Dresden unterwegs. Erste Termine, 28. März 2026, Arndt-Bause-Saal Berlin, bereits ausverkauft, Eisleben am 1. April im Mechthild-Kloster. Dann das Altstadttheater Köpenick am 7. und am 10. April ausverkauft, am 24. April der Arndt-Bause-Saal nochmal Berlin. Die eigentliche Tournee startet dann am 24. September. Dessau, Marienkirche, 18. Oktober, Reichenbach, Neuberienhaus. Dresden Komödie, 19. Oktober, 20. Oktober, die Bottiswalde, die Parkseele, 21. Oktober, Stolberg, Erzgebirge, der Bürgergarten, Oelsnitz, Stadthalle, 22. Oktober, 23. Oktober, Frankenberg, Kulturforum, Stadtpark, Großenhain, Remote Halle, 31. Oktober. Zeitz im Hüz am 1. November, 2. November, Kamenz, Festsaal, Hotel Flair, Torgau, Kulturhaus, am 6. November, 7. November, Frankfurt Kleist Forum, 8. November Finsterwalde Kulturweberei, 17. November Ilmenau Festhalle, 18. November Pößneck Schützenhaus und am 19. November Staßfurt das Salzland Theater. Regina Toss, Dagmar Gelbke.

0: 1984 in Berlin.
1: Darum ist es uns eine große Freude, liebe Gäste begrüßen zu können. Ganz besonders herzlich begrüßen wir unter uns einen Genossen, der als deutscher Jungkommunist standhaft und leidenschaftlich gegen Faschismus und Krieg kämpfte, der unsere Freie Deutsche Jugend gründete, der im Oktober 1949 das Gelöbnis der Jugend an Wilhelm Pieck übergab, dessen Name untrennbar verbunden ist mit dem Programm der Partei, alles zu tun für das Wohl des Volkes und die Sicherung des Friedens. Wir grüßen den Generalsekretär des Zentralkomitees der SED und Vorsitzenden des Staatsrates der DDR, unseren hochverehrten Freund, Genossen Erich Honecker.
2: Liebe Freunde, ist unsere Perspektive. Wir werden Westdeutschland so sicher wie das Amen in der Kirche überholen.
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1: 4.19 Uhr ist es geworden. 4.19 Uhr. Es ist 4.27 Uhr, 3 Minuten vor 5.
2: Komm ein bisschen mit nach Italien, komm ein bisschen mit ans blaue Meer.
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1: 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Das ist die 39. 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
2: Unter Mikrofon auch heute wieder André Tonn
1: und Hans Meserski.
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0: Auf in die GSSR. Auf nach Karlovy Vary.
1: Das Kurhaus Thermal, seit heute neues Wahrzeichen der weltbekannten böhmischen Bäderstadt Karlovy Vary. Das 16-geschossige Hotelsanatorium verfügt über 550 Betten, 11 Ordinationsräume, weitere medizinische Einrichtungen, Clubräume und Gaststätten. Und von den ersten Gästen bereits besonders geschätzt, das von warmen Mineralquellen gespeiste Bassin. Der Eröffnungstermin dieses neuen Kurkomplexes entbehrt nicht des biblischen Gehalts. Es ist doch ein Grundzug der sozialpolitischen Programme unserer Bruderparteien, dem Ausbau der Gesundheits- und Kureinrichtungen große Aufmerksamkeit zu widmen. Hier in Karlovy Vary gibt die GSSR jährlich 10 Millionen Kronen für die Instandhaltung der Kurhäuser und medizinischen Einrichtungen aus. Mit dem bisher größten und modernsten Kurhaus Thermal kann Karlovy Vary nunmehr über 56.000 Kurpatienten erwarten. Das sind nahezu 2.000 mehr als im vergangenen Jahr.
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0: Guten Abend, liebe Zuschauer. Ich freue mich, Sie zum heutigen Fernsehabend begrüßen zu dürfen. Zunächst bitte ich Sie, uns in die Rostocker Hafenbar zu begleiten. Wer dieser Einladung nicht folgen möchte, dem empfehle ich eine französische Gaunerkomödie, die jetzt in unserem zweiten Programm beginnt. Viel Spaß bei Nick und Co. Aufträge aller Art. Nick und Co. sind übrigens Bernard Blier und Jean Lefebvre. Wer sich für uns, für die Hafenbar entschieden hat, den erwartet jetzt ein schwedischer Abend. Gastgeber Siegfried Uhlenbrock hat dazu Gäste aus unserem nördlichen Nachbarland, aber auch andere liebe Gäste eingeladen. Gute Unterhaltung bei Glock 8, Achtens.
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1: 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Hinter der Anschlussstelle Rabenstein-Fleming, Sperrung der Richtungsfahrbahn zur Bergung von Unfallfahrzeugen.
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0: Erinnerungen an den Rundfunk der DDR auf DDR 1. Informationen für den Norden.
1: Für alle Urlauber und Gäste, die in den nächsten Tagen unser Rostock besuchen werden.
2: Tja, genau in einer Woche beginnen sie nun endlich die lang ersehnten Sommerferien 1983. Und gleich zu Beginn dieser Ferien gibt es in Rostock wieder die Rostocker Sommerfesttage. Und zwar vom 4. bis zum 10. Juli, sicherlich mit vielen interessanten Veranstaltungen.
1: Ja, und eine der großen Veranstaltungen, die schon fast zur Tradition der Rostocker Sommerfesttage geworden ist, ist das internationale Liederfestival Menschen und Meer. In diesem Jahr übrigens das 7.

0: Das war er, ihr wolltet ihn haben, Louis Satellite of Love. 9:09. Hier ist sie.
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2: Für Montag, den 1. März.
1: Kreuzer, das Stadtmagazin aus Leipzig, empfiehlt.
3: Hallo, hier ist der Micha vom Kreuzer mit dem Tipp für den Montag. Heute Abend grausiger Blues in der Moritzbastei. Und zwar 21 Uhr mit Jens Paul Wollenberg und seiner Band.
2: Dresden, rockiger Jazz, ausdrucksstark und geradlinig, dafür steht Vincent Yoruba. Heute Abend zu hören im Club Neue Mensa und zwar ab 20 Uhr. Doch auch für Kinofreunde ist an diesem Montag in Dresden einiges los.
4: Hallo, hier ist Uwe von Sachs, das Dresdner Stadtmagazin. Die Rockmovies kommen wieder verschärft in die Dresdner Kinos. Am Montag sind gleich 4 an einem Abend zu sehen. Das Programm Kino Ost zeigt 17 Uhr die Legende um die Leningrad Cowboys und 22.30 Uhr die Janis Joplin Story, während im Bärenzwinger Val Kilmer ab 21 Uhr in der Rolle des Jim Morrison in The Doors über die Leinwand fegt. Im Nickelodeon dagegen kämpft Jimi Hendrix at the Isle of Wight ab 19.30 Uhr mit seinen Seiten. Das war's und tschüss.
2: Plauen. Worin besteht der Sinn des Lebens? Um diese zugegebenermaßen schwierige Frage dreht sich der 1989 entstandene Film des Südkoreaners Young Kyung-bae. Erzählt wird die Geschichte dreier Menschen in den Weiten der Berge. Ein alter Meister des Zen-Buddhismus, ein junger Abenteurer und ein Waisenkind. Sie alle sind der rauen, unbeherrschten Natur ausgesetzt. Auf der Suche nach Harmonie und innerer Freiheit erfahren sie etwas über den Sinn ihres Daseins. Diejenigen unter euch, die also immer schon mal wissen wollten, was ein alter Meister des Zen-Buddhismus über den Sinn des Lebens zu sagen hat, gehen hin ins Malzhaus. Der Film beginnt 20.30 Uhr. Chemnitz.
5: Hallo, sagt Elektriko aus Chemnitz. Paris, Texas heißt der 1984 gedrehte deutsche Streifen, der am Montag im Haus der Verbände läuft. Der Chemnitzer Filmclub zeigt dieses grandiose Wim Wenders-Werk mit Harry Dean Stanton und Nastassja Kinski in den Hauptrollen. 1984 in Cannes mit der Goldenen Palme ausgezeichnet. Wir sehen uns. Tschüss, sagt Elektriko aus Chemnitz.
2: Nach so viel Kino nun doch noch ein Konzerttipp, und zwar für Berlin. Ganz und gar böse Jungs spielen dort ab 21 Uhr im Knark. Die Digits sind nach eigener Aussage mit dem Satan im Bunde. Wahrscheinlich ist ihre Musik deshalb auch so krachig. Schweißtreibender Hardcore-Punk zu den Rock'n'Roll-Themen dieser Erde, Love, Drugs and Sex. Heute Abend ab 21 Uhr live im Knark-Club die Digits.
1: 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Die Hotline morgens um 10 vor 9 und 10 vor 12, nachmittags um 10 vor 3 und 10 vor 6, sowie in der Nacht um 10 vor 1 und 10 vor 3.

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0: Спасибо. Danke.

0: Medien- und Musikgeschichte auf DDR 1 aus den 80er Jahren. Peter Tschernig.
1: Bewahre die Träume der Kindheit, mein Sohn, sonst fliegen sie dir eines Tages
2: davon. Schnörkellos, direkt und meist ein wenig sentimental, Peter Tschernig. Als Diskjockey hatte er jahrelang die Platten anderer gepriesen, dann machte er vor 10 Jahren selbst eine und hat es nicht bereut.
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Wollte ich nie, aber ich musste eben damals als Neunjähriger Akkordeon lernen von meinen Eltern aus. Und das war überhaupt nicht für mich. Und irgendwann kam natürlich mal der Punkt, als die Musik und alles das, was damit zu tun hat, für mich schon wichtig wurde und mir Spaß gemacht hat. Darum geht es ja, es muss ja Spaß machen. Und letztendlich habe ich dann so ab 62 vielleicht, ja doch, mich ganz intensiv mit dem Ding beschäftigt. Und richtig Musik gemacht, Popmusik, also damals wieder so war eine Amateurband. Ich bin nicht der Musikant oder sowas, der komponieren kann in dem Sinne, wie man das vielleicht versteht. Weil ich nie diese theoretische Ausbildung hatte, um das zu machen, also alles zu Papier zu bringen und so weiter. Und ich bin eigentlich schon immer der Ansicht gewesen, dass Komponieren oder zu dem Begriff Komponieren auch der Begriff Erfinden gehört, weil wenn man die Idee nicht hat zu einer Melodie, ganz einfach, ob es C-Stimme ist, du wirst das ja selber, spielst du auch Klavier und so weiter, das ist ohne diesen Einfall geht gar nichts und erst dann kann man sich hinsetzen und könnte das schreiben.

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Von 5 bis 7 Uhr Ihr Frühprogramm. Dann 7 bis 10 mit der verrückten Stunde und unserem Kollegen Knut Schnaller ab 9 Uhr. Durch den Vormittag mit DDR 1, Musik bis 1990 und Mitschnitte aus dem Rundfunkarchiv. Hi nun, die rockende Mittagspause um 12 Uhr. 13 Uhr wieder DDR 1 und 15 Uhr die Geschichte des Rundfunks der DDR mit Chris Mainfield. 16 Uhr Treffpunkt Alexanderplatz, die Musik zum Nachmittag mit dem Rezept und Annette Schilling und Jürgen Egers Kolumne. 17 Uhr Original Berlin, Original Rundfunkmitschnitte. 18 Uhr DDR 1 und 20 Uhr unser progressiver Abend Ad Libitum. Hören Sie in den kommenden zwei Stunden noch einmal die kleine Audiodatei von gestern. Gleich hier um 5:30. In die zweite Stunde geht es mit unserem Kollegen Jürgen Eger. Dort auch die Geburtstagskinder für heute. 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

0: Die Rolling Stones bleiben sich treu und veröffentlichen 2026 In the Stars. Mick Jagger, Keith Richards, die Rolling Stones auf DDR1.
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Der Dienstag gehört dem Fab Four aus Liverpool. Mit mehr als 600 Millionen, nach Schätzungen ihrer Plattenfirma EMI, sogar mehr als einer Milliarde verkauften Tonträgern, die erfolgreichste Band der Musikgeschichte. John Lennon, Paul McCartney, George Harrison und Ringo Starr. Auch bei Amiga erschienen ihre frühen Singles und ein Album. 1970 löste sich die Band auf, die Mitglieder begannen Solo-Karrieren. Zwei Titel der Beatles wollen wir jetzt spielen auf DDR 1. Gute Unterhaltung mit ihrem Frühprogramm

Das waren die Beatles, Dienstag, ihr Frühprogramm auf DDR1. Gleich die kleine Audiodatei von gestern, die neue um 9:30 bei Knut Schnalle.

0: Doch so viel Frau Mücke gibt es jetzt. Wolfgang Effenberger bei Michael Main am Montag.
1: Und nun das Dossier.
0: Wikipedia weist dem Mann Verschwörungstheorien zu. Effenberger, 1946 geboren, verpflichtete sich im Alter von 18 Jahren für 12 Jahre als Soldat auf Zeit bei der Bundeswehr, schied 1976 als Offizier der Pioniertruppe aus. Er studierte Politikwissenschaft, Bauwesen, Mathematik. Zum Beleg seiner Verschwörungstheorien weist Wikipedia ein Referat auf, das Effenberger 2016 hielt. Hier erklärte er, hinter der Gründung von NATO und EU stünden USA, Weltherrschaft anstrebend. Saudi-Arabien habe die Islamisierung Europas zum Ziel gesetzt. Mit der US-Macht beschäftigte er sich in mehreren Büchern. Pax Americana 2004, Pfeiler der US-Macht 2005. Er veröffentlichte auch mit Willy Wimmer, CDU, OSZE. 2020 erschien sein Schwarzbuch EU und NATO, warum die Welt keinen Frieden findet. Den findet er bei Michael Main. Ein recht langes Interview, ich schrieb Michael dies. Er antwortete, kürzer ist er kaum zu haben. Dann wir einen kleinen Ausschnitt.
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0: Michael Main am Montag in der kleinen Audiodatei, in der wir hoffentlich heute wieder alle Erbauung finden.

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1: Michael fragt Effenberger, ob er vom Iran-Krieg überrascht war.
2: Überrascht hat mich das natürlich nicht, weil das gehört zu einer einzigen Agenda. Hm. Und diese Agenda, über die schreibe ich ja seit 2014, und zwar seit September, eigentlich genau gesagt seit Oktober, weil im September 2014 wurde von dem Training and Doctrine Command der USA, das ist also ein großer Befehlsbereich von einem Vier-Sterne-General geführt, der für die anderen Teilstreitkräfte Heer, Luftwaffe, Marine, Allkommando, Cyberkommando die Vorgaben macht für deren Aufgaben in den kommenden Dekaden. Und da war das formuliert, dieses Papier 525-3-1.
3: Das hast du auf so Kopf
2: ich bring's
3: immer drauf.
2: Immer, ja, ja. Ich weiß, ich bring's seit 2014 immer. So. Win in a complex world 2020 bis 2040. So. Und, ich bin zufällig damals drauf gestoßen. Ich wusste gar nicht, was das für ein Kommando ist. Konnte es mir auch gar nicht vorstellen von der Dimension dieses Kommandos.
3: Ich habe das jetzt gelesen, dieses TREDOC. Die sind ja jetzt neu organisiert seit Herbst 25 in Austin, Texas. Ja. Mittlerweile 350.000 Mann, die allein diese Strategien entwickeln. Ja. Die gucken, dass die einzelnen Streitkräfte da gut zusammen funktionieren.
2: Ja, ja, genau. Und ich habe dann das sofort gesucht auch. Und ich hatte die Vermutung, wenn so ein Papier gemacht wird und ein Vier-Sterne-General stellt das auch noch vor, dass das schon Bedeutung hat. Für mich als klar, weil ich ja in jungen Jahren, 1973 als junger Hauptmann, habe ich ja den Ausschnitt vom General Defense Plan im Panzerschrank gehabt und musste mit die darin formulierten Aufgaben für die bayerischen Pioniere im Kriegsfall, musste ich Befehle vorbereiten. Also war mir das im Prinzip schon vertraut, solche Papiere. Und nur so konnte ich auch da einsteigen, mehr oder weniger. Und für mich war im ersten Moment eigentlich klar, so wie das formuliert ist, könnte es der Einstieg in den Dritten Weltkrieg sein, damals. Und dann habe ich gesucht, erstmal in den USA. Geschrieben wurde hier eigentlich gar nichts. Und wir haben ja auch eine bekannte Zeitung hier im Süden Deutschlands, die da überhaupt nicht drüber geschrieben hat. Und ich habe dann gefunden, zwei Amerikaner, den Bill van Auken und den William North. Die haben gleich einen hammerartigen Artikel geschrieben in den USA und haben gesagt, dass das eine Blaupause ist für den Dritten Weltkrieg. Und dann habe ich das als Grundlage genommen, da fühlte ich mich bestätigt und habe noch im Oktober 2014 einen Artikel geschrieben. Der ist jetzt noch im Internet. Ich bin
3: Wir können ihn verlinken unter dem
2: Video. Ja, das ist wirklich wahr. Und da habe ich das Zitat von denen genommen. Ich selber habe es so nicht formuliert, aber die Tendenz, der Tenor meines Artikels ging schon dahin, dass ich also das, was Bill van Auken und North geschrieben haben, dass ich das dann aufgegriffen und verstärkt habe. Hm. Also, dass das wirklich der Weg in den Dritten Weltkrieg sein könnte. Und da haben wir ja, und da wird ja unter 2.4, unter künftige Konflikte, also ich habe ja nur diese leichte Version zu lesen gehabt, die jeder lesen konnte. Mhm. Da konnte man ins Pentagon gehen und konnte das lesen. Mhm. Also da wurde also das so formuliert unter 2.4, der Auftrag an die amerikanischen Streitkräfte in diesen beiden Dekaden war dann wie folgt formuliert, Abbau der Bedrohung durch zunächst Russland, China, Nordkorea und der Iran. Das war so formuliert. Und dann weiß man, was, wenn das die Streitkräfte machen sollen, die werden also keine Missionare und Diplomaten schicken, sondern vermutlich ihre großen Missiles oder sowas ähnliches. Ja. Ne? Und also deswegen ist das für mich nicht überraschend gewesen mit dem Iran, weil der steht da auf der Agenda. Und der Krieg gegen Russland läuft ja schon seit dem Regime-Change 2014 im Februar läuft das Ganze. Und wie gesagt, und dieses Trennungspapier ist ja ein halbes Jahr nach dem Maidan-Putsch entstanden. Also auch hier ist der direkte Zusammenhang nicht zu leugnen, meiner Ansicht nach.
3: Klar, Iran ist ja für die USA ein Problemland, eigentlich seit Mossadegh, seit 1953.
2: Seit 1953 zieht sich das durch wie ein roter Faden. Und ich muss sagen, der Iran auch die Putsche jetzt gegen den Schah. Man hat dann den Mossadegh, den gewählten Präsidenten, verjagt, nur weil er das Öl verstaatlichen wollte, damit die Bevölkerung vom Reichtum des Landes von auch profitieren kann. Und dann haben sie den Schah implantiert und der Geheimdienst des Schahs, die SAVAK, war ja mit Sicherheit nicht zimperlicher als das, was wir jetzt unter den jetzigen Herrschern da erleben dürfen. Nein, also das iranische Volk ist schon seit 1953 arg in Mitleidenschaft gezogen worden durch diese Politik der Vereinigten Staaten. Gar keine Frage. So, und dann der Sturz der Schahs, der war ja auch meiner Ansicht nach politisch gegründet. Das war ja 1979 der Schah. Und wenn wir wissen, dass im 3. Juli 1979 der Präsident Jimmy Carter eine Direktive verabschiedet hat für die CIA, die Söldner im Kampf gegen dieses sozialistische Regime in Kabul, islamische Söldner zu unterstützen. Und Brzezinski schrieb noch am gleichen Tag an den Präsidenten, das war ja der Sicherheitsberater, schrieb ihm, wenn sie bedroht werden und in Not kommen, diese sozialistische Regierung, dann werden sie ihren Bruder in Moskau um Hilfe bitten und die werden kommen und dann können wir denen ihr Vietnam in Afghanistan bereiten. Das war die Reaktion
3: von... Das ist so eine Linie zwischen Teheran und Kabul, ja, genau. Afghanistan, Iran.
2: Genau, ja, okay. genau. Also, deswegen ist das alles für mich jetzt auch mit dem Iran und vor allem auch die Kontinuität ist eigentlich für jeden ersichtbar. Die Sicherheitsdirektive von Joe Biden, ja, vom Oktober 2022. Da hat er noch einmal formuliert, es geht darum, für die Streitkräfte, die von China, der hat jetzt nur die Reihenfolge geändert gehabt, die von China ausgehende Bedrohung und von Russland dann und so weiter, die abzubauen. Also es ist im Inhalt das Gleiche, nur die Reihenfolge hat sich inzwischen ein wenig geändert und ich halte das schon für sehr bedeutungsvoll. Und da hätten eigentlich bei jedem die Ohren klingeln müssen, als man das nochmal jetzt 2022 in einer Sicherheitsdoktrin lesen kann.
3: Ja, das ist der Iran als Risikofaktor und als regionale Bedrohung.
2: Und das haben wir auch schon. Ja. Der ist ja schon, das hat uns ja der General Wesley Clark.
3: Ja, schon nach 9-11.
2: Dass,
3: schon,
2: doch, ja. 14 Tage nach 9-11, dass da 7 Länder ins Visier gekommen sind, die da mit Krieg überzogen werden sollten. Und von den 7 sind 6 bis heute natürlich mit Krieg überzogen worden.
3: Ich habe es auf meinem Zettel. Irak, Syrien, Libyen, Somalia, Sudan, Libanon und dann Iran.
2: Iran ist der einzige noch nicht. Ja. Aber da sind sie jetzt fleißig dabei. Also für mich war das jetzt nicht überraschend.
3: Ja, viele Beobachter schieben ja Israel eine Hauptverantwortung zu und sagen, die USA seien da nur ihrem engsten Verbündeten gefolgt, seien da in was reingezogen worden, was sie so gar nicht hätten absehen können.
2: Nein, also das ist das, was ich auch vermisse eigentlich, dass gerade in der Friedensdiskussion von den Vertretern beispielsweise, wenn Friedenspläne entworfen werden, umfangreiche, 20 Seiten lang, bestimmt mit hehren Absichten, das will ich ja nicht abstreiten, Frieden zwischen der Ukraine und Russland. Darum geht's doch überhaupt gar nicht. Also ich denke, die Ukraine selber ist nicht im Krieg mit Russland und Russland nicht im Krieg mit der Ukraine. Was wir hier erleben, ist ein Stellvertreterkrieg der USA gegen Russland auf dem Rücken der Ukraine. Und das finde ich ja schon sehr fatal. Also.
3: Aber jeder, der das so in der deutschsprachigen Öffentlichkeit formuliert, kriegt ja Stress.
2: Ja. Ja, ich denke.
3: Also, außer natürlich in der Blase, in der wir uns bewegen, ist das scheint
2: das ja. Wir haben ja genug. Wenn man das, ich habe das ja ich verfolge das seit 20 Jahren. Und ich weiß noch genau, so 2010 oder 12 wurde in Wiesbaden der Grundstein gelegt, beziehungsweise der erste Spatenstich für ein New Battle and Command Center, also für ein neues Kriegsführungszentrum. Ich sehe das Bild noch in Wiesbaden und die Kommentare von den USA dazu. Und für mich war klar, ein neues Kriegsführungszentrum baut, dann hat man vermutlich vor, einen Krieg zu führen. Sonst macht das ja eigentlich relativ wenig Sinn. Und das ist fertig geworden, rechtzeitig zu Beginn des Ukraine-Krieges. Und die ukrainischen Generäle melden sich da zum Rapport und werden da in ihre Aufgaben eingewiesen. Also das passiert jeden Tag jetzt. Und ich wurde, als ich das in meinen ersten Vorträgen so brachte, so 2013 und folgende, Verschwörungstheorie, wer wird denn ein Kriegsführungszentrum bauen wollen und so weiter. Und das nächste war dann, begann vielleicht 2014, 15, wieder Grundsteinlegung für das größte Krankenhaus des US-Militärs in Laufweite zu Rammstein. Und das ist ein Krankenhaus, das ist so gigantisch, da wurden die ganze Wälder abgeholzt, ohne dass es da großen Protest gegeben hat, für ein Lazarett in der Größe von 4.500 Zimmern, nicht Betten, Zimmern. So, und das heißt für mich, also wenn man das hier baut, in der Mitte Deutschlands, da rechnet man mit einem starken Verwundetenanfall. Ja, wirklich.
3: Ja, auch das Treddock-Papier von 2014, man würde ja nicht Win als erstes Wort setzen, wenn man nicht kämpfen wollen würde.
2: Ja, genau, natürlich. Ja. Und klar, und ich werde immer sehr misstrauisch, wenn ich von Angelsachsen das Wort Win höre, da fällt mir gleich ein, the winner takes it all.
3: Ja, ja. The winner takes it all.
1: The loser standing small. Mit Effenberger noch zum Schlager, lernen mit Schlager. Aber als Informationsquelle spricht Wolfgang Effenberger über den Council on Foreign Relations.
2: Council on Foreign Relations gegründet. Ja. Und in diesem Council on Foreign Relations, die haben die Hauspostille, das ist Foreign Affairs. Mhm. Und mit dieser Hauspostille, die lese ich immer gerne, auch jetzt immer, weil da werden dann Berichte lanciert. Also noch einmal, dieses Council besteht aus 4.500 Mitgliedern, so grob, und zwar überparteilich, absolut überparteilich. So, und deswegen sind auch die Entscheidungen im Kongress, außenpolitische Entscheidungen, wo es um Krieg und Frieden geht, die sind immer 400 im Sinne Krieg und vielleicht 10, die sich dagegen stellen und 10, die sich enthalten. So ganz grob, das ist bei allen, also was mir aufgefallen ist. So, und das liegt daran, und ich hätte das so auch nicht geglaubt, ich habe auf dem Kongress Mut zur Ethik 2007 hatte ich das Glück, den amerikanischen Politiker Bob Barr kennenzulernen. Der war dann 2008 auch Präsidentschaftskandidat, aber als Neutraler. Und der hat gesagt, also vergessen Sie die Parteien, Struktur in den USA. Also Außenpolitik gibt es keine unterschiedlichen Parteien. Das ist einheitlich. Und zwar vor allem, weil die Abgeordneten im Repräsentantenhaus, der Wahlkampf kostet auch eine Viertelmillion Dollar, kann keiner von denen bezahlen. Und die Parteien haben auch nicht so viel Geld. Das finanzieren die multinationalen Konzerne. Also die Großkonzerne. Und die machen das alles im Doppelpack. Also das kriegst du jetzt ein Republikaner, ein Demokraten oder ein Dutzend. Also, wer viel hat, der macht das gleich im Dutzend. Und dann kommen auch die Wünsche von denen runter ins Repräsentantenhaus, wie sie sich die Entscheidung vorstellen. Und das wird natürlich auch flankiert von dem Council on Foreign Relations in der Hauspostille Foreign Affairs.
3: Ja, wer deine Texte kennt, der sieht ja, dass da oft Auswertungen von den aktuellen Artikeln aus Foreign Affairs und Zusammenfassungen und
2: Einordnung. Und das war jetzt wirklich spannend, sie völlig für mich auch überraschend, dass sich der Iran so gewehrt hat. Also wir haben ja bisher so, dass eigentlich, soweit ich zurückblicken kann, in den Kriegen der USA seit 200 Jahren, war es immer die Gegenseite, die den ersten Schuss gemacht hat. Also sie haben immer die Gegenseite dazu gebracht, sie haben auf unsere Flagge geschossen.
3: 5:15 wird zurückgeschossen.
2: Ja, genau, das war grundsätzlich. Und das war jetzt ja auch am 24. Februar, Russland-Putin-Angriff, so. Der Iran hat sich erstmal einen Tag schlagen lassen. Sichtbar vor der Welt. Und ich habe das natürlich als Schwäche ausgelegt und habe gesagt, also in 3 Tagen gibt es den Iran nicht mehr. Dann passiert das, was Trump später angekündigt hat, am 7. April, nämlich die Auslöschung einer Zivilisation. Und dann fing der Iran nach einem Tag mit der Gegenwehr an. Asymmetrisch, gezielt, intelligent. So, also sie haben sich vor der Welt schlagen lassen, hat jeder gesehen. Also zu sagen, sie haben uns angegriffen, das geht in dem Fall, und das sind die Ersten, die das gemacht haben. Das heißt also, dass hier völlig klar ist diesmal, wer hier der Aggressor ist und wer da angegriffen
3: ist. War ein bisschen auch beim 12-Tage-Krieg 25 schon so ähnlich. Da gab es ja auch diesen ersten Schlag und dann gab es dann diesen Raketenregen zurück.
2: Ja, genau.
3: Mit zeitlicher
2: Haben Verzögerung. Sie immer so. Ja. Also, und da haben die sehr viel gelernt, die Iraner, finde ich. Und dass die sich tatsächlich so wehren würde, dass die US-Basen angreifen oder dass sie das teuerste Raketensystem der USA, das wirkmächtigste, das ist das THAAD-System. Da haben sie 8 Batterieeinheiten. Eine ist noch, glaube ich, im Bau. 7 Batterien. Von den 7 Batterien sind 4 dann dieser Golfregion. Mhm. Und diese 4 haben sie außer Gefecht gesetzt. Und zwar nicht die 3 Abschussrampen mit den Raketen, sondern sie haben das Auge, das Rechenzentrum getroffen jeweils. Und da die Zieldaten zu haben, das zeitgenau zu machen, und das ist eine Präzision, die ich dem Iran ja nie zugetraut hätte. Also, ich weiß nicht, vielleicht kriegen sie die Daten von China oder von Russland. Wahrscheinlich, weiß ich jetzt nicht genau. Also, es zeigt aber, dass die BRIC-Staaten, dass die tatsächlich unglaubliches Potenzial haben. Und das, was die USA gemacht haben mit ihrem Papier Win in a Complex World 2020 bis 2014, wo sie schon unter Wolfowitz, mit der Wolfowitz-Doktrin
3: früher 90er Jahre, ne?
2: 1994 ein Papier gemacht haben zum Aufbau der volldimensionalen Streitkräfte zu Beginn des 21. Jahrhunderts. Die haben sie. Aber sie haben nicht realisiert, dass Russland, China und der Iran stark mitgezogen haben, zumindest seit 2014. Und das ist jetzt die ganz große Überraschung. Und was den Iran angeht, für mich soweit auch.
1: Die Überraschung mit Chicago, Baby, what a big surprise. Lennon mit Schlager.
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2: Also ein Militär, das sind wir auch die Medienleute, und wir sehen das jetzt auch an der Bilderkonferenz in New York, das sind die Handlanger für diejenigen, die die Vorgaben machen. Es werden Vorgaben gemacht. Und dahin zu schauen, von wem kommen diese Vorgaben, und das ist natürlich, das sind Vorgaben über den Parteien hinweg. Also, wenn wir denken, dieses Papier, Win in the Complex World, 2020, 2040, das ist unter Obama gemacht worden und Biden.
3: Ja, so. Wahrscheinlich muss man ein Wort zu Bilderberger sagen. Es ist eine Gruppe von 120 bis 150 Leuten, die sich einmal im Jahr treffen. Normalerweise immer im Juni. Ja, dieses Jahr vorgezogen im April. Es gibt dann einen Teil der Leute, das habe ich bei dir gelernt, einen Teil der Leute, die jedes Jahr kommen. Es gibt dann welche, die dazugeladen werden. Ja. In diesem Jahr zum Beispiel Karl Theodor zu Guttenberg, der ja 2011 in Deutschland als Verteidigungsminister gescheitert ist nach so Plagiatsvorwürfen. Der war jetzt aber dabei, und du kannst, verlinken wir auch unter dem Video, in deinen Texten zeigst du, wie auf diesen Treffen letztlich das abgesegnet wird, was in anderen Kreisen das Jahr über schon vorbereitet, beschlossen worden ist und letztlich Zustimmung und letztlich auch Umsetzung produziert wird, indem ich da verantwortliche Leute aus den Rüstungskonzernen habe, aus den großen Medienkonzernen, aus der nationalen Politik, NATO-Leute, Mark Rutte zum Beispiel, war letztes Jahr dabei in Skandinavien und dieses Jahr dann auch wieder dabei.
2: Ja, gut, Mark Rutte ist ja nicht in dem Sinne Militär, sondern er ist ja der Generalsekretär der NATO. Also auch als Politiker vernetzt und so weiter. Also wir finden diese politischen Frontmänner, sage ich mal, Frontfrauen auch, die finden wir immer wieder in den unterschiedlichen Bereichen, häufig immer vernetzt auch mit dem Kapital, Rüstungsbetrieben und natürlich auch spekulativen Kapital.
1: Und so sind wir beim Kapital und Mark Rutte.
5: Frau Antje bringt Käse aus Holland.
1: Bilderberger, die Erkenntnis, die USA haben 2 rechte Flügel, alles eigentlich nichts Neues. Aber wer das Kapital noch nicht kennt, sollte es lesen. So schließt sich für mich dieses Dossier.
6: Das Dossier.
1: Allen Kindern zum Kindertag alles Gute. Jetzt hat sich doch gestern diese eine Meldung schon vorgeschoben. Ich hatte sie extra für heute aufgehoben. Im Libanon sind nach Angaben der Vereinten Nationen in der vergangenen Woche jeden Tag im Durchschnitt 11 Kinder bei israelischen Angriffen getötet oder verletzt worden. Eben 77 Kinder. So das UNO-Kinderhilfswerk UNICEF. Ricardo Pires nennt die Zahl erschütternd. Er ist Sprecher.
7: 3 Chinesen mit dem Kontrabass saßen auf der Straße und erzählten sich was.
1: Zu diesem wichtigen internationalen Kindertag finde ich in der Tagesschau nichts. Ermangelung dann zu den Kollegen von TGTN, der chinesischen Nachrichtenagentur. Hier werden zum Internationalen Kindertag mehrere chinesische Animationsfilme aufgeführt, zum Beispiel Voice of the Forest. Auch schickt Xi Jinping ein Antwortschreiben an junge Pioniere in die Gedenkstätte des ersten Parteitags der Kommunistischen Partei China. Xi übermittelt den Kindern im ganzen Land seine Glückwünsche zum Feiertag, ermutigt sie, ihr Engagement fortzusetzen. Und sicher bin ich mir, wir werden das Töten von Kindern weiter tatkräftig unterstützen. Ich erinnere mich dunkel an den Kinderschädel, an einer Wand zerquetscht. Wittenberg, Michael Kohlhaas, aber wir wollen nicht zu literarisch werden, liebe Kleist-Anhänger. Finden wir unsere Wurzeln. Gleich aber zuvor, chinesische und russische Spitzenparlamentarier vertiefen parlamentarische Zusammenarbeit. Chinas Ranghöchster Cao Li zum Freundschaftsbesuch in Russland eingeladen von Valentina Matvienko. Prominente Stimmen aus den USA rufen zu verstärktem Austausch mit China auf. Das beim Empfang zum 100-jährigen Bestehen des China Institute in America in New York. New York! New Yorks Bürgermeister boykottiert eine Israel-Parade. Das führte zu Kritik, berichtet der ORF. Im Westjordanland steht das Beduinendorf Khan al-Ahmar vor der Räumung, berichtet die Tagesschau. How dare you! Im Westjordanland rast ein Auto in eine Menschengruppe, es gibt zwei Verletzte. Und der iranische Präsident fordert einen neuen Führungsstil gegenüber der Nachrichtenagentur Fars. Er verlangt die Einbindung aller gesellschaftlichen Schichten.
6: Die Spannungen im Nahen Osten nehmen nicht ab.
1: Danke, beste Svetlana. Ist es nicht hübsch zu sehen, wie unser Terror die Menschen zusammenführt auf dieser Welt? Gegrüßt die BRICS. Zelensky wirbt im US-Fernsehen für Friedensgespräche auf CBS.
8: The victory will change the world.
1: Kreml-Sprecher Pjaskow erklärt der Nachrichtenagentur Vesti, Brüssel tut alles, um den Ukraine-Konflikt fortzusetzen. Der Bundestagsabgeordnete Sören Pellmann, Die Linke, stellt eine Anfrage zu ukrainischen Distanzangriffen auf Russland. Die Antwort der Bundesregierung, diese wären durch Völkerrecht gedeckt. Es berichtet die Berliner Zeitung. Kritisiert wird die evangelische Kirche in Braunschweig. Zu oft würden russlandfreundliche Positionen das Wort erhalten. Weißrussland. Außenminister Ryschenkow im Interview mit Belarus 1 erklärt er Lukaschenkos Kontakte mit westlichen Partnern zur Friedenserzielung. Lukaschenko selbst, weißrussische Soldaten waren und werden nicht in der Ukraine sein. Und im Kreis Schabinka der Ritus Buschführen durchgeführt.
9: Garantie. Belarus.
1: Da erinnere ich britischen Humor, bring mir ein Gebüsch. NTV berichtet Renate Künast, Grüne. Sie findet ihren Großvater. Sie findet ihren Vater in den unlängst vom US-Nationalarchiv veröffentlichten NSDAP-Karteikarten. Er war in der NSDAP.
10: Kann es sein, dass ich die Russen hasse, weil mein Opa in der NSDAP war?
1: Sie erklärt in ihr, rumorte es schon lange. Willi Künast, der liebe Papa, am 1. Mai 1933 in die Partei aufgenommen.
10: Ob die anderen Grünen auch alle Opas in der NSDAP hatten?
1: Den einen oder anderen kennen wir doch. Und es wundert uns nicht, so sieht die Politik ja aus. Sagen wir am 1. Juni 2026, ich erinnere nochmal, die Tagesschau, Internationaler Kindertag, die kleine Audiodatei. Natürlich wissen wir, Nazi-Kram muss man bekämpfen.
6: Die Panzertruppen.
1: Auch von der Tagesschau, wenn sie ihren eigenen Rechtsextremismus auf kleinbürgerliche Parteien abwälzen.
10: Ich glaube aber wirklich, diesmal werden wir Russland besiegen.
1: BSW-Demonstration in Berlin. Sarah Wagenknecht kritisiert wiederholt Milliardenhilfen für die Ukraine.
11: Sarah kommt.
1: Und ich gehe für heute.
12: Zum Abschluss unserer Sendung die Wetterinformation.
1: Wolkenregen, Gewitter zum Wochenende schöner.

Da sind wir wieder. Das war die kleine Audiodatei von gestern. Die aktuelle hören Sie erstmals gegen 9.30 Uhr in der verrückten Stunde mit Knut Schnalle. Alle können auch nachgehört werden auf Odyssee und YouTube, dort zu finden unter unserem Schwester-, Mutter-, Vater-Programm, wie Sie wollen, Radio Marabu. 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In die zweite Stunde Ihres Frühprogrammes geht es gleich mit unserem Kollegen Jürgen Eger, seiner Musik, seinen Kolumnen.

Kurz nach 6 Uhr. Die kühle Dusche am Morgen im Frühprogramm auf DDR 1. 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

Der Marabu kommuniziert mit mir über die kleine Audiodatei. Wir bräuchten neue Jingles und neue Begriffe. Es ist jetzt nicht mehr der grausame Angriffskrieg, sagt er, sondern die Vollinvasion. Ja, Propaganda, auch die gute und beste, muss aktualisiert werden und aktuell bleiben. Kann man transparenter kommunizieren als wir beide, der Marabu und ich, es suböffentlich tun? Wohl kaum. Seid bereit, immer bereit. Putin.

0: Der Marabu erwähnt die 1200 Mittelmeer-Ertrunkenen innerhalb eines oder eines halben Jahres. Er erwähnt nun die sogenannten Mauerschützen im Vergleich, denn es gehe ja um Staatsgrenzen. Er vergleicht aber ohne Zahlenangabe. Das ist schade. Und propagandistisch ein Fehler. Der Marabu bringt Rainer Braun, den längstjährigen Friedensfunktionär, der fantasiert, dass die Nichtstationierung von Mittelstreckenraketen der Amis auch ein Verdienst der Friedensbewegung sei. Das glaube ich nicht. Braun verwendet eine normale Brit-Propagandamethode. Aus einer chronologischen Folge wird eine Kausale gemacht bzw. abgeleitet, ohne Sinn und Verstand und vor allem ohne jeglichen Beweis.
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0: Gestern am Brandenburger Tor wieder überwiegend jüngere Ukros mit lautstarkem Weiberkeif-Anteil des 18.05.1944 wird gedacht. Das Datum sagt mir zunächst nichts. Ich frage eine Mitteljungsche, die sich ein gelbblaues Tuch umgehängt hat, die erklärt mir mit slawischem Akzent, die Russen hätten im Mai 1944 Krim-Tartaren versiedelt, weil sie die Krim haben wollten, die Russen. Ich meinte, versiedeln gebe es im Deutschen nicht, sie akzeptierte meinen Vorschlag umgesiedelt. Die Ukros tun nun so, als sei die Krim nicht Territorium der UdSSR gewesen, als hätte die Rote Armee die Krim nicht befreien dürfen, als sei erstens die Krim 1944 schon ukrainisch gewesen, im Sinne des späteren Geschenks des Sowjetbürgers ukrainischer Nationalität Chruschtschow, das sicher etwas damit zu tun hatte, dass die Sowjetrepublik wirtschaftlich potent sein sollte, wirtschaftlich funktionieren können sollte. Zweitens die Umsiedlung eine Boshaftigkeit der Russen und Stalins gewesen. Der böseste aller Hitler-Russen war allerdings bekanntlich Georgier, als habe die Historiographie nicht vermerkt, dass zehntausende Tartaren mit den Deutschen kollaboriert haben, gegen ihre Landsleute, gegen Russen und alle anderen Mordziele der Deutschen. Drittens, als hätte die Rote Armee der UdSSR die Krim nicht schon gehabt, als Voraussetzung dort überhaupt Umsiedlungen vorgenommen zu haben. Es war also mindestens umgekehrt, muss umgekehrt gewesen sein. Die Krim war schon befreit, als Voraussetzung, irgendwelche umsiedeln zu können. Viertens, als hätten die Sowjetischen gewusst, wie die Westmächte sich ab der Niederlage der Deutschen verhalten würden. Umsiedlungen, Evakuierungen dienten der Sicherheit der Sowjetbürger, werden aber von den Westlern fast immer schon als bloße Gemeinheit erzählt. Diese ukrische Krim-Erzählung entspricht der Falscherzählung der Umsiedlung der Deutschen aus den Ostgebieten als Vertreibung. Ich spreche die Mitteljungsche an. Aha, es gehe um die zigtausende Kollaborateure unter den Krim-Tartaren, die mit den Massenmördern kollaboriert hatten. Sie empört sich. Von solchen hat sie wohl noch nie gehört, nie gewusst. Wie der Jungsche in Odessa, der mir Anfang 2013 erklärte, dass er die Amis prima finde, aber die Kommunisten hasse, mit der Begründung, die brächten Menschen um, die Kommunisten. Welche Leichenberge die Amis angerichtet haben im Verlaufe von Jahrzehnten und Jahrhunderten, davon hatte er noch nie gehört.
2: Wir müssen Wladimir Putin global isolieren, indem wir hier vor Ort unsere Häuser besser isolieren.
0: Die Grünen also, diese Partei, die sich so nennt, sei nie eine Friedenspartei gewesen, schreibt die Natalie. Aber, Madame, ein nicht ganz kleiner Teil des Parteivolks war in den 80ern durchaus antifaschistisch und friedenssehnsüchtig orientiert. Die Grünen waren in den 80ern weit heterogener, als man sich das heute vorstellen kann, wohl auch als alle anderen Brit. Parteien. Dass der Wasserkopf weit rechts und korrupt, vor allem Fischer, war, mit pseudolinken Sprüchen, entsprach den Sozen Traditionen seit 1900 ein normales in der Politindustrie der Brit, wie schon vor Hitler und bis Kriegsbeginn 1914. Die Ditfurth hat in früheren Jahren die Übernahme der auch linken Ansprüche durch Staatsagenten wie Fischer beschrieben. Es gab ab 1990 einen ähnlich hohen Aufwand, die Umstellung auf Kriegstüchtigkeit und totalen Antikommunismus wie analog zu dem DDR-Pfaffenanhang. Ich habe eine Taz-CD, also eine CD aller Artikel der Zeitung Taz der 1990er mit der Entwicklung der Taz in den 1990ern, ist das sehr gut zu zeigen. Wie ich auch einen Umzugskarton ND-Artikel besitze, mit denen ist die Umerziehung der DDR-Bürger von DDR patriotisch und sozialistisch in korrupt und verräterisch und Verblödung sehr gut zeigbar. Für das, was das Blatt damals publizierte, springen dir, wenn du es als DDR-Mann sagst, 100 muschirasierte Idioten-Heidis mit ihren Ärschen ins Gesicht. Insbesondere Gysi, der ja der Vorbeter der Umerziehung war, dieser Eitelzwerg, verrät jeden, der es wagt, an dergleichen zu erinnern, an die Regimlinge. Wie auch bei den Grünen. Letztlich alles schon bei Klemperer nachlesbar, LTI, wie ein Volk umprogrammiert wird, in relativ kurzer Zeit, mit den Mitteln der Massenmedien, der Erpressung und antiaufklärerischer Ideologie. Eine Stefanie Eckhardt ist die Chefin der DEFA-Stiftung, die meint, man könne mit den DEFA-Filmen diese Filme mit dem grauen DDR-Alltag vergleichen. Gestifteter Verrat in gestifteter Verblödung. Amen. Weibisch ausgegeben. Hä? Viele Altbauten in der DDR waren dunkelgrau. Wie in Neukölln, wie in Westdeutschland. Bei den Neubauten dominierte als Wandfarbe hellgrau, aber das Leben war natürlich bunt, wie das Leben so geht. Und nicht zuletzt hatten die Stadtverwaltungen Geld und Leute, Blumen zu pflanzen und zu pflegen und dann noch die vielen Bäume überall. Allerdings war das Bunte nicht das heutige Bunte, keine Straßenpornografie, keine Straßen- und unter Brückenschläfer, keine Spritzbestecke auf Kinderspielplätzen, keine bunten Amokläufe, Todesfahrten auf Weihnachtsmärkten, keine bunten Macheten, Massaker in Zügen und so weiter, sondern das Bunte der Natur und der Sommerkleider, wie Manne Krug es besang, sonntags.

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1: Jürgen Eger war das. Seine Kolumnen immer am Sonntag, 14 Uhr auf DDR1, da gibt es auch seine Sendung Staubgewischt auf alten Platten. Sonntagnachmittag. Heute Nachmittag nach 16 Uhr mit einer aktuellen Kolumne in Treffpunkt Alexanderplatz. Gleich die Geburtstagskinder für heute auf Ihrem DDR1. Haben Sie Geburtstag? Dann fühlen Sie sich gratuliert. 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

0: Jürgen Eger auf DDR 1. Wir sind gleich zurück.
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Ins Weltall, 2000 Lightyears, die Rolling Stones, geboren am 2. Juni, Charlie Watts, direkt nach Marvin Hamlishs Bond 77, der war damals auch im All. Aha, und der Einzige, der wirklich im All war, war Sigmund Jähn.

Ein bisschen verrückt die Musik, aber man soll ja auch wach werden. Die Musik vom Klimperkasten. Sie dient uns zur musikalischen Begleitung des Frühprogramms auf ihrem DDR1. Ja, verrückt wird's auch ab 9 Uhr. Da kommt Knut Schnalle mit seiner verrückten Stunde danach DDR1. Musik bis 1990 und Mitschnitte aus dem Rundfunkarchiv. 12 Uhr Rockmusik mit Hainun. Danach 13 Uhr wieder DDR1 mit Aufnahmen aus dem Rundfunkarchiv. 15 Uhr Chris Mainfield, die Geschichte des Rundfunks der DDR. 16 Uhr unser Nachmittags-Musikmagazin, Treffpunkt Alexanderplatz. 17 Uhr Original Berlin mit Original-Mitschnitten. Und ab 18 Uhr DDR1. Ab 20 Uhr dann wird es progressiv ad libitum, unser Abendprogramm. Aber jetzt startet 7 bis 10 unsere Musik für den Morgen. Kommen Sie gut durch diesen Morgen. 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
0: Guten Morgen.

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0: dass sich Millionen von Russen darin wiedererkennen. In diesen Analysen, in diesen Ausfälligkeiten, in diesen Ungeheuerlichkeiten. Ja, es zieht einem manchmal die Schuhe aus, wenn man ihm zuhört. Ich habe dann auch dagegen gehalten, aber ich wollte ihn reden lassen. Und das ist dem Weltwoche-Publikum zuzumuten, meine Damen und Herren. Sie sind selbstbewusste Persönlichkeiten. Sie können dem ja mit souveräner Gelassenheit entgegentreten und das mal auf sich wirken lassen.
1: Ob mit Schuhen oder barfuß.
0: Wladimir Solovyov wurde geboren 1963 in Moskau in eine sehr prominente jüdische Familie. Er bezeichnet sich auch als gläubiger Jude. Seine Mutter hat ganz hervorragende Schulinstitute, Hochschulen geleitet. Er selber hat die besten Schulen besucht, Ingenieurswissenschaften studiert, ein Naturwissenschaftler, dann Ökonomie und Philosophie. Zu Beginn der 90er Jahre war er in den Vereinigten Staaten von Amerika als Universitätsdozent in Alabama, kehrte dann nach Russland zurück, wurde Geschäftsmann, Unternehmer, landete durch Zufall in den Medien, entwickelte Formate, erfolgreich Streitgespräche, schrieb Bücher.
1: Jetzt wohl Russlands bekanntester Talkshow-Master, jeden Abend on air.
0: Wladimir Solovyov ist sanktioniert durch die Europäische Union, eben nicht, weil er sich da an Kriegsverbrechen beteiligt, sondern weil er Dinge sagt, die man nicht hören will und die er eben so sagt, dass sie tatsächlich wehtun. Aber meine Damen und Herren, das gehört eben auch zu einer offenen Gesprächskultur.
1: Mehr noch, ich halte Solovyov auch für einen Künstler, für einen Satiriker. Und bei wirklicher Satire ist es ja so, wenn nicht 15 Leute zur Hälfte den Saal verlassen, ist es halt nur Kabarett, Comedy oder schlimmer Klamauk. In diesem Interview kann man das sehr gut sehen, mehr noch als in seinen Talkshows. Ich habe Sonntagabend verfolgt, da gibt es ja auch immer die Berichte von der Front. Im laufenden Programm gibt es meist nur ein bis zwei Spitzen. Hier ist er jetzt völlig in Fahrt. Und seine Exzentrik erinnert mich das Ganze manchmal an Kenneth Williams, die großen britischen Exzentriker. Williams war weniger politisch. Man kennt ihn ja aus den Carry-On-Filmen. Wenn man ihn mal in Talkshows gesehen hat, er war ja auch Moderator, verkörperte er in seiner stocksteifen Haltung, am äußersten Rand des Sofas sitzend, fast eine Art Ekel. Auch arbeitete er ähnlich exzessiv mit seiner Stimme. Die Filme kennt man auch in Russland. Vielleicht haben wir da ein gemeinsames Vorbild.
2: Translate.
1: Werden wir machen.
0: Nein, Solovyov ist kein charmanter Lügner.
1: Wird, ich weiß es aus erster Hand, auch von Putin-Kritikern geschätzt.
0: Zuschauen auf eigene Gefahr.
1: Zuhören auch, aber ihr seid ja immer angeschnallt.
3: Und nun, das Dossier.
1: Interview in Englisch. Zunächst möchte ich erstmal nicht übersetzen. Solovyov spricht über seine Mama.
4: Well, where should we start? Born in Moscow, so I'm a Moscovite, October 20th, 1963, in a Jewish family, not religious, but definitely Jewish, with extremely intelligent and well-educated parents. My mom is probably, well, she's a legend. And my mom is the best thing that could ever happen with me. My mom is everything. Beautiful, smart, brilliant. Sometimes it happens that even beautiful mothers give a birth to people that are hated in the West because they have no idea whom they hate. They just love to hate. I'm definitely Russian of Jewish origin, and I'm extremely proud to be Russian. I think on Russian language. I adore my motherland. I do understand a lot about Russian history. I have zero pink glasses, but I'm just old enough to see the world the way it is.
1: Ein Loblied auf die Frau Mutter ergänzen, das hat Köppel am Anfang falsch gesagt, jüdisch, aber nicht religiös, das war so in etwa die Norm in sozialistischen Gesellschaften. Kann Köppel vielleicht weder wissen noch verstehen, wäre dann schon eines dieser sichtbaren Missverständnisse. Mit Schlager Genesis Mama, Köppel mit einer seiner besten Fragen, hier mal übersetzt. Was haben Ihnen die Jahre in den USA über die USA beigebracht, was die meisten Russen über die USA falsch verstehen? Und was haben Sie in den Vereinigten Staaten über Russland gelernt, was die Amerikaner wahrscheinlich falsch verstehen? Solovyov, auch eine sehr kluge Frage. Wir werden wahrscheinlich ein paar Jahre brauchen, um alles zu beschreiben. Zunächst einmal würde ich sagen, dass wenn die innenpolitischen Prinzipien der Vereinigten Staaten in den 90er Jahren auf die Außenpolitik der Vereinigten Staaten angewendet würden, auf die Außenpolitik der Vereinigten Staaten angewendet worden wären, wären die USA eines der beliebtesten Länder der Welt. Weiter will ich jetzt gar nicht.

0: nicht gehen. Hier verweist Solovyov auf den auch vom militärisch-industriellen Komplex der USA eingeforderten Wechsel zurück zu einer harten Konfrontationspolitik. Mal als ein Beispiel Brzezinski. Aber es gibt mehr. Den harten, unmissverständlichen Solovyov erleben wir in der Frage Zweiter Weltkrieg.
1: And that's important. And that's what modern Europeans cannot understand.
0: Wirklich brillant erklärt er, was Europäer nicht verstehen. Hier ergänze ich mal Westeuropäer. Für sie ist der Zweite Weltkrieg im Grunde nur ein weiterer Krieg und nicht der tragischste für viele Länder. Für viele von ihnen ist der große Krieg der erste und der zweite ein Unglück, aber wir ziehen es vor, es zu vergessen. Das gehört nicht zur Familiengeschichte. Das verstehen wir nicht. Was passiert gerade in der Ukraine? Wir haben keine Ahnung, die sind nicht einmal in der Nähe.
1: They cannot understand that as far as we're concerned, we're still fighting not the Second World War, the Great Patriotic War.
0: Wir kämpften im Zweiten Weltkrieg den großen, vaterländischen Krieg. Wir kämpften gegen die Nazis.
1: When they say Nazis, well, come on, what Nazis? It's bullshit. They're not Nazis. Look, in Germany, not everyone used to be Nazi. Stop blaming us for that. That's part of the history.
0: Hier lasse ich ihn jetzt mal spielen. Der Westen sagt, komm, Nazis, so ein Blödsinn. Schau mal, in Deutschland waren früher nicht alle Nazis. Für die Russen ist es so, dass ihr Bastarde 27 Millionen von uns umgebracht habt. Das waren unsere Großväter, Großmütter. Wie ihr uns gequält und getötet habt, werden wir nie vergessen. Und wenn wir Ukrainer mit den Deutschen kreuzen, wenn wir sie sehen, mit all diesen Symbolen von Nazi-Deutschland, dann ist das unsere Familiengeschichte, die so weit zurückreicht. Das werden wir niemals verzeihen.
1: With all those symbols of Nazi Germany, that's our family history that gets back. And we'll never forgive that. And they say, oh, come on, Ukraine is just a villain to become part of free Europe. What free Europe?
0: Und wenn dann gesagt wird, ach komm schon, die Ukraine ist einfach zu gewalttätig, um Teil des freien Europas zu werden. Was? Das freie Europa? Ein Europa ohne Nazis? Von welcher Art von freiem Europa sprichst du? Du erzählst mir gerne von Bandera und sagst, ach komm schon, dazu gibt es unterschiedliche Ansichten. Mitglieder meiner Familie wurden lebendig begraben, aber von ukrainischen Nazis allein deshalb, weil sie Juden waren. Mein Großvater ist in diesem Krieg gestorben. Er wurde auf dem Schlachtfeld getötet. Sag es mir nicht, nun, das ist Geschichte, liegt jetzt in der Vergangenheit. Und wenn ich mit ukrainischen Kriegsgefangenen spreche, wenn ich an ihnen die Nazis sehe, das ergibt sehr viel Sinn. Wirklich schwer, sie auseinanderzuhalten. Denn ich kenne den Preis der beiden, den mein Volk mit dem Leben und dem Blut bezahlt hat.
1: Because I know the price of those tattoos that my people paid with their own life.
0: Hier merkt man, wie Solovyov vom Parodistischen ins Aasige wandelt. Was er hier umschrieben hat, ist an sich die DNA jedes Russen. Und ich möchte weitergehen, auch die DNA jedes DDR-Bürgers. Es sei denn, er ist nicht Faschist. Köppel fragt, war das privat? Solovyov privat?
2: Is that now the private Vladimir Solovyov speaking? Or is this the official, Vladimir Solovyov, the broadcaster,
1: never,
2: talking here?
1: There's never... That's why people either love me or hate me. Because it's always me. I stand for what I believe in.
0: Solovyov, klar, die Leute lieben mich entweder oder sie hassen mich. Es geht immer um mich. Ich stehe für das ein, woran ich glaube. Du kannst mich weder davon abbringen noch dazu zwingen, etwas zu verkünden oder etwas auszusprechen, an das ich nicht zutiefst glaube. Dieses Jahr wurde ich 63 und ich respektiere mich selbst, ich respektiere meine Familie und respektiere meine Ansichten und bin bereit, für sie zu sterben.
1: I respect my views. And I'm ready to die.
0: Hier empfinde ich ähnlich. Es gibt für mich eine rote Linie, auch mit Knarre am Kopf. Köppel fragt, warum so intensiv. Es gibt eine gute Antwort.
1: Have you ever seen a fish that is tired of swimming?
0: Hast du schon mal einen Fisch gesehen, der nicht mehr schwimmen möchte?
2: In the West, you are described as a propagandist.
1: Because they're idiots. That's all. That's normal.
0: And Köppel, im Westen werden sie als Propagandist bezeichnet. Solovyov, das sind Idioten. Das ist alles.
2: A very important public voice. Who happens to be patriotic? Where do you see the difference between those two perceptions?
0: In Russland sehen sie dich als eine sehr wichtige öffentliche Stimme, die zufällig patriotisch ist. Wo siehst du den Unterschied zwischen diesen beiden Sichtweisen? Solovyov verweist auf die Bedeutung des Wortes Propagandist. Denn wenn wir auf die Tradition der katholischen Kirche blicken, ist Propaganda nur eine Ausbreitung des Glaubens. Nun, beim Journalismus geht es um die Verbreitung von Überzeugungen oder Ansichten. Das war so fast die sozialistische Definition.
1: We're not fighting Ukrainians. We're fighting you.
0: Und gern mal einer in die Magengrube. Wir kämpfen nicht gegen Ukraine. Wir kämpfen gegen euch.
1: And that's why nowadays when we look at the West, we have only one question. What happened with you? When you betrayed your beliefs.
0: Eine Frage an uns. Was ist mit euch passiert, als ihr eure Überzeugungen verraten habt? Ich betone, kein Lächeln. Übrigens, bei weitem stimme ich nicht mit allem von Solovyov überein.
1: Russian soldier is never a murderer. Is never a rapist.
0: Russische Soldaten sind nie Mörder, nie Vergewaltiger.
1: Is never someone hunting for the treasures of civilians.
0: Sie kämpft nie gegen Zivilisten.
1: They do not understand.
3: Когда солдат придет с войны.
0: Ich bleibe bei Tucholsky und Veronika Syromlyua, liebe Schlagerfreunde, Kagda Soldat.
4: Das Dossier.
0: Länger spricht Solovyov dann zu Butscha. Hier teile ich tatsächlich eher die russische Darstellung. Auch eigene Recherchen führten mich bei wichtigen Fragen, zum Beispiel nach den Personendaten, nicht weiter. Köppe fragt, was Solovyov dem westlichen Publikum erzählen möchte.
1: We're fighting for the right of Russian people to live on their land.
0: Über die russische Sichtweise auf diesen Krieg. Wie ich bereits erwähnt habe, kämpfen wir für das Recht des russischen Volkes, frei auf seinem Land zu leben, in Sicherheit und Wohlstand. Wenn die Sprache respektiert wird, wenn die Religion respektiert wird, wenn sie nicht unterdrückt werden. Die Westler betrachten diesen Krieg und denken, er habe am 24. Februar 2022 begonnen. Aber in Wirklichkeit begann es 2014 auf dem Maidan. Aber die Westler wollten nicht sehen, dass Zehntausende Menschen im Donbass vom ukrainischen Militär getötet wurden. Sie wollten diesen Krieg nicht sehen, der 8 Jahre lang andauerte. Sie wollten das nicht sehen, weil sie immer blind sind vom multisensorischen Hass gegen die Russen. Das liegt euch im Blut, das steckt in deiner Sportjacke, ja. Aber das ist ein Klischee, spricht Köppel dazwischen. Ich kann erklären, warum das ein Klischee wäre. Es wird heutzutage keine besonderen Gesetze gegen Russen geben. Wenn du russischer Staatsbürger bist, in Europa geht es dir auch so? Du schreibst. In Finanzinstituten, im Rechtssystem, überall wurde es gestrichen. Zum Beispiel wurde mein Eigentum beschlagnahmt, ohne dass es dafür einen ordnungsgemäßen gerichtlichen Beschluss gab, keine Gerichtsverhandlungen, nicht aus meiner Sicht. Nichts. Der Richter sieht es. Nicht zum ersten Mal in der Geschichte Europa, etwas von Juden zu stehlen, das ist für Europäer ganz normal. Sie konnten diesen historischen Glauben nicht finden, dass die Russen ausgerottet werden sollen, sondern begannen sogar damit, die russische Kultur auszulöschen.
1: For example, my property has been seized.
0: Ganz klar, wenn etwas im Blut liegen sollte, dann schlucke ich auch. Inhaltlich ist hier Solovyov nicht zu widersprechen. All das ist passiert. Und wie ich es hier durchaus auch offen sage, dafür werden wir bezahlen. Solovyov endet seine kalt vorgetragene Tirade. In jedem einzelnen Jahrhundert sind die Europäer bereit, sich zusammenzuschließen, um von den Russen schwer geschlagen zu werden. Okay, dann machen wir es diesmal, aber diesmal mit einem Atomstab. Köppel, aber Sie sagen, es sei so etwas wie genetisch vorbestimmt. Aber wie Sie wissen, gibt es in Europa viele Menschen, die nicht einverstanden sind mit einigen der Dinge, die Sie erwähnt haben. Köppel meint sich selbst, er meint mich, er meint die meisten unserer Hörer. Dafür gibt es aber von Solovyov galligen Zynismus.
1: That's amazing. How many people in Europe and how many people in Nazi Germany that actually would disagree with Hitler, but they preferred to take their coffee and go to work because it was extremely dangerous to express their feelings. But immediately on May 9th, or in Europe that will be May 8th, they suddenly felt like, yes, we were always anti-Nazi. Finally, we won.
0: Wow.
1: Oh, and by the way, also if you don't know.
0: Es ist erstaunlich, wie viele Menschen in Europa und wie viele Menschen im Nazi-Deutschland, die eigentlich nicht mit Hitler übereinstimmen, aber lieber ihren Kaffee trinken und zur Arbeit gehen. Denn es war extrem gefährlich, ihre Gefühle zu äußern. Doch schon am 9. Mai in ganz Europa, ist das der 8. Mai, hatten sie plötzlich das Gefühl, ja, wir waren immer so, bis schließlich die Nazis kamen, endlich haben wir gewonnen. Oh, und übrigens, falls Sie es nicht wissen, die Franzosen haben den Zweiten Weltkrieg gewonnen. Sie gehörten auch zu den großen Nationen. Aber haben sie auf Hitlers Seite gekämpft oder Hitler? Wie viele Soldaten haben tatsächlich auf der Seite Hitlers gekämpft? Was ist passiert? Sie kämpften Seite an Seite mit sowjetischen und amerikanischen Truppen. Aber natürlich erinnern wir uns an das Ziel und wir erinnern uns bei allem Respekt an de Gaulle. Ohne Frage, das knallt. Wenn ich aber manchmal Westgeprägten erklären möchte, die russische DNA, die Außenpolitik, in der unsere Verbrechen sich spiegeln, dann meine ich in etwa dies. Köppel fragt nach russischen Fehlern.
2: Do you really think that your government made no mistake in the build-up of this whole conflict in selling the Russian position?
1: First of all, we don't have to sell our position to anyone.
2: Of course, that's called diplomacy.
1: No. Diplomacy can be made only with countries that respect international law.
0: So läuft hier auf hart. Zunächst einmal müssen wir unsere Position niemandem verkaufen. Köppel versucht es nochmal, man nennt das Diplomatie. So läuft hier auf Diplomatie kann nur mit Ländern betrieben werden, die das Völkerrecht als Ganzes respektieren. Ihr respektiert es nicht, deshalb habt ihr zuerst den Krieg in Jugoslawien begonnen, dann wurde mit eurem Segen Libyen zerstört. Deshalb habt ihr jeden einzelnen Kolonialkrieg unterstützt, den die Vereinigten Staaten im Nahen Osten geführt haben. Afghanistan, Irak, jetzt der Krieg im Iran. Dass ihr nicht wisst, wo ihr steht. Ihr habt nicht einmal ansatzweise verstanden, worum es bei der Diplomatie geht. Deshalb können wir nicht einmal in Betracht ziehen, Teil dieses Schlüssels zu sein. Ihr habt im Grunde genommen die Dummheit der letzten Jahre der sowjetischen Regierung ausgenutzt, als wir so wahnsinnig verliebt waren in die Amerikaner. Und das dachten wir, ja genau, wir werden uns öffnen und ihr werdet uns das Licht dieses Wissens über die Demokratie geben. Unsere Demokratie. Und ihr belügt uns jedes einzelne Mal. Deutsche. Das beste Beispiel, Deutschland existiert heute nur dank der Sowjetunion und zunächst auch dank Russland. Erst wegen Stalin und später Gorbatschow. Und was ist der Dank? Deutsche Panzer auf russischem Boden. Nein, Leute, Berlin muss den Preis zahlen. Und nicht nur Berlin. Ich muss zugeben, dass Österreich extrem smart ist. Sie haben es geschafft, die ganze Welt davon zu überzeugen, dass Mozart Österreicher war und Hitler nicht.
1: Well, Austrian guys are extremely smart. I have to admit that. Austrians extremely smart. They managed to persuade the whole world that Mozart used to be Austrian and Hitler not.
0: Solovyov, Rose, der war gut. Aber auch an dich. Die Witze in der kleinen Audiodatei mache ich.
1: In Russian religion, that's what Europe we don't send. We do not hate the person, we hate the sin. We always separate people from the government. We always saying, who is it? Not the whole Europe. Never people.
0: Das wiederum haben wir in der Schule gelernt. Gerne auch mal Erklärung an Köppel. Die Russen hassen die Regierungen, nicht die Völker. Mir missfällt das aufgeladene Religiöse. Man spricht von Sündern, muss wohl aber als nachsozialistisches Konzept verstanden werden. Vor allem gegenüber Völkern, die sich recht eindeutig äußern.
4: Der Krieg muss nach Russland getragen werden.
5: Because we are fighting a war against Russia.
6: Frieden. Gibt's auf jedem Friedhof.
0: Ich fürchte, den werden wir bekommen. Es kann ja nicht sein, dass nur nach 80 weiteren Jahren dann wieder fließend Wasser ist. Strom, Speis und Trank.
7: Im Grunde müssen wir die Russen so niederkämpfen, wie das mal mit der Sowjetunion gelungen ist. Technologisch, politisch. Aber ist ein bisschen Hase- und Igel-Spiel gerade.
0: Sigmar,
7: ne?
0: Gabriel, SPD.
8: Das ist richtig.
0: Der die Interessen der deutschen Arbeiter in der Atlantikbrücke und im Vorstand von Rheinmetall vertritt. In der DDR beliebt bei Alt und Jung die russischen Sprichwörter. Eines sagt sinngemäß, der Bär ist mühsam aus der Höhle herauszubekommen, schwieriger aber wieder hineinzubekommen.
1: Bear usually attacks without any warning sign.
0: Solovyov lässt uns an seiner Tierkunde teilhaben. Der Bär greift normalerweise ohne jede Vorwarnung an und die Leute denken vielleicht, okay, spielen wir mit ihm. Er ist nicht mehr gefährlich. Das ist ein Fehler. Wir brauchen dich nicht, Liebes. Früher schon, wir wollten geliebt werden. Weder Handel noch Vertrauen. Das wollen wir nicht mehr, dass ihr uns liebt. Wir wollen eure Angst. Und es ist besser, wenn ihr versteht, dass es nicht nur Worte sind. Und jedes Mal, wenn wir Oreschnik zeigen oder Sarmat, müsst ihr euch absolut sicher sein, dass wir das nicht wollen.
1: We don't want you to love us. We want your fear.
0: Bis ins Religiöse. Solovyov ist unser Spiegel. Quatschte nicht der Westen in den 80er Jahren vom Reich des Bösen? Er zeigt es uns.
1: We don't want you to love us. We want your fear.
0: Und diese Angst, Fear, wird uns alles nehmen. Frieden, Freude und Eierkuchen. Solovyov bei Köppel, Schweizer Weltwoche. Das Dossier. Dann bleiben wir gleich mal in Russland. T-Online, immerhin eines der größten Medienportale Deutschlands, berichtet, deutsche Unternehmen reisen zu Putins Wirtschaftsforum gemeint. Das Wirtschaftsforum in St. Petersburg, welches natürlich keine Privatveranstaltung von Wladimir Putin ist. Lüge, Desinformation, Propaganda. Eines der größten Medienportale Deutschlands, von vielen als Telekommunikationsmedium missverstanden. Matthias Schepp, der Vorsitzende der deutsch-russischen Außenhandelskammer, erklärt, nicht zuletzt für den Moment nach Nach einem Waffenstillstand wollen wir wie andere große westliche Länder die wirtschaftliche Brücke nach Russland erhalten und die mehr als 100 Milliarden deutscher Vermögenswerte in Russland schützen. Auch Shep, der Westen sollte Russland seinen Markt und seine Rohstoffe nicht auf Dauer Asien überlassen. Er verweist auf chinesisches Engagement, auf US-Amerikaner und Franzosen, die bereits im vergangenen Jahr in St. Petersburg waren. Auch erwähnt Milchproduzent Stefan Dürr und der Geschäftsführer von Globus, Thomas Bruch. Globus ist groß in Russland, 20 Milliarden Euro Umsatz. Man verlinkt eine aktuelle Umfrage der Kammer. Fast alle wollen in Russland bleiben, sind mit den Geschäften zufrieden, trotz Millioneneinbußen durch Sanktionen. Ein Drittel der Unternehmen meint, dass die westlichen Sanktionen Deutschland mehr schaden als Russland. Auf die Frage Gas und Öl aus Russland antworten 65% mit Ja.
8: Macht Nord Stream 2 auf.
0: Auch vor Ort der Dirigent Justus Franz, mehrere AfD-Leute, unter anderem Jörg Urban aus Sachsen, der Berliner Verleger Holger Friedrich von der Berliner Zeitung und der Filmemacher Hubert Zeipel. Tagesschau informiert auffallend nicht dafür von neuen Toten bei russischen Angriffen. Russland erklärt die Landsmannschaft Ostpreußen zur unerwünschten Vereinigung. US-Podcasterin Candace Owens postet aus unglaublich schönen Moskau, wie sie es nennt.
9: We're in Moscow tonight. We're here to interview the president of Russia, Vladimir Putin.
0: Grüße an Tucker Carlson.
10: Give us a credit.
11: Die Panzertruppen.
0: Ja, liebe Svetlana. Kollege Scott Ritter schätzt ein, Kuba könnte für Trump eine unknackbare Nuss werden. Ritter ist ehemaliger Geheimdienstoffizier der US Marine. Die EU stellt den Schutzstatus wehrfähiger Männer aus der Ukraine in Frage. Auf zum Töten und vor allem getötet werden. Frankreich setzt im Atlantik einen russischen Tanker fest. Es berichtet der ORF, bezugnehmend auf Emmanuel Macron persönlich auf X. Und Wladimir Putin gratuliert den armenischen Regierungschef Pashinyan zum Geburtstag. In Utrecht gab es am 25. Mai Proteste gegen die Militarisierung der Niederlande. O-Ton, die NATO ist kein Verteidigungspakt.
12: Frau Antje bringt Käse aus Holland.
0: Zurückhaltung beim Ferrari-Elektroauto Luce. Mensch, blöder Name, nennt ihn doch Duce. Skandal in der gesicherten Schweiz. In der Züricher WM-Arena erschallt Gigi D'Agostino. Das beim WM-Finale sieht nach Eishockey aus. Schweizer Fans singen mit und tanzen.
13: Ja, man sagt, die Innenpolitik beantwortet die Frage, wie wir leben, und die Außenpolitik, ob wir leben.
0: Kluges vom Wahlsieger Thüringens, dem Höckebjörn. Wahlsieger, nicht Ministerpräsident, dann wäre es ja Demokratie. Das Umfrageinstitut INSA berichtet, 70% der Deutschen rechnen mit ersten AfD-Ministerpräsidenten, bald in mindestens einem Bundesland. Die ARD berichtet den Verfassungsschutz, dieser darf die AfD Niedersachsen als rechtsextrem einstufen. Sie wurde sozusagen hochgestuft, ich sag mal, auf 40%. Den eigenen Rechtsextremismus auf andere projizieren, das geht selbst in einem recht politisch ungebildeten Land nicht ewig. Und noch bereicherndes, 4 Männer sind in Heilbronn mit Messern und Eisenstangen aufeinander losgegangen, verletzt 4 Syrer. Migrationsbemühungen gemeldet auch aus Nordrhein-Westfalen in Bergkamen. Ein Tatverdächtiger, ein Getöteter, Messerstecherei zwischen Cousins, Bild-Zeitung benennt Kurden. 2 blutige Messerattacken erschütterten innerhalb weniger Stunden Wien. Eine fand in einer Waffenverbotszone statt. Unglaublich. 3 Männer schweben in Lebensgefahr. In Lebensgefahr auch Großbritannien.
14: Good morning.
0: In Wales, Nordirland und Schottland sind politische Kräfte an die Macht gekommen, die sich dafür einsetzen, ihren jeweiligen Landesteil von London zu lösen. Es berichtet die russische Zeitung Lysglad. Auch aus Kanada werden Abspaltungstendenzen gemeldet. Provinz Alberta. Im Oktober kommt ein Unabhängigkeitsreferendum. Wenige Monate nach Beitritt zur Eurozone droht wegen Überschuldung Bulgarien EU-Sanktionen. Und Gewalt überschattet die Präsidentenwahl in Kolumbien. Und für die meiste Gewalt sorgt der Nahe Osten. Donald Trump spricht von Deeskalation im Libanon. Iran bricht Verhandlungen mit den USA ab, droht Blockade der Straße von Hormuz. Teheran fordert die Bewohner Nordisrael zur Evakuierung auf. Waffenstillstand nur in Verbindung mit Ende der Angriffe Israels auf Libanon. In Beirut gab es neue. Netanyahu ordnet weitere an. Die Tagesschau kommentiert, Israels Vormarsch im Libanon stärkt die Hisbollah. Diese wurde einst populär, als Israel den Libanon besetzt hatte.
15: Also Trumpy-Boy sagt, tamam, wenn ihr zumacht Straße, ich mache eure Zue-Straße mehr zu.
0: Und zugemacht für Dienstag, den 2. Juli 2026, die kleine Audiodatei von Radio Marabu. Die Gewitter überziehen Deutschland, Starkregen, ab morgen auch im Norden, es bleibt wechselhaft.
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0: Radio Berlin International 1988, Mediengeschichte DDR 1. Roger Köppel in Moskau. Köppel hat Lauf.
1: Sie ist also keine Randfigur, sondern eine Person, die Dinge ausspricht, auf den Punkt bringt und auch in provokativer Schmerzensintensität so zuspitzt.
0: Er spricht von Wladimir Solovyov.
1: Dass sich Millionen von Russen darin wiedererkennen. In diesen Analysen, in diesen Ausfälligkeiten, in diesen Ungeheuerlichkeiten. Ja, es zieht einem manchmal die Schuhe aus, wenn man ihm zuhört. Ich habe dann auch dagegen gehalten, aber ich wollte ihn reden lassen. Und das ist dem Weltwoche-Publikum zuzumuten, meine Damen und Herren. Sie sind selbstbewusste Persönlichkeiten. Sie können dem ja mit souveräner Gelassenheit entgegentreten und das mal auf sich wirken lassen.
0: Ob mit Schuhen oder barfuß.
1: Wladimir Solovyov wurde geboren 1963 in Moskau in eine sehr prominente jüdische Familie. Er bezeichnet sich auch als gläubiger Jude. Seine Mutter hat ganz hervorragende Schulinstitute, Hochschulen geleitet. Er selber hat die besten Schulen besucht, Ingenieurswissenschaften studiert, ein Naturwissenschaftler, dann Ökonomie und Philosophie. Zu Beginn der 90er Jahre war er in den Vereinigten Staaten von Amerika als Universitätsdozent in Alabama, kehrte dann nach Russland zurück, wurde Geschäftsmann, Unternehmer, landete durch Zufall in den Medien, entwickelte Formate, erfolgreich Streitgespräche, schrieb Bücher.
0: Jetzt wohl Russlands bekanntester Talkshow-Master, jeden Abend on air.
1: Wladimir Solovyov ist sanktioniert durch die Europäische Union, eben nicht, weil er sich da an Kriegsverbrechen beteiligt, sondern weil er Dinge sagt, die man nicht hören will und die er eben so sagt, dass sie tatsächlich wehtun. Aber meine Damen und Herren, das gehört eben auch zu einer offenen Gesprächskultur.
0: Mehr noch, ich halte Solovyov auch für einen Künstler, für einen Satiriker. Und bei wirklicher Satire ist es ja so, wenn nicht 15 Leute zur Hälfte den Saal verlassen, ist es halt nur Kabarett, Comedy oder schlimmer Klamauk. In diesem Interview kann man das sehr gut sehen, mehr noch als in seinen Talkshows. Ich habe Sonntagabend verfolgt, da gibt es ja auch immer die Berichte von der Front. Im laufenden Programm gibt es meist nur ein bis zwei Spitzen. Hier ist er jetzt völlig in Fahrt. In seiner Exzentrik erinnert mich das Ganze manchmal an Kenneth Williams, die großen britischen Exzentriker. Williams war weniger politisch. Man kennt ihn ja aus den Carry-On-Filmen. Wenn man ihn mal in Talkshows gesehen hat, er war ja auch Moderator, verkörperte er in seiner stocksteifen Haltung, am äußersten Rand des Sofas sitzend, fast eine Art Ekel. Auch arbeitete er ähnlich exzessiv mit seiner Stimme. Die Filme kennt man auch in Russland. Vielleicht haben wir da ein gemeinsames Vorbild.
2: Translate.
0: Werden wir machen.
1: Nein, Solovyov ist kein charmanter Lügner.
0: Wird, ich weiß es aus erster Hand, auch von Putin-Kritikern geschätzt.
1: Zuschauen auf eigene Gefahr.
0: Zuhören auch, aber ihr seid ja immer angeschnallt.
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0: Interview in Englisch. Zunächst möchte ich erstmal nicht übersetzen. Solovyov spricht über seine Mama.
4: Well, where should we start? Born in Moscow, so I'm a Moscovite, October 20th, 1963. In a Jewish family, not religious, but definitely Jewish. With extremely intelligent and well-educated parents. My mom is probably, well, she's a legend. And my mom is the best thing that could ever happen with me. My mom is everything. Beautiful, smart, brilliant. Sometimes it happens that even beautiful mothers give a birth to people that are hated in the West because they have no idea whom they hate. They just love to hate. I'm definitely Russian of Jewish origin, and I'm extremely proud to be Russian. I think on Russian language. I adore my motherland. I do understand a lot about Russian history. I have zero pink glasses, but I'm just old enough to see the world the way it is.
0: Ein Loblied auf die Frau Mutter ergänzen, das hat Köppel am Anfang falsch gesagt. Jüdisch, aber nicht religiös. Das war so in etwa die Norm in sozialistischen Gesellschaften. Kann Köppel vielleicht weder wissen noch verstehen, wäre dann schon eines dieser sichtbaren Missverständnisse. Ihren Mitschlager Genesis Mama Köppel mit einer seiner besten Fragen. Ihr mal übersetzt, was haben Ihnen die Jahre in den USA über die USA beigebracht, was die meisten Russen über die USA falsch verstehen und was haben Sie in den Vereinigten Staaten über Russland gelernt, was die Amerikaner wahrscheinlich falsch verstehen? Solovjov, auch eine sehr kluge Frage. Wir werden wahrscheinlich ein paar Jahre brauchen, um alles zu beschreiben. Zunächst einmal würde ich sagen, dass wenn die innenpolitischen Prinzipien der Vereinigten Staaten in den 90er Jahren auf die Außenpolitik der Vereinigten Staaten angewendet würden, auf die Außenpolitik der Vereinigten Staaten angewendet worden wären, wären die USA eines der beliebtesten Länder der Welt. Weiter will ich jetzt gar nicht gehen. Hier verweist Solovjov auf den auch vom militärisch-industriellen Komplex der USA eingeforderten Wechsel zurück zu einer harten Konfrontationspolitik. Mal als ein Beispiel Brzezinski. Aber es gibt
3: das
0: mehr.
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0: Den harten, unmissverständlichen Solovjov erleben wir in der Frage Zweiter Weltkrieg.
4: And that's important. And that's what modern Europeans cannot understand.
0: Wirklich brillant erklärt er, was Europäer nicht verstehen. Hier ergänze ich mal Westeuropäer. Für sie ist der Zweite Weltkrieg im Grunde nur ein weiterer Krieg und nicht der tragischste für viele Länder. Für viele von ihnen ist der große Krieg der erste und der zweite ein Unglück, aber wir ziehen es vor, es zu vergessen. Das gehört nicht zur Familiengeschichte. Das verstehen wir nicht. Was passiert gerade in der Ukraine? Wir haben keine Ahnung. Die sind nicht einmal in der Nähe.
4: They cannot understand that as far as we're concerned, we're still fighting not the Second World War, the Great Patriotic
0: War. Wir kämpften im Zweiten Weltkrieg den großen vaterländischen Krieg. Wir kämpften gegen die Nazis.
4: When they say Nazis, well, come on, what Nazis? It's bullshit. They're not Nazis. Look, in Germany, not everyone used to be Nazi. Stop blaming us for that. That's part of the history.
0: Hier lasse ich ihn jetzt mal spielen. Der Westen sagt, komm, Nazis, so ein Blödsinn. Schau mal, in Deutschland waren früher nicht alle Nazis. Für die Russen ist es so, dass ihr Bastarde 27 Millionen von uns umgebracht habt. Das waren unsere Großväter, Großmütter. Wie ihr uns gequält und getötet habt, werden wir nie vergessen. Und wenn wir Ukrainer mit den deutschen Kreuzen, wenn wir sie sehen, mit all diesen Symbolen von Nazi-Deutschland, dann ist das unsere Familiengeschichte, die so weit zurückreicht. Das werden wir niemals verzeihen.
4: Them with all those symbols of Nazi Germany, that's our family history that gets back. And we'll never forgive that. And that's, oh, come on, Ukraine is just a villain to become part of free Europe. What free Europe?
0: Und wenn dann gesagt wird, ach komm schon, die Ukraine ist einfach zu gewalttätig, um Teil des freien Europas zu werden. Was? Das freie Europa? Ein Europa ohne Nazis? Von welcher Art von freiem Europa sprichst du? Du erzählst mir gerne von Bandera und sagst, ach komm schon, dazu gibt es unterschiedliche Ansichten. Mitglieder meiner Familie wurden lebendig begraben, aber von ukrainischen Nazis allein deshalb, weil sie Juden waren. Mein Großvater ist in diesem Krieg gestorben. Er wurde auf dem Schlachtfeld getötet. Sag es mir nicht. Nun, das ist Geschichte, liegt jetzt in der Vergangenheit. Und wenn ich mit ukrainischen Kriegsgefangenen spreche, wenn ich an ihnen die Nazis sehe, das ergibt sehr viel Sinn. Wirklich schwer, sie auseinanderzuhalten. Denn ich kenne den Preis der beiden, den mein Volk mit dem Leben und dem Blut bezahlt hat.
4: Because I know the price of those tattoo that my people paid with their own life.
0: Hier merkt man, wie Solovjov vom Parodistischen ins Aasige wandelt. Was er hier umschrieben hat, ist an sich die DNA jedes Russen. Und ich möchte weitergehen, auch die DNA jedes DDR-Bürgers. Es sei denn, er ist nicht Faschist. Köppel fragt, war das privat? Solovjov privat?
2: Is that now the private Vladimir Solovjov speaking? Or is this the official, Vladimir Solovjov, the broadcaster, talking here?
4: There's never... That's why people either love me or hate me. Because that's no, it's always me. I stand for what I believe in.
0: Solovjov, klar, die Leute lieben mich entweder oder sie hassen mich. Es geht immer um mich. Ich stehe für das ein, woran ich glaube. Du kannst mich weder davon abbringen noch dazu zwingen, etwas zu verkünden oder etwas auszusprechen, an das ich nicht zutiefst glaube. Dieses Jahr wurde ich 63 und ich respektiere mich selbst, ich respektiere meine Familie und respektiere meine Ansichten und bin bereit, für sie zu sterben.
4: I respect my views. And I'm ready to die.
0: Hier empfinde ich ähnlich. Es gibt für mich eine rote Linie, auch mit Knarre am Kopf. Köppel fragt, warum so intensiv. Es gibt eine gute Antwort.
4: Have you ever seen a fish that is fond of swimming?
0: Hast du schon mal einen Fisch gesehen, der nicht mehr schwimmen möchte?
2: In the West, you are described as a propagandist.
4: Because they're idiots. That's so. That's normal.
0: And Köppel, im Westen werden sie als Propagandist bezeichnet. Solovjov, das sind Idioten. Das ist alles.
2: As a very important public voice. Who happens to be patriotic. Where do you see the difference between those two perceptions?
0: In Russland sehen sie dich als eine sehr wichtige öffentliche Stimme, die zufällig patriotisch ist. Wo siehst du den Unterschied zwischen diesen beiden Sichtweisen? Solowjow verweist auf die Bedeutung des Wortes Propagandist. Denn wenn wir auf die Tradition der katholischen Kirche blicken, ist Propaganda nur eine Ausbreitung des Glaubens. Nun, beim Journalismus geht es um die Verbreitung von Überzeugungen oder Ansichten. Das war so fast die sozialistische Definition.
4: We're not fighting Ukrainians. We're fighting you.
0: Und gern mal einer in die Magengrube. Wir kämpfen nicht gegen Ukraine. Wir kämpfen gegen euch.
4: And that's why nowadays when we look at the West, we have only one question. What happened with you? When you betrayed your beliefs.
0: Eine Frage an uns. Was ist mit euch passiert, als ihr eure Überzeugungen verraten habt? Ich betone kein Lächeln. Übrigens, bei weitem stimme ich nicht mit allem von Solowjow überein.
4: Russian soldier is never a murderer. Is never a rapist.
0: Russische Soldaten sind nie Mörder, nie Vergewaltiger.
4: Is never someone hunting for the treasures of civilians.
0: Sie kämpften nie gegen Zivilisten.
4: They do not understand.
5: Когда солдат придет с войны.
0: Ich bleibe bei Tucholsky und Veronika Syromlyua, liebe Schlagerfreunde. Когда солдат.
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0: Länger spricht Solowjow dann zu Butscha. Hier teile ich tatsächlich eher die russische Darstellung. Auch eigene Recherchen führten mich bei wichtigen Fragen, zum Beispiel nach den Personendaten, nicht weiter. Köppe fragt, was Solowjow dem westlichen Publikum erzählen möchte.
4: We are fighting for the right of Russian people to live on their land freely.
0: Über die russische Sichtweise auf diesen Krieg. Wie ich bereits erwähnt habe, kämpfen wir für das Recht des russischen Volkes, frei auf seinem Land zu leben, in Sicherheit und Wohlstand. Wenn die Sprache respektiert wird, wenn die Religion respektiert wird, wenn sie nicht unterdrückt werden. Die Westler betrachten diesen Krieg und denken, er habe am 24. Februar 2022 begonnen. Aber in Wirklichkeit begann es 2014 auf dem Maidan. Aber die Westler wollten nicht sehen, dass Zehntausende Menschen im Donbass vom ukrainischen Militär getötet wurden. Sie wollten diesen Krieg nicht sehen, der 8 Jahre lang andauerte. Sie wollten das nicht sehen, weil sie immer blind sind vom multisensorischen Hass gegen die Russen. Das liegt euch im Blut, das steckt in deiner Sportjacke, ja. Aber das ist ein Klischee, spricht Köppel dazwischen. Ich kann erklären, warum das ein Klischee wäre. Es wird heutzutage keine besonderen Gesetze gegen Russen geben. Wenn du russischer Staatsbürger bist, in Europa geht es dir auch so? Du schreibst. In Finanzinstituten, im Rechtssystem, überall wurde es gestrichen. Zum Beispiel wurde mein Eigentum beschlagnahmt, ohne dass es dafür einen ordnungsgemäßen gerichtlichen Beschluss gab. Keine Gerichtsverhandlungen, nicht aus meiner Sicht. Nichts. Der Richter sieht es. Nicht zum ersten Mal in der Geschichte Europa, etwas von Juden zu stehlen. Das ist für Europäer ganz normal. Sie konnten diesen historischen Glauben nicht finden, dass die Russen ausgerottet werden sollen, sondern begannen sogar damit, die russische Kultur auszulöschen.
4: For example, my property has been seized.
0: Ganz klar, wenn etwas im Blut liegen sollte, dann schlucke ich auch. Inhaltlich ist hier Solowjow nicht zu widersprechen. All das ist passiert. Und wie ich es hier durchaus auch offen sage, dafür werden wir bezahlen. Solowjow endet seine kalt vorgetragene Tirade. In jedem einzelnen Jahrhundert sind die Europäer bereit, sich zusammenzuschließen, um von den Russen schwer geschlagen zu werden. Okay, dann machen wir es diesmal, aber diesmal mit einem Atomstab. Köppel, aber Sie sagen, es sei so etwas wie genetisch vorbestimmt. Aber wie Sie wissen, gibt es in Europa viele Menschen, die nicht einverstanden sind mit einigen der Dinge, die Sie erwähnt haben. Köppel meint sich selbst, er meint mich, er meint die meisten unserer Hörer. Dafür gibt es aber von Solowjow galligen Zynismus.
4: That's amazing. How many people in Europe and how many people were in Nazi Germany that actually would disagree with Hitler, but they preferred to take their coffee and go to work because it was extremely dangerous to express their feelings. But immediately on May 9th, or in Europe that will be May 8th, they suddenly felt like, yes, we were always anti-Nazi. Finally, we won.
0: Wow.
4: Oh, and by the way, also if you don't know.
0: Es ist erstaunlich, wie viele Menschen in Europa und wie viele Menschen im Nazi-Deutschland, die eigentlich nicht mit Hitler übereinstimmen, aber lieber ihren Kaffee trinken und zur Arbeit gehen. Denn es war extrem gefährlich, ihre Gefühle zu äußern. Doch schon am 9. Mai in ganz Europa, ist das der 8. Mai, hatten sie plötzlich das Gefühl, ja, wir waren immer so, bis schließlich die Nazis kamen, endlich haben wir gewonnen. Oh, und übrigens, falls Sie es nicht wissen, die Franzosen haben den Zweiten Weltkrieg gewonnen. Sie gehörten auch zu den großen Nationen. Aber haben Sie auf Hitlers Seite gekämpft oder Hitler? Wie viele Soldaten haben tatsächlich auf der Seite Hitlers gekämpft? Was ist passiert? Sie kämpften Seite an Seite mit sowjetischen und amerikanischen Truppen. Aber natürlich erinnern wir uns an das Ziel und wir erinnern uns... Bei allem Respekt an de Gaulle. Ohne Frage, das knallt. Wenn ich aber manchmal Westgeprägten erklären möchte, die russische DNA, die Außenpolitik, in der unsere Verbrechen sich spiegeln, dann meine ich in etwa dies. Köppel fragt nach russischen Fehlern.
2: Do you really think that your government made no mistake in the build-up of this whole conflict in selling the Russian position?
4: First of all, we don't have to sell our position to anyone.
2: Of course, that's called diplomacy.
4: Diplomacy can be made only with countries that respect international law.
0: Solovyov hat, zunächst einmal müssen wir unsere Position niemandem verkaufen. Köppel versucht es nochmal, man nennt das Diplomatie. Solovyov, Diplomatie kann nur mit Ländern betrieben werden, die das Völkerrecht als Ganzes respektieren. Ihr respektiert es nicht, deshalb habt ihr zuerst den Krieg in Jugoslawien begonnen, dann wurde mit eurem Segen Libyen zerstört, deshalb habt ihr jeden einzelnen Kolonialkrieg unterstützt, den die Vereinigten Staaten im Nahen Osten geführt haben. Afghanistan, Irak, jetzt der Krieg im Iran. Dass ihr nicht wisst, wo ihr steht. Ihr habt nicht einmal ansatzweise verstanden, worum es bei der Diplomatie geht. Deshalb können wir nicht einmal in Betracht ziehen, Teil dieses Schlüssels zu sein. Ihr habt im Grunde genommen die

0: We do not hate the person, we hate the sin. We always separate people from the government. We always say, who is it? Not the whole Europe. Never people.
1: Das wiederum haben wir in der Schule gelernt, gerne auch mal Erklärung an Köppel. Die Russen hassen die Regierungen, nicht die Völker. Mir missfällt das aufgeladene Religiöse. Man spricht von Sündern, muss wohl aber als nachsozialistisches Konzept verstanden werden. Vor allem gegenüber Völkern, die sich recht eindeutig äußerten.
2: Der Krieg muss nach Russland getragen werden.
3: Because we are fighting a war against Russia.
4: Frieden gibt's auf jedem Friedhof.
1: Ich fürchte, den werden wir bekommen. Es kann ja nicht sein, dass nur nach 80 weiteren Jahren dann wieder fließend Wasser ist. Strom, Speis und Trank.
5: Im Grunde müssen wir die Russen so niederkämpfen, wie das mal mit der Sowjetunion gelungen ist. Technologisch, politisch. Aber ist ein bisschen Hase- und Igel-Spiel gerade. Ne?
1: Sigmar Gabriel, SPD.
6: Das ist richtig.
1: Der die Interessen der deutschen Arbeiter in der Atlantikbrücke und im Vorstand von Rheinmetall vertritt. In der DDR beliebt bei Alt und Jung die russischen Sprichwörter. Eines sagt sinngemäß, der Bär ist mühsam aus der Höhle herauszubekommen, schwieriger aber wieder hineinzubekommen.
0: Bear usually attacks without any warning sign.
1: Solovyov lässt uns an seiner Tierkunde teilhaben. Der Bär greift normalerweise ohne jede Vorwarnung an und die Leute denken vielleicht, okay, spielen wir mit ihm. Er ist nicht mehr gefährlich. Das ist ein Fehler. Wir brauchen dich nicht, Liebes. Früher schon, wir wollten geliebt werden, weder Handel noch Vertrauen. Das wollen wir nicht mehr, dass ihr uns liebt. Wir wollen eure Angst. Und es ist besser, wenn ihr versteht, dass es nicht nur Worte sind. Und jedes Mal, wenn wir Oreschnik zeigen oder Sarmat, müsst ihr euch absolut sicher sein, dass wir das nicht wollen.
0: We don't want you to love us. We want your fear.
1: Bis ins Religiöse. Solovyov ist unser Spiegel. Quatschte nicht der Westen in den 80er Jahren vom Reich des Bösen? Er zeigt es uns.
0: We don't want you to love us. We want your fear.
1: Und diese Angst, Fear, wird uns alles nehmen. Frieden, Freude und Eierkuchen. Solovyov bei Köppel, Schweizer Weltwoche. Das Dossier. Dann bleiben wir gleich mal in Russland. T-Online, immerhin eines der größten Medienportale Deutschlands, berichtet, deutsche Unternehmen reisen zu Putins Wirtschaftsforum gemeint. Das Wirtschaftsforum in St. Petersburg, welches natürlich keine Privatveranstaltung von Wladimir Putin ist. Lüge, Desinformation, Propaganda. Eines der größten Medienportale Deutschlands, von vielen als Telekommunikationsmedium missverstanden. Matthias Schepp, der Vorsitzende der deutsch-russischen Außenhandelskammer, erklärt, nicht zuletzt für den Moment nach einem Waffenstillstand wollen wir wie andere große westliche Länder die wirtschaftliche Brücke nach Russland erhalten und die mehr als 100 Milliarden deutscher Vermögenswerte in Russland schützen. Auch Schepp, der Westen sollte Russland seinen Markt und seine Rohstoffe nicht auf Dauer Asien überlassen. Er verweist auf chinesisches Engagement, auf US-Amerikaner und Franzosen, die bereits im vergangenen Jahr in St. Petersburg waren. Auch erwähnt Milchproduzent Stefan Dürr und der Geschäftsführer von Globus, Thomas Bruch. Globus ist groß in Russland, 20 Milliarden Euro Umsatz. Man verlinkt eine aktuelle Umfrage der Kammer. Fast alle wollen in Russland bleiben, sind mit den Geschäften zufrieden, trotz Millioneneinbußen durch Sanktionen. Ein Drittel der Unternehmen meint, dass die westlichen Sanktionen Deutschland mehr schaden als Russland. Auf die Frage Gas und Öl aus Russland antworten 65% mit Ja.
7: Macht Nord Stream 2 auf.
1: Auch vor Ort der Dirigent Justus Franz, mehrere AfD-Leute, unter anderem Jörg Urban aus Sachsen, der Berliner Verleger Holger Friedrich von der Berliner Zeitung und der Filmemacher Uber Zeipel. Tagesschau informiert auffallend nicht dafür von neuen Toten bei russischen Angriffen. Russland erklärt die Landsmannschaft Ostpreußen zur unerwünschten Vereinigung. US-Podcasterin Candace Owens postet aus unglaublich schönen Moskau, wie sie es nennt.
8: We're in Moscow tonight. We're here to interview the president of Russia, Vladimir Putin.
1: Grüße an Tucker Carlson.
9: Give us a credit.
10: Die Panzertruppen.
1: Ja, liebe Svetlana. Kollege Scott Ritter schätzt ein, Kuba könnte für Trump eine unknackbare Nuss werden. Ritter ist ehemaliger Geheimdienstoffizier der US Marine. Die EU stellt den Schutzstatus wehrfähiger Männer aus der Ukraine in Frage. Auf zum Töten und vor allem getötet werden. Frankreich setzt im Atlantik einen russischen Tanker fest. Es berichtet der ORF, bezugnehmend auf Emmanuel Macron persönlich auf X. Und Wladimir Putin gratuliert den armenischen Regierungschef Pashinyan zum Geburtstag. In Utrecht gab es am 25. Mai Proteste gegen die Militarisierung der Niederlande. O-Ton, die NATO ist kein Verteidigungspakt.

0: aus Holland.
1: Zurückhaltung beim Ferrari Elektroauto Luce. Mensch, blöder Name, nennt ihn doch Duce. Skandal in der gesicherten Schweiz. In der Züricher WM-Arena erschallt Gigi D'Agostino. Das beim WM-Finale sieht nach Eishockey aus. Schweizer Fans singen mit und tanzen.
2: Ja, man sagt, die Innenpolitik beantwortet die Frage, wie wir leben, und die Außenpolitik, ob wir leben.
1: Kluges vom Wahlsieger Thüringens, dem Höcke-Björn. Wahlsieger, nicht Ministerpräsident, dann wäre es ja Demokratie. Das Umfrageinstitut INSA berichtet, 70% der Deutschen rechnen mit ersten AfD-Ministerpräsidenten, bald in mindestens einem Bundesland. Die ARD berichtet den Verfassungsschutz. Dieser darf die AfD Niedersachsen als rechtsextrem einstufen. Sie wurde sozusagen hochgestuft. Ich sag mal, auf 40%. Den eigenen Rechtsextremismus auf andere projizieren, das geht selbst in einem recht politisch ungebildeten Land nicht ewig. Und noch bereicherndes, 4 Männer sind in Heilbronn mit Messern und Eisenstangen aufeinander losgegangen, verletzt 4 Syrer. Migrationsbemühungen gemeldet auch aus Nordrhein-Westfalen in Bergkamen. Ein Tatverdächtiger, ein Getöteter, Messerstecherei zwischen Cousins, Bild-Zeitung benennt Kurden. 2 blutige Messerattacken erschütterten innerhalb weniger Stunden Wien. Eine fand in einer Waffenverbotszone statt. Unglaublich, 3 Männer schweben in Lebensgefahr. In Lebensgefahr auch Großbritannien. Good morning. In Wales, Nordirland und Schottland sind politische Kräfte an die Macht gekommen, die sich dafür einsetzen, ihren jeweiligen Landesteil von London zu lösen. Es berichtet die russische Zeitung Vlizglat. Auch aus Kanada werden Abspaltungstendenzen gemeldet. Provinz Alberta. Im Oktober kommt ein Unabhängigkeitsreferendum. Wenige Monate nach Beitritt zur Eurozone droht wegen Überschuldung Bulgarien EU-Sanktionen. Und Gewalt überschattet die Präsidentenwahl in Kolumbien. Und für die meiste Gewalt sorgt der Nahe Osten. Donald Trump spricht von Deeskalation im Libanon. Iran bricht Verhandlungen mit den USA ab, droht Blockade der Straße von Hormuz. Teheran fordert die Bewohner Nordisrael zur Evakuierung auf. Waffenstillstand nur in Verbindung mit Ende der Angriffe Israels auf Libanon. In Beirut gab es neue. Netanyahu ordnet weitere an. Die Tagesschau kommentiert, Israels Vormarsch im Libanon stärkt die Hisbollah. Diese wurde einst populär, als Israel den Libanon besetzt hatte.
3: Also Trumpy-Boy sagt, tamam, wenn ihr zumacht Straße, ich mache eure zue Straße mehr zu.
1: Und zugemacht für Dienstag, den 2. 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Gewitter überziehen Deutschland, Starkregen, ab morgen auch im Norden, es bleibt wechselhaft. 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

0: Popmusik als Transmissionsriemen westlicher Propaganda, wenn man heute so genau über andere Länder berichtet wie damals über die DDR. Na, ihr wisst Bescheid. Unterdrückte und vom Regime verängstigte DDR-Jugendliche sprachen offen mit einem ARD-Journalisten im Rahmen des Bruce Springsteen-Konzerts 1988.
1: Ja, ich find's erstmal geil, muss ich ehrlich sagen.
2: Müsste öfter passieren?
3: Öfter,
2: ja.
1: Boah, nicht in der nicht so häufig passiert.
3: Kein Geld.
4: Keine Devisen.
1: Oh, das ist schon die bessere in den letzten Monaten.
2: Ja, ja.
1: Russen macht's möglich. Perestroika, weißt du, wie es ist? Ja?
5: So was erlebt man ja hier nicht sehr oft und ich find's klasse.
2: Gibt's da sowas wie Nachholbedarf?
5: Ja.
2: Was aktuelle Rockmusik angeht?
5: Ich würde sagen, es könnten öfters mal mehr Gruppen hierher kommen und die Nachfrage nach den Karten ist auch wirklich sehr groß hier. Und
6: ja, weil wir kommen hier. Also aus dem Süden der Republik und da ist es gar nicht los. Nach uns ist der Strich. Jesus auch. Ein bisschen Kultur braucht man ja auch immer.
2: Das ist die einzige Chance, dann hier, da müssen sie nach Berlin kommen, nicht? Warum war sowas früher nicht möglich hier, dass Leute wie Springsteen aufgetreten sind?
6: Vielleicht ein bisschen Glasnost reingekommen hier.
2: Glasnost?
6: Wenig.
2: Ein wenig? Hoffen Sie, dass es mehr wird?
6: Ja.
7: Die Toleranz der Jugendfunktionäre ist zweifellos gewachsen, aber weniger, weil die oben neue Freiheiten gewähren, sondern weil die unten sich immer weniger vorschreiben lassen wollen. In Berlin-Weißensee gingen die Blauhemden der FDJ-Ordnungsgruppen unter in der Masse derjenigen, die sich von Gleichaltrigen im viel zitierten Haus Europa nicht unterscheiden und auch nicht unterscheiden wollen.
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0: Am 20. April 1985 moderierte Angelika Unterlauf, Sprecherin der aktuellen Kamera, den Kessel Buntes im Palast der Republik.
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0: Eine musikalische Rarität bieten wir mit unserem nächsten Gast. Er ist Countertenor. Wissen Sie, was das ist? Also ich habe sicherheitshalber noch einmal im Musiklexikon nachgelesen und da steht kurz und bündig, ein Countertenor ist ein Männeraltist, der durch Falsettieren nahezu die Höhe der weiblichen Altstimme erreicht. Und dieses Stimmfach ist in der ganzen Welt eine Rarität. Umso mehr freue ich mich, dass er heute Abend bei uns ist. Von der Komischen Oper Berlin mit einer Arie aus Georg Friedrich Händels Rinaldo. Herzlich willkommen, Jochen Kowalski. Heute Abend ist sie hier im Palast der Republik, gemeinsam mit dem Ballett des Fernsehens der DDR in einer Choreografie von Ömike Peschtini mit Melodien aus My Fair Lady, der West Side Story und Girl Crazy. Freuen Sie sich auf unseren Gast aus den USA, Jillian Scalise. Im Moment aktuell Play For You My Drums, der Evergreen In The Summertime. Herzlich willkommen, Mango Jerry.
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0: Aus der Akademie der Künste.
1: Stefan Hermlin las aus seinem Buch Die erste Reihe.
2: Sie stolperten schießend in brennende polnische und russische Dörfer hinein. Sie zogen singend über die Champs-Élysées. Keine Angst, Rosemarie. Sie standen unter dem griechischen Himmel vor glorreichen Tempeln in Stahlhelm und Stiefeln. Sie warfen Bomben auf Bristol. Sie brachten in der Morgendämmerung norwegische Fischer zum Erschießen in die Schlucht hinter der Stadt. Sie legten in Brüssel noch ein Pfund Spitzen in ein für Stuttgart bestimmtes Paket. Sie walzten die Trümmer eines böhmischen Dorfes so glatt, dass man fast nichts mehr von ihnen bemerkt.
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2: So, da bin ich also. Herzlich willkommen bei meiner neuen Sendereihe bei Mucks Musikmagazin. Vielen herzlichen Dank dafür. Die Hörer des Berliner Rundfunks haben einen Geschmack, der mir gefällt.
3: Ich werde versuchen, auch bei der Musikauswahl eben diesen Geschmack zu treffen. Ich hoffe, dass mir das immer gelingt. Hier ist der erste Versuch. Cliff Richard, My Pretty One.

Tja, sie fehlt ihm sehr. Das war Wolfgang Ziegler. Hin und wieder passiert es jedem Komponisten, dass er ein Lied fertig produziert hat und plötzlich kommt ihm eine Idee, wie er das Ganze noch anders und noch besser hätte machen können. Tja, meistens ist es dann zu spät. Mir ist es so ergangen bei Living in Wonderland. Da fiel mir eine freie Einleitung ein, als das Lied schon auf Platte gepresst war. Tja, und da war es zu spät. Aber es ist natürlich nicht zu spät, es Ihnen, liebe Hörer, mal vorzuführen, was mir da noch eingefallen ist. Ich versuche das mal. Ich habe meine Gitarre mitgebracht, damit ich mir einen Ton holen kann. Die Technik hat mir versprochen, dass ich ein bisschen Hall machen kann. Könnt ihr das? Das wäre nett. Danke. Los geht's. 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
1: Der Schlagermarkt, das ist die 39. Ausgabe der deutschen Hitparade auf Radio Aktuell.
2: Unter Mikrofon auch heute wieder André Tonn
1: und Hans Meserski.
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1: Ja, wir reiten auf der Welle, die Ferienwelle heißt. Unser Surfbrett heißt Gitarre, spielt mal laut und auch mal leise.
2: Sigrid Koschelnik von der Ferienwelle.
3: Ja, also ich würde erst mal sagen, dass für uns Mitarbeiter über die ganzen Ferienwelle Höhepunkt ist. Ja, die ganze Ferienwelle ein Höhepunkt ist. Denn 8 Stunden täglich im Winter, jetzt wieder 15 Stunden täglich, darauf haben wir uns gut vorbereitet. Und

Wir wollen versuchen, nach Möglichkeit für viele unterschiedliche Leute auch unterschiedliche Programme zu machen. Jeder weiß vielleicht schon, dass wir immer dabei sind, wenn die Sommerfesttage in Rostock sind. Da sind alle Reporter unterwegs. Ja. Zum Pressefest der Ostsee-Zeitung sind wir selbstverständlich dabei. Wir sind dabei, wenn das große Farbenseglertreffen in Barth ist. Und natürlich haben wir auch unser Finale. Dann zum Schluss, am 2. Oktober, wenn die Ferienwelle ausklingt, dann ist das große Finale in der Sport- und Kongresshalle. Also wir versuchen eigentlich sehr viel Service zu bieten für die Hörer. Das geht vom Wettergespräch, wie Sie schon sagten. Wir haben in diesem Sommer ein Wettergespräch mehr als sonst. 12:45 mittags. Der 1. Mai war schön, deswegen glauben wir, dass die ganze Saison schön wird, ja, vom Wetter her. Ja, außerdem bringen wir vieles Maritimes, Heimatliches für die Urlauber, damit sie mal den Bezirk kennenlernen, ne? Wenn sie hier oben sind, damit sie auch wissen, was sie so alles hier sich ansehen können. Und wir haben auch neue Sendereien aufgenommen in unser Programm. Zum Beispiel eine Sendereihe, die nennt sich Unter Segeln durch die Welt. Das ist eine Kreuz- und Querfahrt durch die Geschichte der Windjammer. Und wir haben eine Reihe, die Komiker sind da. Da wollen wir Porträts machen von Komikern, also nicht nur die Komiker selbst zu Wort kommen lassen, sondern auch über ihr Leben berichten. Und das manchmal gar nicht so komisch war, wie das dann auf der Bühne aussieht. Also sicher auch interessant. Und wir bringen natürlich von morgens bis abends stündlich, halbstündlich regionale und zentrale Nachrichten, damit man auch weiß, was in der Welt und im Bezirk passiert.

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1: Brandenburg A9, Nürnberg, Berlin. Hinter der Anschlussstelle Rabenstein-Fläming, Sperrung der Richtungsfahrbahn zur Bergung von Unfallfahrzeugen.
2: Frühzeit bei Radio Aktuell. Am Mikrofon begrüßt Sie André Tonn. 10 Minuten nach 5 ist es, 5:10 Uhr.

0: Der Schwarze Kanal war eine politisch-agitatorische Sendereihe des DDR-Fernsehens. Karl Eduard von Schnitzler.
1: Ladenhüter, wie die angeblich konventionelle Überlegenheit des Warschauer Vertrags, werden zunehmend unverkäuflich. Bedrohungsanalysen, die aus Zahlendifferenzen von Divisionen, Panzern und Geschützen auf angebliche Absichten der Sowjetunion schließen lassen sollen, böse Absichten natürlich, solche Zahlen kommen natürlich dem Lesen aus dem Kaffeesatz gleich. Die Mär vom Überraschungsangriff aus dem Osten ist abgeleiert, aus dem Osten weht der Wind der Entspannung. Aus der Entspannungspolitik ergäben sich für alle Seiten mehr Gewinn, einschließlich Profit und weniger Risiko. Da Sicherheit nicht mehr mit militärischer Macht zu erreichen ist, sondern nur noch mit politischen Vereinbarungen und gegenseitig nützlicher Zusammenarbeit, wird immer deutlicher, dass Rüstungsmilliarden für dringende soziale Zwecke freigesetzt werden können. Was mit meiner Gegenüberstellung Raketenrüstung und neue Armut zu beweisen war.
2: Zum Thema Versöhnung morgens bei der Bibelarbeit der Ostberliner Altbischof Albrecht Schönhahn.
3: Zu einem Bekenntnis unserer Schuld gegenüber den Kommunisten und dem Sowjetvolk, also gegenüber denen, die dem Nationalsozialismus den entscheidenden Widerstand geleistet bzw. im Kampf gegen ihn die schwersten Opfer gebracht haben, ist es nie gekommen.
1: Ja, die Koalition der Vernunft wächst. Und da ist es eben für Leute von gestern, für Leute mit dem Denken von vorgestern und den Niederlagen von vorvorgestern immer weniger Platz. Friedliche Koexistenz.
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Wladimir Solowjow heute in der kleinen Audiodatei. Großes Gespräch mit Roger Köppel von der Schweizer Weltwoche. Weitere Themen: Wirtschaftsforum Sangirari, Messerstechereien und Nahost. Musik: die Sputniks, Tornadoes. Instrumentales: die Chemical Brothers, Biology von Joe Jackson und die neue Single und Rolling Stones und Polars aus Gotha.

Die Rolling Stones bleiben sich treu und veröffentlichen 2026 In the Stars. Mick Jagger, Keith Richards, die Rolling Stones auf DDR 1.

Auf DDR1 ein Künstler, der einige Jahre auch in Berlin gelebt hat. Joe Jackson, Stepping Out, ein großer Hit in den 80er Jahren. 2026 gibt es Fabulous People.

0: Jürgen Eger auf DDR 1. Wir sind gleich zurück.
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2: Danke. Demnächst auf Radio Marabu auch über Ihr Buch. Die Nacht als Soldaten, Verkehrspolizisten wurden, gibt es noch eine deutsche Frage, erschienen im Westend Verlag.
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0: Heilungen auf ihrem DDR1 zur Mittagszeit darf gerockt werden. Aber die Informationen kommen auch nicht zu kurz bei uns. Hier das Neueste vom Tag. Roger Köppel in Moskau. Köppel hat Lauf.
1: Sie ist also keine Randfigur, sondern eine Person, die Dinge ausspricht, auf den Punkt bringt und auch in provokativer Schmerzensintensität so zuspitzt.
0: Er spricht von Wladimir Solovyov.
1: Dass sich Millionen von Russen darin wiedererkennen. In diesen Analysen, in diesen Ausfälligkeiten, in diesen Ungeheuerlichkeiten. Ja, es zieht einem manchmal die Schuhe aus, wenn man ihm zuhört. Ich habe dann auch dagegen gehalten, aber ich wollte ihn reden lassen. Und das ist dem Weltwoche-Publikum zuzumuten, meine Damen und Herren. Sie sind selbstbewusste Persönlichkeiten. Sie können dem ja mit souveräner Gelassenheit entgegentreten und das mal auf sich wirken lassen.
0: Ob mit Schuhen oder barfuß.
1: Wladimir Solovyov wurde geboren 1963 in Moskau in eine sehr prominente jüdische Familie. Er bezeichnet sich auch als gläubiger Jude. Seine Mutter hat ganz hervorragende Schulinstitute, Hochschulen geleitet. Er selber hat die besten Schulen besucht, Ingenieurswissenschaften studiert, ein Naturwissenschaftler, dann Ökonomie und Philosophie. Zu Beginn der 90er Jahre war er in den Vereinigten Staaten von Amerika als Universitätsdozent in Alabama, kehrte dann nach Russland zurück, wurde Geschäftsmann, Unternehmer, landete durch Zufall in den Medien, entwickelte Formate, erfolgreich Streitgespräche, schrieb Bücher.
0: Jetzt wohl Russlands bekanntester Talkshow-Master, jeden Abend on air.
1: Wladimir Solovyov ist sanktioniert durch die Europäische Union, eben nicht, weil er sich da an Kriegsverbrechen beteiligt, sondern weil er Dinge sagt, die man nicht hören will und die er eben so sagt, dass sie tatsächlich wehtun. Aber meine Damen und Herren, das gehört eben auch zu einer offenen Gesprächskultur.
0: Mehr noch, ich halte Solovyov auch für einen Künstler, für einen Satiriker. Und bei wirklicher Satire ist es ja so, wenn nicht 15 Leute zur Hälfte den Saal verlassen, ist es halt nur Kabarett, Comedy oder schlimmer Klamauk. In diesem Interview kann man das sehr gut sehen, mehr noch als in seinen Talkshows. Ich habe Sonntagabend verfolgt, da gibt es ja auch immer die Berichte von der Front. Im laufenden Programm gibt es meist nur ein bis zwei Spitzen. Hier ist er jetzt völlig in Fahrt. Und seine Exzentrik erinnert mich das Ganze manchmal an Kenneth Williams, die großen britischen Exzentriker. Williams war weniger politisch. Man kennt ihn ja aus den Carry-On-Filmen. Wenn man ihn mal in Talkshows gesehen hat, er war ja auch Moderator, verkörperte er in seiner stocksteifen Haltung, am äußersten Rand des Sofas sitzend, fast eine Art Ekel. Auch arbeitete er ähnlich exzessiv mit seiner Stimme. Die Filme kennt man auch in Russland. Vielleicht haben wir da ein gemeinsames Vorbild.
2: Translate.
0: Werden wir machen.
1: Nein, Solovyov ist kein charmanter Lügner.
0: Wird, ich weiß es aus erster Hand, auch von Putin-Kritikern geschätzt.
1: Zuschauen auf eigene Gefahr.
0: Zuhören auch, aber ihr seid ja immer angeschnallt.
3: Und nun, das Dossier.
0: Interview in Englisch. Zunächst möchte ich erstmal nicht übersetzen. Solovyov spricht über seine Mama.
4: Well, where should we start? Born in Moscow, so I'm a Moscovite, October 20th, 1963. In a Jewish family, not religious, but definitely Jewish. With extremely intelligent and well-educated parents. My mom is she's a legend. And my mom is the best thing that could ever happen with me. My mom is everything. Beautiful, smart, brilliant. Sometimes it happens that even beautiful mothers give a birth to people that are hated in the West because they have no idea whom they hate. They just love to hate. I'm definitely Russian of Jewish origin, and I'm extremely proud to be Russian. I think on Russian language. I adore my motherland. I do understand a lot about Russian.

0: Russian history. I have zero pink glasses, but I'm just old enough to see the world the way it is.
1: Ein Loblied auf die Frau Mutter ergänzen, das hat Köppel am Anfang falsch gesagt. Jüdisch, aber nicht religiös, das war so in etwa die Norm in sozialistischen Gesellschaften. Kann Köppel vielleicht weder wissen noch verstehen, wäre dann schon eines dieser sichtbaren Missverständnisse. Mit Schlager Genesis Mama Köppel mit einer seiner besten Fragen hier mal übersetzt. Was haben Ihnen die Jahre in den USA über die USA beigebracht, was die meisten Russen über die USA falsch verstehen? Und was haben Sie in den Vereinigten Staaten über Russland gelernt, was die Amerikaner wahrscheinlich falsch verstehen? Solovjov, auch eine sehr kluge Frage. Wir werden wahrscheinlich ein paar Jahre brauchen, um alles zu beschreiben. Zunächst einmal würde ich sagen, dass wenn die innenpolitischen Prinzipien der Vereinigten Staaten in den 90er Jahren auf die Außenpolitik der Vereinigten Staaten angewendet würden, auf die Außenpolitik der Vereinigten Staaten angewendet worden wären, wären die USA eines der beliebtesten Länder der Welt. Weiter will ich jetzt gar nicht gehen. Hier verweist Solovjov auf den auch vom militärisch-industriellen Komplex der USA eingeforderten Wechsel zurück zu einer harten Konfrontationspolitik. Mal als ein Beispiel Brzezinski. Aber es gibt mehr. Den harten, unmissverständlichen Solovjov erleben wir in der Frage Zweiter Weltkrieg.
0: And that's important. And that's what modern Europeans cannot understand.
1: Wirklich brillant erklärt er, was Europäer nicht verstehen. Hier ergänze ich mal Westeuropäer. Für sie ist der Zweite Weltkrieg im Grunde nur ein weiterer Krieg und nicht der tragischste für viele Länder. Für viele von ihnen ist der große Krieg der erste und der zweite ein Unglück, aber wir ziehen es vor, es zu vergessen. Das gehört nicht zur Familiengeschichte. Das verstehen wir nicht. Was passiert gerade in der Ukraine? Wir haben keine Ahnung. Die sind nicht einmal in der Nähe.
0: They cannot understand that as far as we're concerned, we're still fighting not the Second World War, the Great Patriotic.
1: Wir kämpften im Zweiten Weltkrieg den großen vaterländischen Krieg. Wir kämpften gegen die Nazis.
0: When they say Nazis, well, come on, what Nazis? It's bullshit. They're not Nazis. Look, in Germany, not everyone used to be Nazi. Stop blaming us for that. That's part of the history.
1: Hier lasse ich ihn jetzt mal spielen. Der Westen sagt, komm, Nazis, so ein Blödsinn. Schau mal, in Deutschland waren früher nicht alle Nazis. Für die Russen ist es so, dass ihr Bastarde 27 Millionen von uns umgebracht habt. Das waren unsere Großväter, Großmütter. Wie ihr uns gequält und getötet habt, werden wir nie vergessen. Und wenn wir Ukrainer mit den deutschen Kreuzen, wenn wir sie sehen, mit all diesen Symbolen von Nazi-Deutschland, dann ist das unsere Familiengeschichte, die so weit zurückreicht. Das werden wir niemals verzeihen.
0: With all those symbols of Nazi Germany, that's our family history that gets back. And we'll never forgive that. And that's, oh, come on, Ukraine is just a villain to become part of free Europe. What free Europe?
1: Und wenn dann gesagt wird, ach komm schon, die Ukraine ist einfach zu gewalttätig, um Teil des freien Europas zu werden. Was? Das freie Europa? Ein Europa ohne Nazis? Von welcher Art von freiem Europa sprichst du? Du erzählst mir gerne von Bandera und sagst, ach komm schon, dazu gibt es unterschiedliche Ansichten. Mitglieder meiner Familie wurden lebendig begraben, aber von ukrainischen Nazis allein deshalb, weil sie Juden waren. Mein Großvater ist in diesem Krieg gestorben. Er wurde auf dem Schlachtfeld getötet. Sag es mir nicht, nun, das ist Geschichte, liegt jetzt in der Vergangenheit. Und wenn ich mit ukrainischen Kriegsgefangenen spreche, wenn ich an ihnen die Nazis sehe, das ergibt sehr viel Sinn. Wirklich schwer, sie auseinanderzuhalten. Denn ich kenne den Preis der beiden, den mein Volk mit dem Leben und dem Blut bezahlt hat.
0: Because I know the price of those tattoos that my people paid with their own life.
1: Hier merkt man, wie Solovjov vom Parodistischen ins Aasige wandelt. Was er hier umschrieben hat, ist an sich die DNA jedes Russen. Und ich möchte weitergehen, auch die DNA jedes DDR-Bürgers. Es sei denn, er ist nicht Faschist. Köppel fragt, war das privat? Solovjov privat?
2: Is that now the private Vladimir Solovjov speaking? Or is this the official Vladimir Solovjov, the broadcaster, talking here?
0: There's never... That's why people either love me or hate me. Because that's no, it's always me. I stand for what I believe in.
1: Solovjov, klar, die Leute lieben mich entweder oder sie hassen mich. Es geht immer um mich. Ich stehe für das ein, woran ich glaube. Du kannst mich weder davon abbringen noch dazu zwingen, etwas zu verkünden oder etwas auszusprechen, an das ich nicht zutiefst glaube. Dieses Jahr wurde ich 63 und ich respektiere mich selbst, ich respektiere meine Familie und respektiere meine Ansichten und bin bereit, für sie zu sterben.
0: I respect my views. And I'm ready to die.
1: Hier empfinde ich ähnlich. Es gibt für mich eine rote Linie, auch mit Knarre am Kopf. Köppel fragt, warum so intensiv. Es gibt eine gute Antwort.
0: Have you ever seen a fish that is fond of swimming?
1: Hast du schon mal einen Fisch gesehen, der nicht mehr schwimmen möchte?
2: In the West, you are described as a propagandist.
0: Because they're idiots. That's all. That's normal.
1: And Köppel, im Westen werden sie als Propagandist bezeichnet. Solovyov, das sind Idioten. Das ist alles.
2: A very important public voice. Who happens to be patriotic? Where do you see the difference between those two perceptions?
1: In Russland sehen sie dich als eine sehr wichtige öffentliche Stimme, die zufällig patriotisch ist. Wo siehst du den Unterschied zwischen diesen beiden Sichtweisen? Solovyov verweist auf die Bedeutung des Wortes Propagandist. Denn wenn wir auf die Tradition der katholischen Kirche blicken, ist Propaganda nur eine Ausbreitung des Glaubens. Nun, beim Journalismus geht es um die Verbreitung von Überzeugungen oder Ansichten. Das war so fast die sozialistische Definition.
0: We're not fighting Ukrainians. We're fighting you.
1: Und gern mal einer in die Magengrube. Wir kämpfen nicht gegen Ukraine. Wir kämpfen gegen euch.
0: And that's why nowadays when we look at the West, we have only one question. What happened with you? When you betrayed your beliefs.
1: Eine Frage an uns. Was ist mit euch passiert, als ihr eure Überzeugungen verraten habt? Ich betone, kein Lächeln. Übrigens, bei weitem stimme ich nicht mit allem von Solovyov überein.
0: Russian soldier is never a murderer. Is never a rapist.
1: Russische Soldaten sind nie Mörder, nie Vergewaltiger.
0: Is never someone hunting for the treasures of civilians.
1: Sie kämpften nie gegen Zivilisten.
0: They do not understand.
3: Когда солдат придет с войны.
1: Ich bleibe bei Tucholsky und Veronika Syromlyua, liebe Schlagerfreunde. Когда солдат. Länger spricht Solovyov dann zu Butscha. Hier teile ich tatsächlich eher die russische Darstellung. Auch eigene Recherchen führten mich bei wichtigen Fragen, zum Beispiel nach den Personendaten, nicht weiter. Köppel fragt, was Solovyov dem westlichen Publikum erzählen möchte.
0: We're fighting for the right of Russian people to live on their land freely.
1: Über die russische Sichtweise auf diesen Krieg. Wie ich bereits erwähnt habe, kämpfen wir für das Recht des russischen Volkes, frei auf seinem Land zu leben, in Sicherheit und Wohlstand. Wenn die Sprache respektiert wird, wenn die Religion respektiert wird, wenn sie nicht unterdrückt werden. Die Westler betrachten diesen Krieg und denken, er habe am 24. Februar 2022 begonnen. Aber in Wirklichkeit begann es 2014 auf dem Maidan. Aber die Westler wollten nicht sehen, dass Zehntausende Menschen im Donbass vom ukrainischen Militär getötet wurden. Sie wollten diesen Krieg nicht sehen, der 8 Jahre lang andauerte. Sie wollten das nicht sehen, weil sie immer blind sind vom multisensorischen Hass gegen die Russen. Das liegt euch im Blut, das steckt in deiner Sportjacke, ja. Aber das ist ein Klischee, spricht Köppel dazwischen. Ich kann erklären, warum das ein Klischee wäre. Es wird heutzutage keine besonderen Gesetze gegen Russen geben. Wenn du russischer Staatsbürger bist, in Europa geht es dir auch so. Du schreibst. In Finanzinstituten, im Rechtssystem, überall wurde es gestrichen. Zum Beispiel wurde mein Eigentum beschlagnahmt, ohne dass es dafür einen ordnungsgemäßen gerichtlichen Beschluss gab, keine Gerichtsverhandlungen, nicht aus meiner Sicht. Nichts. Der Richter sieht es. Nicht zum ersten Mal in der Geschichte Europa, etwas von Juden zu stehlen, das ist für Europäer ganz normal. Sie konnten diesen historischen Glauben nicht finden, dass die Russen ausgerottet werden sollen, sondern begannen sogar damit, die russische Kultur auszulöschen.
0: For example, my property has been seized.
1: Ganz klar, wenn etwas im Blut liegen sollte, dann schlucke ich auch. Inhaltlich ist hier Solovyov nicht zu widersprechen. All das ist passiert. Und wie ich es hier durchaus auch offen sage, dafür werden wir bezahlen. Solovyov endet seine kalt vorgetragene Tirade. In jedem einzelnen Jahrhundert sind die Europäer bereit, sich zusammenzuschließen, um von den Russen schwer geschlagen zu werden. Okay, dann machen wir es diesmal, aber diesmal mit einem Atomstab. Köppel, aber sie sagen, es sei so etwas wie genetisch vorbestimmt. Aber wie sie wissen, gibt es in Europa viele Menschen, die nicht einverstanden sind mit einigen der Dinge, die sie erwähnt haben. Köppel meint sich selbst, er meint mich, er meint die meisten unserer Hörer. Dafür gibt es aber von Solovyov galligen Zynismus.
0: That's amazing. How many people in Europe and how many people in Nazi Germany that actually would disagree with Hitler, but they preferred to take their coffee and go to work because it was extremely dangerous to express their feelings. But immediately on May 9th, or in Europe that will be May 8th, they suddenly felt like, yes, we were always anti-Nazi. Finally, we won.
4: Wow.
0: Oh, and by the way, also if you don't know,
1: es ist erstaunlich, wie viele Menschen in Europa und wie viele Menschen im Nazi-Deutschland, die eigentlich nicht mit Hitler übereinstimmen, aber lieber ihren Kaffee trinken und zur Arbeit gehen. Denn es war extrem gefährlich, ihre Gefühle zu äußern. Doch schon am 9. Mai in ganz Europa, ist das der 8. Mai, hatten sie plötzlich das Gefühl, ja, wir waren immer so, bis schließlich die Nazis kamen, endlich haben wir gewonnen. Oh, und übrigens, falls Sie es nicht wissen, die Franzosen haben den Zweiten Weltkrieg gewonnen. Sie gehörten auch zu den großen Nationen. Aber haben sie auf Hitlers Seite gekämpft oder Hitler? Wie viele Soldaten haben tatsächlich auf der Seite Hitlers gekämpft? Was ist passiert? Sie kämpften Seite an Seite mit sowjetischen und amerikanischen Truppen. Aber natürlich erinnern wir uns an das Ziel und wir erinnern uns bei allem Respekt an de Gaulle. Ohne Frage, das knallt. Wenn ich aber manchmal Westgeprägten erklären möchte, die russische DNA, die Außenpolitik, in der unsere Verbrechen sich spiegeln, dann meine ich in etwa dies. Koppel fragt nach russischen Fehlern.
2: Do you really think that your government made no mistake in the build-up of this whole conflict in selling the Russian position?
0: First of all, we don't have to sell our position to anyone.
2: Of course, that's called diplomacy.
0: No. Diplomacy can be made only with countries that respect international law.
1: Solovyov hat, zunächst einmal müssen wir unsere Position niemandem verkaufen. Köppel versucht es nochmal, man nennt das Diplomatie. Solovyov, Diplomatie kann nur mit Ländern betrieben werden, die das Völkerrecht als Ganzes respektieren. Ihr respektiert es nicht, deshalb habt ihr zuerst den Krieg in Jugoslawien begonnen, dann wurde mit eurem Segen Libyen zerstört, deshalb habt ihr jeden einzelnen Kolonialkrieg unterstützt, den die Vereinigten Staaten im Nahen Osten geführt haben. Afghanistan, Irak, jetzt der Krieg im Iran. Dass ihr nicht wisst, wo ihr steht. Ihr habt nicht einmal ansatzweise verstanden, worum es bei der Diplomatie geht. Deshalb können wir nicht einmal in Betracht ziehen, Teil dieses Schlüssels zu sein. Ihr habt im Grunde genommen die Dummheit der letzten Jahre der sowjetischen Regierung ausgenutzt, als wir so wahnsinnig verliebt waren in die Amerikaner. Und das dachten wir, ja genau, wir werden uns öffnen und ihr werdet uns das Licht dieses Wissens über die Demokratie geben. Unsere Demokratie. Und ihr belügt uns jedes einzelne Mal. Deutsche. Das beste Beispiel, Deutschland existiert heute nur dank der Sowjetunion und zunächst auch dank Russland. Erst wegen Stalin und später Gorbatschow. Und was ist der Dank? Deutsche Panzer auf russischem Boden. Nein, Leute, Berlin muss den Preis zahlen. Und nicht nur Berlin. Ich muss zugeben, dass Österreich extrem smart ist. Sie haben es geschafft, die ganze Welt davon zu überzeugen, dass Mozart Österreicher war. Und Hitler nicht.
0: Well, Austrian guys are extremely smart. I have to admit that. Austrians are extremely smart. They managed to persuade the whole world that Mozart used to be Austrian and Hitler not.
1: Solovyov, Russe, der war gut. Aber auch an dich. Die Witze in der kleinen Audiodatei mache ich.
0: In Russian religion, that's what Europe we don't send. We do not hate the person, we hate the sin. We always separate people from the government. We always saying who is it, not the whole Europe. Never people.
1: Das wiederum haben wir in der Schule gelernt, gerne auch mal Erklärung an Köppel. Die Russen hassen die Regierungen, nicht die Völker. Mir missfällt das aufgeladene Religiöse. Man spricht von Sündern, muss wohl aber als nachsozialistisches Konzept verstanden werden. Vor allem gegenüber Völkern, die sich recht eindeutig äußern.
4: Der Krieg muss nach Russland getragen werden.
5: Because we are fighting a war against Russia.
6: Frieden gibt es auf jedem Friedhof.
1: Ich fürchte, den werden wir bekommen. Es kann ja nicht sein, dass nur nach 80 weiteren Jahren dann wieder fließend Wasser ist. Strom, Speis und Trank.
7: Im Grunde müssen wir die Russen so niederkämpfen, wie das mal mit der Sowjetunion gelungen ist. Technologisch, politisch, aber ist ein bisschen Hase-und-Igel-Spiel gerade.
1: Sigmar Gabriel, SPD.
8: Das ist richtig.
1: Der die Interessen der deutschen Arbeiter in der Atlantikbrücke und im Vorstand von Rheinmetall vertritt. In der DDR beliebt bei Alt und Jung die russischen Sprichwörter. Eines sagt sinngemäß, der Bär ist mühsam aus der Höhle herauszubekommen, schwieriger aber wieder hineinzubekommen.
0: Bear usually attacks without any warning sign.
1: Solovyov lässt uns an seiner Tierkunde teilhaben. Der Bär greift normalerweise ohne jede Vorwarnung an und die Leute denken vielleicht, okay, spielen wir mit ihm. Er ist nicht mehr gefährlich. Das ist ein Fehler. Wir brauchen dich nicht, Liebes. Früher schon, wir wollten geliebt werden, weder Handel noch Vertrauen. Das wollen wir nicht mehr, dass ihr uns liebt. Wir wollen eure Angst. Und es ist besser, wenn ihr versteht, dass es nicht nur Worte sind. Und jedes Mal, wenn wir Oreschnik zeigen oder Sarmat, müsst ihr euch absolut sicher sein, dass wir das nicht wollen.
0: We don't want you to love us. We want your fear.
1: Bis ins Religiöse. Solovyov ist unser Spiegel. Quatschte nicht der Westen in den 80er Jahren vom Reich des Bösen. Er zeigt es uns.
0: We don't want you to love us. We want your fear.
1: Und diese Angst, fear, wird uns alles nehmen. Frieden, Freude und Eierkuchen. Solovyov bei Köppel, Schweizer Weltwoche. Das Dossier. Dann bleiben wir gleich mal in Russland. T-Online, immerhin eines der größten Medienportale Deutschlands, berichtet, deutsche Unternehmen reisen zu Putins Wirtschaftsforum gemeint. Das Wirtschaftsforum in St. Petersburg, welches natürlich keine Privatveranstaltung von Wladimir Putin ist. Lüge, Desinformation, Propaganda. Eines der größten Medienportale Deutschlands, von vielen als Telekommunikationsmedium missverstanden. Matthias Schepp, der Vorsitzende der deutsch-russischen Außenhandelskammer, erklärt, nicht zuletzt für den Moment nach einem Waffenstillstand wollen wir wie andere große westliche Länder die wirtschaftliche Brücke nach Russland erhalten und die mehr als 100 Milliarden deutscher Vermögenswerte in Russland schützen. Auch Schepp, der Westen sollte Russland seinen Markt und seine Rohstoffe nicht auf Dauer Asien überlassen. Er verweist auf chinesisches Engagement, auf US-Amerikaner und Franzosen, die bereits im vergangenen Jahr in St. Petersburg waren. Auch erwähnt Milchproduzent Stefan Dürr und der Geschäftsführer von Globus, Thomas Bruch. Globus ist groß in Russland, 20 Milliarden Euro Umsatz. Man verlinkt eine aktuelle Umfrage der Kammer. Fast alle wollen in Russland bleiben, sind mit den Geschäften zufrieden, trotz Millioneneinbußen durch Sanktionen. Ein Drittel der Unternehmen meint, dass die westlichen Sanktionen Deutschland mehr schaden als Russland. Auf die Frage Gas und Öl aus Russland antworten 65% mit Ja.
8: Macht Nord Stream 2 auf.
1: Auch vor Ort der Dirigent Justus Franz, mehrere AfD-Leute, unter anderem Jörg Urban aus Sachsen, der Berliner Verleger Holger Friedrich von der Berliner Zeitung und der Filmemacher Hubert Zeipel. Tagesschau informiert auffallend nicht dafür von neuen Toten bei russischen Angriffen. Russland erklärt die Landsmannschaft Ostpreußen zur unerwünschten Vereinigung. US-Podcasterin Candace Owens postet aus unglaublich schönen Moskau, wie sie es nennt.
9: We're in Moscow tonight. We're here to interview the president of Russia, Vladimir Putin.
1: Grüße an Tucker Carlson.
10: Give us a credit.
11: Die Panzertruppen.
1: Ja, liebe Svetlana. Kollege Scott Ritter schätzt ein, Kuba könnte für Trump eine unknackbare Nuss werden. Ritter ist ehemaliger Geheimdienst Offizier der US Marine. Die EU stellt den Schutzstatus wehrfähiger Männer aus der Ukraine in Frage. Auf zum Töten und vor allem getötet werden. Frankreich setzt im Atlantik einen russischen Tanker fest. Es berichtet der ORF, bezugnehmend auf Emmanuel Macron persönlich auf X. Und Wladimir Putin gratuliert den armenischen Regierungschef Pashinyan zum Geburtstag. In Utrecht gab es am 25. Mai Proteste gegen die Militarisierung der Niederlande. O-Ton, die NATO ist kein Verteidigungspakt.
12: Frau Antje bringt Käse aus Holland.
1: Zurückhaltung beim Ferrari Elektroauto Luce. Mensch, blöder Name, nennt ihn doch Duce. Skandal in der gesicherten Schweiz. In der Züricher WM-Arena erschallt Gigi D'Agostino. Das beim WM-Finale sieht nach Eishockey aus. Schweizer Fans singen mit und tanzen.
13: Ja, man sagt, die Innenpolitik beantwortet die Frage, wie wir leben und die Außenpolitik, ob wir leben.
1: Kluges vom Wahlsieger Thüringens, dem Höcke-Björn. Wahlsieger, nicht Ministerpräsident, dann wäre es ja Demokratie. Das Umfrageinstitut INSA berichtet, 70% der Deutschen rechnen mit ersten AfD-Ministerpräsidenten, bald in mindestens einem Bundesland. Die ARD berichtet den Verfassungsschutz, dieser darf die AfD Niedersachsen als rechtsextrem einstufen. Sie wurde sozusagen hochgestuft, ich sag mal, auf 40%. Den eigenen Rechtsextremismus auf andere projizieren, das geht selbst in einem recht politisch ungebildeten Land nicht ewig. Und noch bereicherndes, 4 Männer sind in Heilbronn mit Messern und Eisenstangen aufeinander losgegangen, verletzt 4 Syrer. Migrationsbemühungen gemeldet auch aus Nordrhein-Westfalen in Bergkamen. Ein Tatverdächtiger, ein Getöteter, Messerstecherei zwischen Cousins, Bild-Zeitung benennt Kurden. 2 blutige Messerattacken erschütterten innerhalb weniger Stunden Wien. Eine fand in einer Waffenverbotszone statt. Unglaublich. 3 Männer schweben in Lebensgefahr. In Lebensgefahr auch Großbritannien.
14: Good morning.
1: In Wales, Nordirland und Schottland sind politische Kräfte an die Macht gekommen, die sich dafür einsetzen, ihren jeweiligen Landesteil von London zu lösen. Es berichtet die russische Zeitung Vliet Sklad. Auch aus Kanada werden Abspaltungstendenzen gemeldet. Provinz Alberta. Im Oktober kommt ein Unabhängigkeitsreferendum. Wenige Monate nach Beitritt zur Eurozone droht wegen Überschuldung Bulgarien EU-Sanktionen und Gewalt überschattet die Präsidentenwahl in Kolumbien. Und für die meiste Gewalt sorgt der Nahe Osten. Donald Trump spricht von Deeskalation im Libanon. Iran bricht Verhandlungen mit den USA ab, droht Blockade der Straße von Hormuz. Teheran fordert die Bewohner Nordisrael zur Evakuierung auf. Waffenstillstand nur in Verbindung mit Ende der Angriffe Israels auf Libanon. In Beirut gab es neue. Netanyahu ordnet weitere an. Die Tagesschau kommentiert, Israels Vormarsch im Libanon stärkt die Hisbollah. Diese wurde einst populär, als Israel den Libanon besetzt hatte.
10: Also Trumpy-Boy sagt, tamam, wenn ihr zumacht Straße, ich mache eure Zue-Straße mehr zu.
1: Und zugemacht für Dienstag, den 2. Juli 2026, die kleine Audiodatei von Radio Marabu. Die Wetter überziehen Deutschland, stark Regen, ab morgen auch im Norden, es bleibt wechselhaft. 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Zurück in der Mittagspause. Hi nun auf DDR1. 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Elute in der Fassung von Roland Kaiser gleich in der Rubrik und nicht der Rock. Der Schlager tobt nach Karat, wilder Mond.

Dies ist die Geschichte von Elute. Ein Mann, der geboren wurde, um wie ein wildes Tier gejagt zu werden, weil er arm war und sich nicht wehren konnte. Aber er gab sich mit seinem Schicksal nicht zufrieden. Und heute wurde seine Ehre wiederhergestellt.

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Unterhaltung in den kommenden Stunden mit unserer bunten Musikmischung, die bis in das Jahr 1990 reicht. Dazu ausgewählte Mitschnitte aus dem Rundfunkarchiv, Originalmitschnitte des Rundfunks und des Fernsehens der DDR.

Aus einer Zeit, als sich für den Frieden Eintretende nicht als Lumpenpazifisten beschimpft wurden. Berliner Rundfunk, Oktober 1983.

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1: Guten Abend, meine Hörerinnen und Hörer. Zur Stunde finden machtvolle Friedensmeetings in Cottbus und Suhl statt. In Athen ist ein Friedensforum der Jugend eröffnet worden. Zwei Beispiele von unzähligen, bei denen das Engagement der Menschen deutlich wird, alles für die Erhaltung des Friedens zu tun. Auch in unseren Nachrichten hören Sie dazu weitere Beispiele.
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0: Aus der Akademie der Künste.
1: Stefan Hermlin las aus seinem Buch Die erste Reihe.
2: Sie stolperten schießend in brennende polnische und russische Dörfer hinein. Sie zogen singend über die Champs-Élysées. Keine Angst, Rosmarie. Sie standen unter dem griechischen Himmel vor glorreichen Tempeln in Stahlhelm und Stiefeln. Sie warfen Bomben auf Bristol. Sie brachten in der Morgendämmerung norwegische Fischer zum Erschießen in die Schlucht hinter der Stadt. Sie legten in Brüssel noch ein Pfund Spitzen in ein für Stuttgart bestimmtes Paket. Sie walzten die Trümmer eines böhmischen Dorfes so glatt, dass man fast nichts mehr von ihnen bemerkt.
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0: 1993, Jugendradio DT64 auf Astra.
1: DT64 Zeitgeist mit einer Meldung über Michail Gorbatschow. Er hat heute mal was klargestellt. Und zwar, er sucht keine Wohnung in Berlin. Das hat er heute vor der Presse gesagt. Aus Russland gehe ich niemals fort, ganz egal, wie sehr sich das irgendjemand wünscht. Das hat er der russischen Nachrichtenagentur ITA-TASS gesagt. Und Meldungen über Schreiben der Berliner Wohnungsbaugesellschaft Friedrichshain und des Berliner Senats mit Angeboten für ein Quartier für ihn bezeichnete Gorbatschow als Gerede. Tja, er hat ja auch schon vorher irgendwie angeblich auf die Kanarischen Inseln und sonst wohin ziehen wollen. Dem ist nicht so, er bleibt hier. Und zwar dort, wo er schon immer war, nämlich in Russland.

0: 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Immer am 1. Mai waren Rundfunk und Fernsehen von den Übertragungen aus Berlin geprägt.
1: Liebe Berlinerinnen und Berliner, liebe Freunde und Genossen, liebe ausländische Gäste. Zum 1. Mai, dem internationalen Kampf- und Feiertag der Arbeiterklasse, übermittle ich euch die herzlichsten Grüße des Zentralkomitees der Sozialistischen Einheitspartei Deutschlands, des Bundesvorstandes des Freien Deutschen Gewerkschaftsbundes und des Nationalrates der Nationalen Front.
2: Die Maiansprache hielt Harry Tisch, Mitglied des Politbüros des Zentralkomitees der SED und Vorsitzender des Bundesvorstandes des Freien Deutschen Gewerkschaftsbundes.
3: Wenige Minuten nach der Eröffnung des Berliner Maizuges gehört die Karl-Marx-Allee der Jugend. Pioniere aus allen Stadtbezirken der Hauptstadt demonstrieren hier wie überall in der DDR zu dieser Stunde Schwung und Optimismus ihrer Generation.
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0: Heute Falkenberg in den 80er Jahren IC. 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
1: Das hängt halt einfach davon ab, dass man mit zunehmendem Erfolg einfach auch kritischer zu sich selbst werden muss, weil es an irgendeiner Stelle sonst nicht weitergeht. Also, es gibt viele Leute, glaube ich, die haben den Fehler gemacht, die haben Erfolg gehabt, mehr oder weniger, und haben gedacht, naja, das ist es jetzt und ich bin jetzt auf dem richtigen Weg. Dass natürlich Erfolg auch viel mit Glück zu tun hat, haben sie dabei nicht berücksichtigt. Ja, es ist auf jeden Fall so, dass natürlich ein Künstler, der an anderer Stelle ein ehrliches Produkt abliefern will, sein Publikum gegenüber natürlich seine Eindrücke, die er durch die Umwelt bekommt und durch sein bisheriges Leben, ich meine, es ist bei mir noch nicht so lang, aber ich glaube doch schon sehr bewegt gewesen, dass er die natürlich verarbeitet und an irgendeiner Stelle versucht, den Leuten etwas zu bieten, was sie auch verstehen, also was sie nachvollziehen können. Und ich glaube eigentlich, dass mir das bisher, ob jetzt bei meiner Arbeit bei Sternmeisen oder als IC oder auch für andere Leute, das eigentlich ganz gut gelungen ist. Also auf jeden Fall die Resonanzen des Publikums sind dementsprechend. Also schreiben mir eben viele Leute, du hast mir eben mit dem Lied eine große Freude gemacht, weil ich kann das nachvollziehen, das ist irgendwie ein Stück aus meinem Leben.

0: Fernsehjournalistin Carla Kalkbrenner, die Mutter der Techno-Kalkbrenners, 1988 aus der Akademie der Künste.
1: Eine Woche lang hatten Gäste aus 40 Ländern dieser Welt ein Riesenprogramm aus Lesungen, Gesprächen, Filmvorführungen, Musikabenden und Empfängen hinter sich gebracht. Und ich lade Sie jetzt zu einem akademischen Dreiviertel Sendezeit ein. Und ich möchte Sie mit einigen Namen und Hausnummern schon neugierig machen. Bernhard Wicki zum Beispiel zeigte seinen neuen Film Sansibar oder Der letzte Grund. Zum ersten Mal in der DDR war der wohl berühmteste afrikanische Regisseur Usman Sembene. Es gab scharfzüngige Lyrik von Peter Rühmkorff aus der BRD und neue Lieder von Isabel Parra aus Chile. Und einen nachdenklichen Daniel Granin mit seinem neuen Roman Sie nannten ihn Ur. Eine der ersten Veranstaltungen war die feierliche Übergabe des neuen, alten Stammhauses der Akademie der Künste am Robert-Koch-Platz.
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2: Ich

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1: 10.45 Uhr, Radio DDR Ferienwelle. Auch du wirst mich einmal betrügen. Diese Robert-Stolz-Melodie hat keinesfalls eine Beziehung zu unserem Original-Wettergespräch, zu dem ich jetzt Herrn Lindauer als Partner in der Warnemünder-Seewetter-Dienststelle herzlich begrüße. Guten Abend.
2: Ja, guten Abend, Frau Rasch.
1: Herr Lindauer, ist es richtig, dass uns ein freundlicher Zwischenhochkeil ansteuern will?
2: Ja, also nicht nur ein Zwischenhochkeil, sondern es wird sich also doch jetzt generell die ganze Wettersituation umstellen. Das geht zwar alles sehr, sehr zögernd, aber das bedeutet dann doch, dass wir doch verbreitet wieder wärmere Tage.

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1: Das waren unsere Programmhinweise zum Ausgang unseres Frühprogramms, das wir beschließen wollen mit Musik. Ich sage im Namen aller Beteiligten schönen Mittwoch und mit Regina Toss. Danke.

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1: Aktuell. 4.19 Uhr ist es geworden. 4.19 Uhr. 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Es ist 4.27 Uhr, 3 Minuten vor 5.
2: Komm ein bisschen mit. 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
1: 4.30 Uhr, Radio Aktuell.
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0: Rockmusik als Transmissionsriemen westlicher Propaganda, wenn man heute so genau über andere Länder berichtet wie damals über die DDR. Na, ihr wisst Bescheid. Unterdrückte und vom Regime verängstigte DDR-Jugendliche sprachen offen mit einem ARD-Journalisten im Rahmen des Bruce Springsteen-Konzerts 1988.
1: Ja, ich find's erstmal geil, muss ich ehrlich sagen.
2: Müsste das öfter passieren?
3: Öfter.
4: Ja.
2: Vor Lichten hat das nicht so häufig passiert.
3: Kein Geld.
1: Genau. Keine Devisen.
2: Oh, das ist schon die bessere in den letzten Wochen, Monaten.
1: Ja, ja.
2: Russen macht's möglich. Ja, das freut da, weißt du, wie es ist. Ja.
5: So was erlebt man ja hier nicht sehr oft und ich finde es klasse.
2: Gibt es da sowas wie Nachholbedarf?
5: Ja.
2: Was aktuelle Rockmusik angeht?
5: Ich würde sagen, es könnten öfters mal mehr Gruppen hierher kommen und die Nachfrage nach den Karten ist auch wirklich sehr groß hier. Und
6: ja, weil wir kommen hier. Also aus dem Süden der Republik und da ist gar nichts los. Nach uns ist der Strich. Jesus auch. Ein bisschen Kultur braucht man ja auch immer.
2: Das ist die einzige Chance dann hier, dann müssen sie nach Berlin kommen, nicht? Warum war sowas früher nicht möglich hier, dass Leute wie Springsteen aufgetreten sind?
6: Vielleicht ein bisschen Glasnost reingekommen hier.
2: Glasnost?
6: Wenig.
2: Ein wenig? Hoffen Sie, dass es mehr wird?
6: Ja.
7: Die Toleranz der Jugendfunktionäre ist zweifellos gewachsen, aber weniger, weil die oben neue Freiheiten gewähren, sondern weil die unten sich immer weniger vorschreiben lassen wollen. In Berlin-Weißensee gingen die Blauhemden der FDJ-Ordnungsgruppen unter in der Masse derjenigen, die sich von Gleichaltrigen im viel zitierten Haus Europa nicht unterscheiden und auch nicht unterscheiden wollen.
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0: Fernsehansagerinnen. Fanny Damaschke in den 80er Jahren.
1: Liebe Zuschauer, ich freue mich, Sie durch den heutigen Fernsehabend begleiten zu dürfen. Und wie dieser Abend aussieht, das möchten wir Ihnen jetzt zeigen. 20 Uhr im ersten Programm geht es auf Schusters Rappen rund um die Wartburg. Gerhard Neef lädt zu einer musikalischen Herbstwanderung in den Kreis Eisenach ein. Unser Magazin Prisma folgt 20.45 Uhr. 21.20 Uhr dann der japanische Spielfilm Tränen hinter dem Lachen. Erinnerungen an Arnold Zweig, 23.05 Uhr. Ilse Lange, seine langjährige Mitarbeiterin, erzählt über das wechselvolle Leben und die intensive literarische Arbeit des Dichters. Zum Gedenken an Wieland Herzfelde haben wir unser Programm ergänzt und senden 23.55 Uhr Malik, meine Liebe. Und jetzt, liebe Zuschauer, sollten Sie der Einladung Gerhard Neefs zu einer musikalischen Herbstwanderung folgen. Er führt Sie auf Schusters Rappen durch Eisenach und seine Umgebung.
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1: Der Schlagermarkt, das ist die 39. Ausgabe der deutschen Hitparade auf Radio Aktuell.
2: Unter Mikrofon auch heute wieder André Tonn
1: und Hans Meserski.
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0: Der Schwarze Kanal war eine politisch-agitatorische Sendereihe des DDR-Fernsehens. Karl Eduard von Schnitzler.
1: Ladenhüter, wie die angeblich konventionelle Überlegenheit des Warschauer Vertrags, werden zunehmend unverkäuflich. Bedrohungsanalysen, die aus Zahlendifferenzen von Divisionen, Panzern und Geschützen auf angebliche Absichten der Sowjetunion schließen lassen sollen. Böse Absichten natürlich. Solche Zahlen kommen natürlich dem Lesen aus dem Kaffeesatz gleich. Die Mär vom Überraschungsangriff aus dem Osten ist abgeleiert. Aus dem Osten weht der Wind der Entspannung. Aus der Entspannungspolitik ergäben sich für alle Seiten mehr Gewinn, einschließlich Profit und weniger Risiko. Da Sicherheit nicht mehr mit militärischer Macht zu erreichen ist, sondern nur noch mit politischen Vereinbarungen und gegenseitig nützlicher Zusammenarbeit, wird immer deutlicher, dass Rüstungsmilliarden für dringende soziale Zwecke freigesetzt werden können. Was mit meiner Gegenüberstellung Raketenrüstung und neue Armut zu beweisen war.
2: Zum Thema Versöhnung morgens bei der Bibelarbeit der Ostberliner Altbischof Albrecht Schönhahn.
3: Zu einem Bekenntnis unserer Schuld gegenüber den Kommunisten und dem Sowjetvolk, also gegenüber denen, die dem Nationalsozialismus den entscheidenden Widerstand geleistet bzw. im Kampf gegen ihn die schwersten Opfer gebracht haben, ist es nie gekommen.
1: Ja, die Koalition der Vernunft wächst. Und da ist es eben für Leute von gestern, für Leute mit dem Denken von vorgestern und den Niederlagen von vorvorgestern immer weniger Platz. Friedliche Koexistenz.
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0: 1984 in
1: Dazu
0: Berlin.
1: Ist es uns eine große Freude, liebe Gäste begrüßen zu können. Ganz besonders herzlich begrüßen wir unter uns einen Genossen, der als deutscher Jungkommunist standhaft und leidenschaftlich gegen Faschismus und Krieg kämpfte, der unsere Freie Deutsche Jugend gründete, der im Oktober 1949 das Gelöbnis der Jugend an Wilhelm Pieck übergab, dessen Name untrennbar verbunden ist mit dem Programm der Partei, alles zu tun für das Wohl des Volkes und die Sicherung des Friedens. Wir grüßen den Generalsekretär des Zentralkomitees der SED und Vorsitzenden des Staatsrates der DDR, unseren hochverehrten Freund Genossen Erich Honecker.
2: Liebe Freunde, ist unsere Perspektive. Wir werden Westdeutschland so sicher wie das Amen in der Kirche überholen.
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1: Nachrichten. Dem Bundesamt für Verfassungsschutz sollen die Namen sämtlicher 103.000 ehemaligen hauptamtlichen Stasi-Mitarbeiter bekannt sein. Sie hörten Nachrichten, Redaktion Uwe Winkler. 4.57 Uhr, noch 3 Minuten bis 5. 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

0: Der Schwarze Kanal war eine politisch-agitatorische Sendereihe des DDR-Fernsehens.
1: Günther Herd.
2: Guten Abend, liebe Zuschauer. Wenn Sie Lust haben, möchte ich Ihnen drei Rechenkunststücke vorführen. Richtiger gesagt, vorführen lassen von den Akteuren im BRD-Fernsehen. Bei näherem Hinsehen werden sich die Kunststücke als Betrug erweisen, als Trickbetrug. Das ist zwar nach dem bürgerlichen Gesetzbuch strafbar, aber die bürgerliche Ordnung lebt nun mal davon. Beispiel Nummer 1, wie man dem Bürger mit einer Hand Geld in die Tasche schiebt, um es mit der anderen wieder herauszuziehen. Vorgeführt auf der Bühne des Bundestages.
3: 33,8 Milliarden Mark in der Jahreswirkung, die hier an die Steuerzahler zurückgegeben werden. Und wer sind denn die Steuerzahler, die heute in der Tarifprogression erfasst werden? Es sind fast 70% der Arbeitenden, der berufstätigen Menschen. Ihre grundlegende Besserstellung im Steuerrecht ist das Kernstück unserer Politik.
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0: Nachrichten.
1: Dem Bundesamt für Verfassungsschutz sollen die Namen sämtlicher 103.000 ehemaligen hauptamtlichen Stasi-Mitarbeiter bekannt sein. Sie hörten Nachrichten, Redaktion Uwe Winkler. 4.57 Uhr, noch 3 Minuten bis 5. 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
1: Das waren unsere Programmhinweise zum Ausgang unseres Frühprogramms, das wir beschließen wollen mit Musik. Ich sage im Namen aller Beteiligten schönen Mittwoch und mit Regina Toss. Danke. Musik.

0: Ein Mitschnitt aus dem Jahr 1953. Es geht um den 17. Juni. Der Tag X ist gescheitert. Wir danken den Genossen von Radio Iskra für die Zurverfügungstellung.
1: Der Tag X, von dem die Westberliner Presse so viel faselte. Der Tag, der angeblich die Grundlagen der demokratischen Ordnung in der Deutschen Demokratischen Republik erschüttern würde. Der Tag, auf den sich die faschistischen Provokateure und ihre ausländischen Herren sorgfältig vorbereiteten, hat mit ihrer vollen Niederlage geendet. Im sowjetischen Sektor von Berlin, wie in einigen anderen Orten der Deutschen Demokratischen Republik, gelang es den Provokateuren durch Täuschung und Betrug, einen kleinen Teil der Werktätigen mit sich zu ziehen. Die überwältigende Mehrheit der Bevölkerung nahm entschieden gegen die faschistischen Pogromhelden Stellung. Das eben besiegelte letzten Endes den vollen Misserfolg ihrer verbrecherischen Pläne. Ein Gefühl tiefer Entrüstung erfüllt in diesen Tagen die Demokraten in ganz Deutschland. Die Verantwortung für dieses faschistische Abenteuer tragen nicht nur die Werkzeuge, die Agenten, Brandstifter, Plünderer und Mörder. Die Verantwortung tragen nicht weniger die Organisatoren der Verbrechen, die ausländischen wie die deutschen. Auch im Westen gibt es vernünftige Stimmen, die vor der Politik der Provokationen, vor Banditenmethoden gewarnt haben. Ihnen stehen die Adenauer, Kaiser, Ollenhauer und Reuter gegenüber, die planmäßig und in langjähriger Arbeit das faschistische Abenteuer organisierten. Sie haben die faschistischen Totschläger wieder hochgezogen, für faschistischen Nachwuchs gesorgt, die Vorbereitung des Tages X offen betrieben, sich ihrer gerühmt, die Durchführung organisiert und überwacht. Sie tragen heute die Verantwortung für das Blut, das in diesen Tagen geflossen ist.
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0: 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Das ist Tino Eisbrenner in den 80er Jahren.
1: Jessica ist bei der Armee und ich bin also vor die Frage gestellt worden, willst du anderthalb Jahre lang mit einer Kassette mit Jessica-Titeln durch die Lande ziehen und überall die rote Mütze zücken und sagen, hier bin ich und mein Geld verdienen damit? Oder willst du weiter kreativ sein, weiter live spielen? Dafür habe ich mich entschieden und mir also eine Liveband zusammengestellt, die aus 9 Musikern besteht, mit mir, 9 Mann auf der Bühne. Wir waren im Studio zusammen, haben bei Amiga eine Quartett-Single produziert, haben aber eigentlich mehr Lieder gemacht, als Amiga uns da abgenommen hat. Bringen diese Lieder live. Namentlich sollte man erwähnen, dass also Peter Papst von der Jonathan Blues Band mit in dieser Band spielt und dass wir 2 Monate lang auf Tournee waren. Die Tournee ist eigentlich gerade vorbei, ich schwitze noch. Ja, auf die Texte bezogen muss man sagen, ich habe einfach Spaß dran, die Texte selber zu machen, weil das ist eben die kreative Phase, die man als Künstler will und braucht, und die würde mir verloren gehen, wenn jemand anders texten würde für mich. Ansonsten wird euch wohl jeder bestätigen, dass ich furchtbar anstrengender junger Mensch bin, der viele eigene Ideen hat und die möglichst in seiner eigenen Art irgendwie durchsetzen will. Und das überträgt sich natürlich auch auf die Band Jessica. Und wir ziehen alle an einem Strang.

0: In die 80er Jahre, Gerhard Neef lädt ein in die Stadt Frankfurt-Oder, Heinrich von Kleist.
1: Heinrich von Kleist gilt als einer der sprachgewaltigsten deutschen Bühnendichter. Im Jahre 1777 wurde er hier in Frankfurt-Oder als Sohn einer preußischen Adelsfamilie geboren und musste bereits mit 15 Jahren, so verlangte es damals die Familientradition, ins preußische Heer eintreten. Der ständige Widerspruch zwischen dem Menschen Kleist einerseits und dem preußischen Offizier andererseits führten schließlich dazu, dass er 1799 seinen Dienst quittierte, um an der hiesigen Alma Mater Viadrina vor allem Naturwissenschaften zu studieren und, wie er selbst sagt, ein freier denkender Kopf zu werden. Dennoch vermochte er nicht, die innere Zerrissenheit zu überwinden und wählte mit 34 Jahren schließlich den Freitod. Er schrieb vorher: Es fehlt mir an Kraft, die Zeit wieder einzurücken. Der Dichter des zerbrochenen Krug, der Penthesilea, des Prinzen von Homburg oder des Michael Kohlhaas erlebte keines seiner Werke auf der Bühne. In unserem Land zählen die Stücke von Heinrich von Kleist zum ständigen Repertoire der Theater. Das Theater in Frankfurt-Oder trägt den Namen dieses berühmten Sohnes der Stadt und fühlt sich dem Erbe Heinrich von Kleist besonders verpflichtet. Und wenn Sie Frankfurt-Oder besuchen, dann sollten Sie diese Gedenkstätte und damit Heinrich von Kleist näher kennenlernen.
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0: Am 20. April 1985 moderierte Angelika Unterlauf, Sprecherin der aktuellen Kamera, den Kessel Buntes im Palast der Republik.
1: Die Kessel-Übersicht. Blasmusik. Musical. Glasbalancen. Marionetten. Rockmusik. Popmusik. Radartistik. Opernarie. Tuba-Klänge? Kautschuk ab? Revue-Ballett!

Meine Damen und Herren, ich weiß nicht, wie Sie darüber denken, aber ich finde, dass die Rockmusik unseres Landes sich durch große Vielfalt auszeichnet. Für den heutigen Tag haben wir eine Gruppe eingeladen, die aus Magdeburg kommt und in diesem Jahr ihr 10-jähriges Jubiläum feiert. Ne? Der Sänger Stefan Trepte war übrigens in der vergangenen Woche hier im Palast der Republik bei der Aktion Rock für den Frieden dabei. Und ich freue mich ganz besonders, dass die Gruppe für den heutigen Tag ein Lied ausgewählt hat, das, so finde ich, sehr gut in diese Frühlingstage 1985 passt. Die Gruppe Reform mit dem Lied Soldat vom Dorf.

0: Auf DDR 1, Erich Honecker.
1: So viel steht fest. Für uns gilt die in der Gründerzeit der Deutschen Demokratischen Republik geprägte Losung. Vorwärts immer, rückwärts nimmer.
0: Vorwärts zur Gattin Margot.
2: Die Saat, die die Pädagogen unseres Landes ausbrachten und täglich neu ausbringen, sie ist aufgegangen. Es wuchs in unserer Republik eine gesunde Jugend heran, weil unsere sozialistische Gesellschaft, in der sie aufwächst, gesund ist.
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5. November 1993, der letzte Tag von Jugendradio DT64, damals schon MDR Sputnik, aber noch mit dem alten Programmschema aus den Berliner Studios. Es erfolgte der Umzug nach Halle. DT64, Jugend.

0: Johnny Clegg und Sir Vuka, Inevitable Consequence of Progress. Uns wird es gleich in den hohen Norden Europas verschlagen, nach Schweden. In deutschen Landen haben wir, das hörten wir in den Nachrichten, die 3,5 Millionen Marke in Sachen Arbeitslose überschritten. Aber auch Schweden wird von sowas wie Rezession nicht verschont. Über arbeitslose Jugendliche in Schweden hören wir nach Stan Ridgway und Salesman.
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Berliner Rundfunk, Donnerstag, 28. Juni 1984, 15:05 Uhr, Duett.

0: 1981. Ab dem 1. September 1981 startete der Sender zusammen mit dem Jugendfunk der Stimme der DDR ein regelmäßiges Abendprogramm zwischen 19 und 24 Uhr. 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
3: 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Die Mitschnittsendung Duett Musik für den Rekorder mit Montag Team 4 Stevie Wonder, Dienstag Cool Notes Katrin Lindner, Mittwoch Jennifer Rush, Franz Josef Degenhardt, Donnerstag Rom USS und die Podiumsdiskothek, Freitag Stefan Trepke und Reform und Level 42. Ich spiele Level 42.

Regionalprogramm Leipzig unter der Woche Anfang der 80er Jahre. 5 Uhr ultrakurzweiliges, 8 Uhr Musikmarkt, 8.35 Uhr Hörergröße, 9 Uhr Funkstreife.

Radio DDR Regionalprogramm 70er Jahre Sonntag, Dresden, Karl-Marx-Stadt. 6 Uhr, Musik für Frühaufsteher. 7 Uhr, musikalische Grüße von Haus zu Haus. 8 Uhr, die Stunde mit der schönen Melodie. 9 Uhr, erlebte Heimat.

1987. Zum Dezember 1987 war der geplante Ausbau der Regionalprogramme im Großen und Ganzen abgeschlossen. Damit unterstanden die Funkhäuser und Studios nicht mehr Radio DDR, sondern hatten eine Art eigene Intendanz in Berlin. Das Ferienwellenprogramm nannte sich nicht mehr Radio DDR Ferienwelle, sondern Ferienwelle, Sender Rostock. Die regionalen Funkhäuser sendeten auf Frequenzen von Radio DDR 2, dessen Sendebeginn auf 13 Uhr verlegt worden war. Sendezeit 4.05 Uhr, 5.05 Uhr bis 13 Uhr. Leipzig und später auch Rostock in seinem Winterprogramm sendeten zusätzlich ein Regionalfenster von 17 Uhr bis 19 Uhr. Als ungünstig für die Akzeptanz der Regionalprogramme erwies sich, dass sich auf den zugeteilten Frequenzen zwei Radioprogramme eine Frequenz teilen mussten, die im Hinblick auf den Programmauftrag und dessen Gestaltung nichts miteinander gemein hatten. Das Regionalprogramm war familiär, heimatverbunden und unterhaltsam. Radio DDR 2 dagegen ein Kultur- und Bildungskanal mit viel klassischer und ernster Musik sowie einem hohen Anteil an Wortbeiträgen, sodass es nach dem Zuschalten zum Zentralprogramm immer zu einem Stilbruch kam oder der Zuhörer wechselte auf eine andere Welle und am nächsten Tag wieder zurück.

1990. Am 7. September 1990 wurden die Frequenzen außerhalb von Berlin unangekündigt an den RIAS abgegeben. Nach massiven Protesten von Hörern, vor allem in Berlin, Dresden und Neubrandenburg, wurden am nächsten Tag alle Frequenzen wieder an DT64 zurückgegeben. Der RIAS übertrug das Kulturprogramm 1. Es kann davon ausgegangen werden, dass das populäre RIAS 2 eher angenommen worden wäre.

0: Aus Russland, Veronika Syromlyua. 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
0: 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In dieser Sendung noch ein Rezept mit Anne Chilling. Natürlich ein DDR-Rezept. Nach den Nachrichten um 16.30 Uhr dann Jürgen Egler. Eine Kolumne. Aber lassen Sie sich jetzt treiben mit der für Sie ausgewählten Musik unserer Redaktion. 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Kontinuierlich bis halb The Move, Ina Martell, Arnold Fanning, Reggae Play, da gibt's viel Eis, Led Zeppelin, Die America und Deep Purple, Arrogant Boy, gemeint sind die Amerikaner.

Eine Rocklegende ist zurück, Deep Purple. Smoke on the Water war gestern, 2026 heißt es Arrogant Boy und damit gemeint ein American Boy.

0: Power von der East Side.
1: Halt, halt, stopp den Kessel. Es gibt doch heute noch mehr zu sehen, Kollege.
2: Du fährst nach Friedrichstraße.
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0: Er bezeichnet sich auch als gläubiger Jude. Seine Mutter hat ganz hervorragende Schulinstitute, Hochschulen geleitet. Er selber hat die besten Schulen besucht, Ingenieurswissenschaften studiert, ein Naturwissenschaftler, dann Ökonomie und Philosophie. Zu Beginn der 90er Jahre war er in den Vereinigten Staaten von Amerika als Universitätsdozent in Alabama, kehrte dann nach Russland zurück, wurde Geschäftsmann, Unternehmer, landete durch Zufall in den Medien, entwickelte Formate, erfolgreich Streitgespräche, schrieb Bücher.
1: Jetzt wohl Russlands bekanntester Talkshow-Master, jeden Abend on air.
0: Wladimir Solovyov ist sanktioniert durch die Europäische Union, eben nicht, weil er sich da an Kriegsverbrechen beteiligt, sondern weil er Dinge sagt, die man nicht hören will und die er eben so sagt, dass sie tatsächlich wehtun. Aber meine Damen und Herren, das gehört eben auch zu einer offenen Gesprächskultur.
1: Mehr noch, ich halte Solovyov auch für einen Künstler, für einen Satiriker. Und bei wirklicher Satire ist es ja so, wenn nicht 15 Leute zur Hälfte den Saal verlassen, ist es halt nur Kabarett, Comedy oder schlimmer Klamauk. In diesem Interview kann man das sehr gut sehen, mehr noch als in seinen Talkshows. Ich habe Sonntagabend verfolgt, da gibt es ja auch immer die Berichte von der Front. Im laufenden Programm gibt es meist nur ein bis zwei Spitzen. Hier ist er jetzt völlig in Fahrt. Und seine Exzentrik erinnert mich das Ganze manchmal an Kenneth Williams, die großen britischen Exzentriker. Williams war weniger politisch. Man kennt ihn ja aus den Carry-On-Filmen. Wenn man ihn mal in Talkshows gesehen hat, er war ja auch Moderator, verkörperte er in seiner stocksteifen Haltung, am äußersten Rand des Sofas sitzend, fast eine Art Ekel. Auch arbeitete er ähnlich exzessiv mit seiner Stimme. Die Filme kennt man auch in Russland. Vielleicht haben wir da ein gemeinsames Vorbild.
2: Translate.
1: Werden wir machen.
0: Nein, Solovyov ist kein charmanter Lügner.
1: Wird, ich weiß es aus erster Hand, auch von Putin-Kritikern geschätzt.
0: Zuschauen auf eigene Gefahr.
1: Zuhören auch, aber ihr seid ja immer angeschnallt.
3: Und nun, das Dossier.
1: Interview in Englisch. Zunächst möchte ich erstmal nicht übersetzen. Solovyov spricht über seine Mama.
4: Well, where should we start? Born in Moscow, so I'm a Moskowite, October 20th, 1963. In a Jewish family, not religious, but definitely Jewish. With extremely intelligent and well-educated parents. My mom is she's a legend. And my mom is the best thing that could ever happen with me. My mom is everything. Beautiful, smart, brilliant. Sometimes it happens that even beautiful mothers give a birth to people that are hated in the West because they have no idea whom they hate. They just love to hate. I'm definitely Russian of Jewish origin, and I'm extremely proud to be Russian. I think on Russian language. I adore my motherland. I do understand a lot about Russian history. I have zero pink glasses, but I'm just old enough to see the world the way it is.
1: Ein Loblied auf die Frau Mutter ergänzen, das hat Köppel am Anfang falsch gesagt. Jüdisch, aber nicht religiös. Das war so in etwa die Norm in sozialistischen Gesellschaften. Kann Köppel vielleicht weder wissen noch verstehen, wäre dann schon eines dieser sichtbaren Missverständnisse. Mit Schlager Genesis Mama, Köppel mit einer seiner besten Fragen, hier mal übersetzt. Was haben Ihnen die Jahre in den USA über die USA beigebracht, was die meisten Russen über die USA falsch verstehen? Und was haben Sie in den Vereinigten Staaten über Russland gelernt, was die Amerikaner wahrscheinlich falsch verstehen? Solovyov, auch eine sehr kluge Frage. Wir werden wahrscheinlich ein paar Jahre brauchen, um alles zu beschreiben. Zunächst einmal würde ich sagen, dass wenn die innenpolitischen Prinzipien der Vereinigten Staaten in den 90er Jahren auf die Außenpolitik der Vereinigten Staaten angewendet würden, auf die Außenpolitik der Vereinigten Staaten angewendet worden wären, wären die USA eines der beliebtesten Länder der Welt. Weiter will ich jetzt gar nicht gehen. Hier verweist Solovyov auf den auch vom militärisch-industriellen Komplex der USA eingeforderten Wechsel zurück zu einer harten Konfrontationspolitik. Mal als ein Beispiel Brzezinski. Aber es gibt mehr.
2: Das Dossier.
1: Den harten, unmissverständlichen Solovyov erleben wir in der Frage Zweiter Weltkrieg.
4: And that's important. And that's what modern Europeans cannot understand.
1: Wirklich brillant erklärt er, was Europäer nicht verstehen. Hier ergänze ich mal Westeuropäer. Für sie ist der Zweite Weltkrieg im Grunde nur ein weiterer Krieg und nicht der tragischste für viele Länder. Für viele von ihnen ist der große Krieg der erste und der zweite ein Unglück, aber wir ziehen es vor, es zu vergessen. Das gehört nicht zur Familiengeschichte. Das verstehen wir nicht. Was passiert gerade in der Ukraine?

0: Ukraine. Wir haben keine Ahnung. Die sind nicht einmal in der Nähe.
1: They cannot understand that as far as we're concerned, we're still fighting not the Second World War, the great patriotic.
0: Wir kämpften im Zweiten Weltkrieg den großen vaterländischen Krieg. Wir kämpften gegen die Nazis.
1: When they say Nazis, well, come on, what Nazis? It's bullshit. They're not Nazis. Look, in Germany, not everyone used to be Nazi. Stop blaming us for that. That's part of the history.
0: Lass ich ihn jetzt mal spielen. Der Westen sagt, komm, Nazis, so ein Blödsinn. Schau mal, in Deutschland waren früher nicht alle Nazis. Für die Russen ist es so, dass ihr Bastarde 27 Millionen von uns umgebracht habt. Das waren unsere Großväter, Großmütter. Wie ihr uns gequält und getötet habt, werden wir nie vergessen. Und wenn wir Ukrainer mit den deutschen Kreuzen, wenn wir sie sehen, mit all diesen Symbolen von Nazi-Deutschland, dann ist das unsere Familiengeschichte, die so weit zurückreicht. Das werden wir niemals verzeihen.
1: With all those symbols of Nazi Germany, that's our family history that gets back. And we'll never forgive that. And that's, oh, come on, Ukraine is just a villain to become part of free Europe. What free Europe? Nazi-free.
0: Und wenn dann gesagt wird, ach komm schon, die Ukraine ist einfach zu gewalttätig, um Teil des freien Europas zu werden. Was? Das freie Europa? Ein Europa ohne Nazis? Von welcher Art von freiem Europa sprichst du? Du erzählst mir gerne von Bandera und sagst, ach komm schon, dazu gibt es unterschiedliche Ansichten. Mitglieder meiner Familie wurden lebendig begraben, aber von ukrainischen Nazis allein deshalb, weil sie Juden waren. Mein Großvater ist in diesem Krieg gestorben. Er wurde auf dem Schlachtfeld getötet. Sag es mir nicht. Nun, das ist Geschichte, liegt jetzt in der Vergangenheit. Und wenn ich mit ukrainischen Kriegsgefangenen spreche, wenn ich an ihnen die Nazis sehe, das ergibt sehr viel Sinn. Wirklich schwer, sie auseinanderzuhalten. Denn ich kenne den Preis der beiden, den mein Volk mit dem Leben und dem Blut bezahlt hat.
1: Because I know the price of those tattoos that my people paid with their own life.
0: Hier merkt man, wie Solovyov vom Parodistischen ins Aasige wandelt. Was er hier umschrieben hat, ist an sich die DNA jedes Russen. Und ich möchte weitergehen, auch die DNA jedes DDR-Bürgers. Es sei denn, er ist nicht Faschist. Köppel fragt, war das privat? Solovyov privat?
2: Is that now the private Vladimir Solovyov speaking? Or is this the official, Vladimir Solovyov, the broadcaster, talking here?
1: There's never... That's why people either love me or hate me. Because that's no, it's always me. I stand for what I believe in.
0: Solovyov, klar, die Leute lieben mich entweder oder sie hassen mich. Es geht immer um mich. Ich stehe für das ein, woran ich glaube. Du kannst mich weder davon abbringen noch dazu zwingen, etwas zu verkünden oder etwas auszusprechen, an das ich nicht zutiefst glaube. Dieses Jahr wurde ich 63 und ich respektiere mich selbst, ich respektiere meine Familie und respektiere meine Ansichten und bin bereit, für sie zu sterben.
1: I respect my views. And I'm ready to die.
0: Hier empfinde ich ähnlich. Es gibt für mich eine rote Linie, auch mit Knarre am Kopf. Köppel fragt, warum so intensiv? Es gibt eine gute Antwort.
1: Have you ever seen a fish that is tired of swimming?
0: Hast du schon mal einen Fisch gesehen, der nicht mehr schwimmen möchte?
2: In the West, you are described as a propagandist.
1: Because they're idiots. That's all. That's normal.
0: Köppel, im Westen werden sie als Propagandist bezeichnet. Solovyov, das sind Idioten. Das ist alles.
2: A very important public voice. Who happens to be patriotic? Where do you see the difference between those two perceptions?
0: In Russland sehen sie dich als eine sehr wichtige öffentliche Stimme, die zufällig patriotisch ist. Wo siehst du den Unterschied zwischen diesen beiden Sichtweisen? Solovyov verweist auf die Bedeutung des Wortes Propagandist. Denn wenn wir auf die Tradition der katholischen Kirche blicken, ist Propaganda nur eine Ausbreitung des Glaubens. Nun, beim Journalismus geht es um die Verbreitung von Überzeugungen oder Ansichten. Das war so fast die sozialistische Definition.
1: We're not fighting Ukrainians. We're fighting you.
0: Und gern mal einer in die Magengrube. Wir kämpfen nicht gegen Ukraine. Wir kämpfen gegen euch.
1: And that's why nowadays when we look at the West, we have only one question. What happened with you? When you betrayed your beliefs.
0: Eine Frage an uns. Was ist mit euch passiert, als ihr eure Überzeugungen verraten habt? Ich betone, kein Lächeln. Übrigens, bei weitem stimme ich nicht mit allem von Solovyov überein.
1: Russian soldier is never a murderer. Is never a rapist.
0: Russische Soldaten sind nie Mörder, nie Vergewaltiger.
1: Is never someone hunting for the treasures of civilians.
0: Sie kämpft nie gegen Zivilisten.
1: They do not understand.
3: Когда солдат придет с войны.
0: Ich bleibe bei Tucholsky und Veronika Suromlyua, liebe Schlagerfreunde. Когда солдат. Länger spricht Solovjov dann zu Butscha. Hier teile ich tatsächlich eher die russische Darstellung. Auch eigene Recherchen führten mich bei wichtigen Fragen, zum Beispiel nach den Personendaten, nicht weiter. Köppe fragt, was Solovjov dem westlichen Publikum erzählen möchte.
1: We are fighting for the right of Russian people to live on their land.
0: Über die russische Sichtweise auf diesen Krieg. Wie ich bereits erwähnt habe, kämpfen wir für das Recht des russischen Volkes, frei auf seinem Land zu leben, in Sicherheit und Wohlstand. Wenn die Sprache respektiert wird, wenn die Religion respektiert wird, wenn sie nicht unterdrückt werden. Die Westler betrachten diesen Krieg und denken, er habe am 24. Februar 2022 begonnen. Aber in Wirklichkeit begann es 2014 auf dem Maidan. Aber die Westler wollten nicht sehen, dass Zehntausende Menschen im Donbass vom ukrainischen Militär getötet wurden. Sie wollten diesen Krieg nicht sehen, der 8 Jahre lang andauerte. Sie wollten das nicht sehen, weil sie immer blind sind vom multisensorischen Hass gegen die Russen. Das liegt euch im Blut, das steckt in deiner Sportjacke, ja. Aber das ist ein Klischee, spricht Köppel dazwischen. Ich kann erklären, warum das ein Klischee wäre. Es wird heutzutage keine besonderen Gesetze gegen Russen geben. Wenn du russischer Staatsbürger bist, in Europa geht es dir auch so? Du schreibst. In Finanzinstituten, im Rechtssystem, überall wurde es gestrichen. Zum Beispiel wurde mein Eigentum beschlagnahmt, ohne dass es dafür einen ordnungsgemäßen gerichtlichen Beschluss gab, keine Gerichtsverhandlungen, nicht aus meiner Sicht. Nichts. Der Richter sieht es. Nicht zum ersten Mal in der Geschichte Europa, etwas von Juden zu stehlen, das ist für Europäer ganz normal. Sie konnten diesen historischen Glauben nicht finden, dass die Russen ausgerottet werden sollen, sondern begannen sogar damit, die russische Kultur auszulöschen.
1: For example, my property has been seized.
0: Ganz klar, wenn etwas im Blut liegen sollte, dann schlucke ich auch. Inhaltlich ist hier Solovjov nicht zu widersprechen. All das ist passiert. Und wie ich es hier durchaus auch offen sage, dafür werden wir bezahlen. Solovjov endet seine kalt vorgetragene Tirade. In jedem einzelnen Jahrhundert sind die Europäer bereit, sich zusammenzuschließen, um von den Russen schwer geschlagen zu werden. Okay, dann machen wir es diesmal, aber diesmal mit einem Atomstab. Köppel, aber Sie sagen, es sei so etwas wie genetisch vorbestimmt. Aber wie Sie wissen, gibt es in Europa viele Menschen, die nicht einverstanden sind mit einigen der Dinge, die Sie erwähnt haben. Köppel meint sich selbst, er meint mich, er meint die meisten unserer Hörer. Dafür gibt es aber von Solovjov galligen Zynismus.
1: That's amazing. How many people in Europe and how many people in Nazi Germany that actually would disagree with Hitler, but they preferred to take their coffee and go to work because it was extremely dangerous to express their feelings. But immediately on May 9th, or in Europe that will be May 8th, they suddenly felt like, yes, we were always anti-Nazi. Finally, we won.
0: Wow.
1: Oh, and by the way, also if you don't know.
0: Es ist erstaunlich, wie viele Menschen in Europa und wie viele Menschen im Nazi-Deutschland, die eigentlich nicht mit Hitler übereinstimmen, aber lieber ihren Kaffee trinken und zur Arbeit gehen. Denn es war extrem gefährlich, ihre Gefühle zu äußern. Doch schon am 9. Mai in ganz Europa, ist das der 8. Mai, hatten sie plötzlich das Gefühl, ja, wir waren immer so, bis schließlich die Nazis kamen, endlich haben wir gewonnen. Oh, und übrigens, falls Sie es nicht wissen, die Franzosen haben den Zweiten Weltkrieg gewonnen. Sie gehörten auch zu den großen Nationen. Aber haben sie auf Hitlers Seite gekämpft oder Hitler? Wie viele Soldaten haben tatsächlich auf der Seite Hitlers gekämpft? Was ist passiert? Sie kämpften Seite an Seite mit sowjetischen und amerikanischen Truppen. Aber natürlich erinnern wir uns an das Ziel und wir erinnern uns bei allem Respekt an de Gaulle. Ohne Frage, das knallt. Wenn ich aber manchmal Westgeprägten erklären möchte, die russische DNA, die Außenpolitik, in der unsere Verbrechen sich spiegeln, dann meine ich in etwa dies. Köppel fragt nach russischen Fehlern.
2: Do you really think that your government made no mistake in the build-up of this whole conflict in selling the Russian position?
1: First of all, we don't have to sell our position to anyone.
2: Of course, that's called the diplomacy.
1: No. If diplomacy can be made only with countries that respect international law.
0: Solovjov hat, zunächst einmal müssen wir unsere Position niemandem verkaufen. Köppel versucht es nochmal, man nennt das Diplomatie. Solovjov, Diplomatie kann nur mit Ländern betrieben werden, die das Völkerrecht als Ganzes respektieren. Ihr respektiert es nicht, deshalb habt ihr zuerst den Krieg in Jugoslawien begonnen, dann wurde mit eurem Segen Libyen zerstört, deshalb habt ihr jeden einzelnen Kolonialkrieg unterstützt, den die Vereinigten Staaten im Nahen Osten geführt haben. Afghanistan, Irak, jetzt der Krieg im Iran. dass ihr nicht wisst, wo ihr steht. Ihr habt nicht einmal ansatzweise verstanden, worum es bei der Diplomatie geht. Deshalb können wir nicht einmal in Betracht ziehen, Teil dieses Schlüssels zu sein. Ihr habt im Grunde genommen die Dummheit der letzten Jahre der sowjetischen Regierung ausgenutzt. Als wir so wahnsinnig verliebt waren in die Amerikaner. Und das dachten wir, ja genau, wir werden uns öffnen und ihr werdet uns das Licht dieses Wissens über die Demokratie geben. Unsere Demokratie. Und ihr belügt uns jedes einzelne Mal. Deutsche. Das beste Beispiel, Deutschland existiert heute nur dank der Sowjetunion und zunächst auch dank Russland. Erst wegen Stalin und später Gorbatschow. Und was ist der Dank? Deutsche Panzer auf russischem Boden. Nein, Leute, Berlin muss den Preis zahlen. Und nicht nur Berlin. Ich muss zugeben, dass Österreich extrem smart ist. Sie haben es geschafft, die ganze Welt davon zu überzeugen, dass Mozart Österreicher war und Hitler nicht.
1: Well, Austrian guys are extremely smart. I have to admit that. Austrians are extremely smart. They managed to persuade the whole world that Mozart used to be Austrian and Hitler not.
0: Solovyov, Rose, der war gut. Aber auch an dich. Die Witze in der kleinen Audiodatei mache ich.
1: In Russian religion, that's what Europe we don't send. We do not hate the person, we hate the sin. We always separate people from the government. We always saying who is it, not the whole Europe, never people.
0: Das wiederum haben wir in der Schule gelernt, gerne auch mal Erklärung an Köppel. Die Russen hassen die Regierungen, nicht die Völker. Mir missfällt das aufgeladene Religiöse. Man spricht von Sündern, muss wohl aber als nachsozialistisches Konzept verstanden werden. Vor allem gegenüber Völkern, die sich recht eindeutig äußern.
4: Der Krieg muss nach Russland getragen werden.
5: Because we are fighting a war against Russia.
6: Frieden. Gibt's auf jedem Friedhof.
0: Ich fürchte, den werden wir bekommen. Es kann ja nicht sein, dass nur nach 80 weiteren Jahren dann wieder fließend Wasser ist. Strom, Speis und Trank.
7: Im Grunde müssen wir die Russen so niederkämpfen, wie das mal mit der Sowjetunion gelungen ist. Technologisch, politisch, aber ist ein bisschen Hase- und Igel-Spiel gerade.
0: Sigmar,
7: ne?
0: Gabriel, SPD.
2: Das ist richtig.
0: Der die Interessen der deutschen Arbeiter in der Atlantikbrücke und im Vorstand von Rheinmetall vertritt. In der DDR beliebt bei Alt und Jung die russischen Sprichwörter. Eines sagt sinngemäß, der Bär ist mühsam aus der Höhle herauszubekommen, schwieriger aber wieder hineinzubekommen.
1: Bear usually attacks without any warning sign.
0: Solovyov lässt uns an seiner Tierkunde teilhaben. Der Bär greift normalerweise ohne jede Vorwarnung an und die Leute denken vielleicht, okay, spielen wir mit ihm. Er ist nicht mehr gefährlich. Das ist ein Fehler. Wir brauchen dich nicht, Liebes. Früher schon, wir wollten geliebt werden, weder Handel noch Vertrauen. Das wollen wir nicht mehr, dass ihr uns liebt. Wir wollen eure Angst. Und es ist besser, wenn ihr versteht, dass es nicht nur Worte sind. Und jedes Mal, wenn wir Oreschnik zeigen oder Sarmat, müsst ihr euch absolut sicher sein, dass wir das nicht wollen.
1: We don't want you to love us. We want your fear.
0: Bis ins Religiöse. Solovyov ist unser Spiegel. Quatschte nicht der Westen in den 80er Jahren vom Reich des Bösen? Er zeigt es uns.
1: We don't want you to love us. We want your fear.
0: Und diese Angst, Fear, wird uns alles nehmen. Frieden, Freude und Eierkuchen. Solovyov bei Köppel, Schweizer Weltwoche. Das Dossier. Dann bleiben wir gleich mal in Russland. T-Online, immerhin eines der größten Medienportale Deutschlands, berichtet, deutsche Unternehmen reisen zu Putins Wirtschaftsforum gemeint. Das Wirtschaftsforum in St. Petersburg, welches natürlich keine Privatveranstaltung von Wladimir Putin ist. Lüge, Desinformation, Propaganda. Eines der größten Medienportale Deutschlands, von vielen als Telekommunikationsmedium missverstanden. Matthias Schepp, der Vorsitzende der deutsch-russischen Außenhandelskammer, erklärt, nicht zuletzt für den Moment nach einem Waffenstillstand wollen wir wie andere große westliche Länder die wirtschaftliche Brücke nach Russland erhalten und die mehr als 100 Milliarden deutscher Vermögenswerte in Russland schützen. Auch Schepp, der Westen sollte Russland seinen Markt und seine Rohstoffe nicht auf Dauer Asien überlassen. Er verweist auf chinesisches Engagement, auf US-Amerikaner und Franzosen, die bereits im vergangenen Jahr in St. Petersburg waren. Auch erwähnt Milchproduzent Stefan Dürr und der Geschäftsführer von Globus, Thomas Bruch. Globus ist groß in Russland. 20 Milliarden Euro Umsatz. Man verlinkt eine aktuelle Umfrage der Kammer. Fast alle wollen in Russland bleiben, sind mit den Geschäften zufrieden, trotz Millioneneinbußen durch Sanktionen. Ein Drittel der Unternehmen meint, dass die westlichen Sanktionen Deutschland mehr schaden als Russland. Auf die Frage Gas und Öl aus Russland antworten 65% mit Ja.
8: Macht Nord Stream 2 auf.
0: Auch vor Ort der Dirigent Justus Franz, mehrere AfD-Leute, unter anderem Jörg Urban aus Sachsen, der Berliner Verleger Holger Friedrich von der Berliner Zeitung und der Filmemacher Hubert Seipel. Tagesschau informiert auffallend nicht dafür von neuen Toten bei russischen Angriffen. Russland erklärt die Landsmannschaft Ostpreußen zur unerwünschten Vereinigung. US-Podcasterin Candace Owens postet aus unglaublich schönen Moskau, wie sie es nennt.
9: We're in Moscow tonight. We're here to interview the president of Russia, Vladimir Putin.
0: Grüße an Tucker Carlson.
10: Give us a credit.
11: Die Panzertruppen.
0: Ja, liebe Svetlana. Kollege Scott Ritter schätzt ein, Kuba könnte für Trump eine unknackbare Nuss werden. Ritter ist ehemaliger Geheimdienst Offizier der US Marine. Die EU stellt den Schutzstatus wehrfähiger Männer aus der Ukraine in Frage. Auf zum Töten und vor allem getötet werden. Frankreich setzt im Atlantik einen russischen Tanker fest. Es berichtet der ORF, bezugnehmend auf Emmanuel Macron persönlich auf X. Und Wladimir Putin gratuliert den armenischen Regierungschef Pashinyan zum Geburtstag. In Utrecht gab es am 25. Mai Proteste gegen die Militarisierung der Niederlande. O-Ton, die NATO ist kein Verteidigungspakt.
12: Frau Antje bringt Käse aus Holland.
0: Zurückhaltung beim Ferrari-Elektroauto Luce. Mensch, blöder Name, nennt ihn doch Duce. Skandal in der gesicherten Schweiz. In der Züricher WM-Arena erschallt Gigi D'Agostino. Das beim WM-Finale sieht nach Eishockey aus. Schweizer Fans singen mit und tanzen.
13: Ja, man sagt, die Innenpolitik beantwortet die Frage, wie wir leben und die Außenpolitik, ob wir leben.
0: Kluges vom Wahlsieger Thüringens, dem Höckebjörn. Wahlsieger, nicht Ministerpräsident, dann wäre es ja Demokratie. Das Umfrageinstitut INSA berichtet, 70% der Deutschen rechnen mit ersten AfD-Ministerpräsidenten, bald in mindestens einem Bundesland. Die ARD berichtet den Verfassungsschutz, dieser darf die AfD Niedersachsen als rechtsextrem einstufen. Sie wurde sozusagen hochgestuft, ich sag mal, auf 40%. Den eigenen Rechtsextremismus auf andere projizieren, das geht selbst in einem recht politisch ungebildeten Land nicht ewig. Und noch bereicherndes, 4 Männer sind in Heilbronn mit Messern und Eisenstangen aufeinander losgegangen, verletzt 4 Syrer. Migrationsbemühungen gemeldet auch aus Nordrhein-Westfalen in Bergkamen. Ein Tatverdächtiger, ein Getöteter, Messerstecherei zwischen Cousins, Bild-Zeitung benennt Kurden. 2 blutige Messerattacken erschütterten innerhalb weniger Stunden Wien. Eine fand in einer Waffenverbotszone statt. Unglaublich. 3 Männer schweben in Lebensgefahr. In Lebensgefahr auch Großbritannien.
14: Good morning.
0: In Wales, Nordirland und Schottland sind politische Kräfte an die Macht gekommen, die sich dafür einsetzen, ihren jeweiligen Landesteil von London zu lösen. Es berichtet die russische Zeitung Vliesglat. Auch aus Kanada werden Abspaltungstendenzen gemeldet. Provinz Alberta. Im Oktober kommt ein Unabhängigkeitsreferendum. Wenige Monate nach Beitritt zur Eurozone droht wegen Überschuldung Bulgarien EU-Sanktionen. Und Gewalt überschattet die Präsidentenwahl in Kolumbien. Und für die meiste Gewalt sorgt der Nahe Osten. Donald Trump spricht von Deeskalation im Libanon. Iran bricht Verhandlungen mit den USA ab, droht Blockade der Straße von Hormuz. Teheran fordert die Bewohner Nordisrael zur Evakuierung auf. Waffenstillstand nur in Verbindung mit Ende der Angriffe Israels auf Libanon. In Beirut gab es neue. Netanyahu ordnet weitere an. Die Tagesschau kommentiert, Israels Vormarsch im Libanon stärkt die Hisbollah. Diese wurde einst populär, als Israel den Libanon besetzt hatte.
15: Also Trumpy-Boy sagt, tamam, wenn ihr zumacht Straße, ich mache eure zue Straße mehr zu.
0: Und zugemacht für Dienstag, den 2. Juli 2026, die kleine Audiodatei von Radio Marabu. Gewitter überziehen Deutschland, stark Regen, ab morgen auch im Norden, es bleibt wechselhaft.
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0: Das Neueste vom Tag aus unserer Nachrichtenredaktion. Eine weitere Kolumne von unserem Kollegen Jürgen Eger. Gleich. 17 Uhr Original Berlin. 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

0: Börsenfunk darf eine ausgesprochen gesichtshübsche die Interessen der Otto Group sprechen. Wieder wird Temu thematisiert, circa 20 Millionen Nutzer mittlerweile, wird angesagt, Tendenz wohl steigend. Kauflaune sei unten im Keller, die Menschen hätten Angst vor der Zukunft, ich auch. Bei mir kommt aber noch die Angst vor der Rache der Staatsjuristen hinzu, wenn ich mich nicht mehr wehren kann. Für meine jahrzehntelangen Unbotmäßigkeiten aber besser Angst als keine Angst, und dann passiert genau dasselbe wie mit Angst. Aber völlig unerwartet. 3,3 Milliarden Umsatz durch und über Temu, wenn ich es recht verstanden habe. Als jahrelanger Kunde bei AliExpress und Temu kann ich beide empfehlen. Sie bieten dieselben Produkte wie der Brit-Fachhandel, denn die Chinesen produzieren die ja, die Produkte des Brit-Fachhandels. Aber im sogenannten Direktmarketing kosten die Artikel nur die Hälfte oder ein Drittel. Ich erinnere mich noch recht gut, wie das sogenannte Direktmarketing in den 90ern und 2000er Jahren ein Dauerthema der Brit-Staatsbürgerkunde war, der Abrichtung für die sogenannte Marktwirtschaft in Freiheit. Nun soll das früher positiv gejubelte etwas besonders Böses sein, da unsere chinesischen Genossen es zu unseren Käufergunsten praktizieren. Bestens. Früh wieder die totale Asymmetrie der Tagesschau 24 Propagandisten im Tonfall wie in der Reihenfolge der Erwähnung der Fakten und Fakten. Netanjahu berichtet rechthaberisch den Krieg gegen die Araber. Die jungmütterlichen Moderatussen säuseln positiv dazu. Der Bericht über die Zustände in Kuba ist so strukturiert, die Kubaner machen alles falsch. Der politische Passiv, wie dass die DDR zusammengebrochen sei. Keine ausländischen Akteure werden genannt, die diese Zustände auf Kuba verursachen. Dann ist der Donbass von Russland besetzt, da der Beschuss eines Wohnheims im Donbass durch die Kiewer erzählt wird. Ist die Brit von der Brit besetzt? Wie kann der Donbass als Teil Russlands erzählt werden, als von Russland besetzt? Dass gemäß dieser Erzählung die Kiewer mit Kriegswaffen ihre eigene Bevölkerung beschießen, erwähnen die Propaganda-Heinissen nicht. Wie ist das zu bewerten? Moralisch, juristisch, menschenrechtlich? Eine Regierung bekämpft Menschen, die sie erklärtermaßen als ihre Bürger ansieht, mit Kriegswaffen. So ist das, darf aber nicht so gedacht werden. Und kein Einordner sagt es, auch die attraktive Sarah nicht.
1: Sarah kommt.
2: Ja, sehr geehrte Damen und Herren, heute Vormittag haben wir die Partei Bündnis Sarah Wagenknecht Vernunft und Gerechtigkeit, kurz BSW, gegründet.
0: Die Tagesschauler feiern die erste Enzyklika des Papstes. Jubel, Jubel, Jubel über die Scheinmoral und die Schein.

0: Der Egerjürgen ist heute eingebettet in eine Band aus Frankfurt oder vergessen ist sie, Rockteam, vergessen nicht auf DDR1. 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Anna Chilling jetzt mit einem DDR-Rezept für Sie.
1: Affenfett. Sie brauchen 50 Gramm Bauchspeck, 50 Gramm Zwiebeln, 150 Milliliter Milch, 1 Teelöffel Mehl, 1 Teelöffel Majoran, 1 Ei, Salz und Pfeffer. Den Speck und die Zwiebeln in Würfel schneiden und glasig anbraten. Die restlichen Zutaten mit der Milch verrühren und dazugeben. Dann alles verrühren und stocken lassen. Noch warm auf Brot servieren.

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1: Wunderschöne Mittelwellenatmosphäre gleich auf Ihrem DDR1 von der Nordsee strahlte ins Land. Radio Caroline 1984, der erste Teil eines Mitschnitts. Gute Unterhaltung, gleich Condor kommt zurück.

0: Jürgen Eger auf DDR 1. Wir sind gleich zurück.
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2: Täglich für den Frieden, Informationen in der kleinen Audiodatei auf YouTube und Odyssey auf radiomarabu.de. 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April im Mechthild-Kloster. 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September. Dessau, Marienkirche, 18. Oktober, Reichenbach, Neuberienhaus. Dresden Komödie, 19. Oktober, 20. Oktober, die Potteswalde, die Parkseele, 21. Oktober, Stolberg, Erzgebirge, der Bürgergarten, Oelsnitz, Stadthalle, 22. Oktober, 23. Oktober, Frankenberg, Kulturforum, Stadtpark, Großenhain, Remote Halle, 31. Oktober. Zeitz im UZ am 1. November, 2. November, Kamenz, Festsaal, Hotel Flair, Torgau, Kulturhaus, am 6. November, 7. November, Frankfurt, Kleist-Forum, 8. November, Finsterwalde, Kulturweberei, 17. November, Ilmenau Festhalle, 18. November Pößneck Schützenhaus und am 19. November Staßfurt, das Salzland Theater. Regina Toss, Dagmar Gelbke.
7: Wir sind die Nachbarattraktion von Kleinpang.
2: Dagmar Friedrich.
8: Halten Sie vom Tango.
2: Auferstehung der Ruinen. 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Natürlich auch Musik von Radiosendern, die ins Land einstrahlten. Und von der Mittelwelle, direkt von der Nordsee, kam Radio Caroline ab 1983 mit dem neuen Sendeschiff Roswell Ranch. Und da war auch der Empfang deutlich besser. Wir haben jetzt einen Mitschnitt aus dem Jahr 1984. 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

gute Unterhaltung in den kommenden Stunden mit unserer bunten Musikmischung, die bis in das Jahr 1990 reicht. Dazu ausgewählte Mitschnitte aus dem Rundfunkarchiv, Originalmitschnitte des Rundfunks und des Fernsehens der DDR.

Musikflächen aus dem Rundfunk der DDR. Zur Verfügung gestellt von einem DDR-1-Hörer, der das aufgenommen hat in den 70er und 80er Jahren auf dem Gebiet der Bundesrepublik Deutschland.

0: Fernsehansagerinnen. Fanny Damaschke in den 80er Jahren.
1: Liebe Zuschauer, ich freue mich, Sie durch den heutigen Fernsehabend begleiten zu dürfen. Und wie dieser Abend aussieht, das möchten wir Ihnen jetzt zeigen. 20 Uhr im ersten Programm geht es auf Schusters Rappen rund um die Wartburg. Gerhard Neef lädt zu einer musikalischen Herbstwanderung in den Kreis Eisenach ein. Unser Magazin Prisma folgt 20.45 Uhr. 21.20 Uhr dann der japanische Spielfilm Tränen hinter dem Lachen. Erinnerungen an Arnold Zweig, 23.05 Uhr. Ilse Lange, seine langjährige Mitarbeiterin, erzählt über das wechselvolle Leben und die intensive literarische Arbeit des Dichters. Zum Gedenken an Wieland Herzfelde haben wir unser Programm ergänzt und senden 23.55 Uhr Malik, meine Liebe. Und jetzt, liebe Zuschauer, sollten Sie der Einladung Gerhard Neefs zu einer musikalischen Herbstwanderung folgen. Er führt Sie auf Schusters Rappen durch Eisenach und seine Umgebung.
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1: Das waren unsere Programmhinweise zum Ausgang unseres Frühprogramms, das wir beschließen wollen mit Musik. Ich sage im Namen aller Beteiligten schönen Mittwoch und mit Regina Toss. Danke.

0: waren Rundfunk und Fernsehen von den Übertragungen aus Berlin geprägt.
1: Hier ist die Karl-Marx-Allee in Berlin. Mit herzlichem Beifall empfangen viele Zehntausende Berlinerinnen und Berliner den Generalsekretär des Zentralkomitees der Sozialistischen Einheitspartei Deutschlands und Vorsitzenden des Staatsrates der Deutschen Demokratischen Republik, Erich Honecker.
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0: Worte zum neuen Denken. Dieter Mann in der Volksbühne Berlin. 1988 bei der Roten Revue. Dieter Mann war damals Intendant des Deutschen Theaters.
1: Was ist das, neues Denken? Das ist sicher altes Denken nicht. Das ist der Griff zum Himmel, nicht zur Kehle. Das ist die Antwort, die sich selber fragt. Das ist die Angst, die sich um Mut bekümmert. Das ist der Mut, der nie Gesagtes sagt. Das ist das Lernen, das sich nicht mehr aufgibt. Die Lehrzeit lebenslänglich, jeden Tag. Beherrschung der Computer und Roboter. Der liebe Klang im Nachtigallenschlag. Das ist die Arbeitszeit, die Frieden abtrotzt. Das ist die Nacht, in der die Wünsche glühen. Das ist Erfüllung und Verschwendung, beides. Das ist das Lied vom Baume immergrün.
0: Mediengeschichte DDR1. Roger Köppel in Moskau. Köppel hat Lauf.
2: Sie ist also keine Randfigur, sondern eine Person, die Dinge ausspricht, auf den Punkt bringt und auch in provokativer Schmerzensintensität so zuspitzt.
0: Er spricht von Wladimir Solovyov.
2: Dass sich Millionen von Russen darin wiedererkennen. In diesen Analysen, in diesen Ausfälligkeiten, in diesen Ungeheuerlichkeiten. Ja, es zieht einem manchmal die Schuhe aus, wenn man ihm zuhört. Ich habe dann auch dagegen gehalten, aber ich wollte ihn reden lassen. Und das ist dem Weltwoche-Publikum zuzumuten, meine Damen und Herren. Sie sind selbstbewusste Persönlichkeiten. Sie können dem ja mit souveräner Gelassenheit entgegentreten und das mal auf sich wirken lassen.
0: Ob mit Schuhen oder barfuß.
2: Wladimir Solovyov wurde geboren 1963 in Moskau in eine sehr prominente jüdische Familie. Er bezeichnet sich auch als gläubiger Jude. Seine Mutter hat ganz hervorragende Schulinstitute, Hochschulen geleitet. Er selber hat die besten Schulen besucht, Ingenieurswissenschaften studiert, ein Naturwissenschaftler, dann Ökonomie und Philosophie. Zu Beginn der 90er Jahre war er in den Vereinigten Staaten von Amerika als Universitätsdozent in Alabama, kehrte dann nach Russland zurück, wurde Geschäftsmann, Unternehmer, landete durch Zufall in den Medien, entwickelte Formate, erfolgreich Streitgespräche, schrieb Bücher.
0: Jetzt wohl Russlands bekanntester Talkshow-Master, jeden Abend on air.
2: Wladimir Solovyov ist sanktioniert durch die Europäische Union, eben nicht, weil er sich da an Kriegsverbrechen beteiligt, sondern weil er Dinge sagt, die man nicht hören will und die er eben so sagt, dass sie tatsächlich wehtun. Aber meine Damen und Herren, das gehört eben auch zu einer offenen Gesprächskultur.
0: Mehr noch, ich halte Solovyov auch für einen Künstler, für einen Satiriker. Und bei wirklicher Satire ist es ja so, wenn nicht 15 Leute zur Hälfte den Saal verlassen, ist es halt nur Kabarett, Comedy oder schlimmer Klamauk. In diesem Interview kann man das sehr gut sehen, mehr noch als in seinen Talkshows, ich habe Sonntagabend verfolgt, da gibt es ja auch immer die Berichte von der Front. Im laufenden Programm gibt es meist nur ein bis zwei Spitzen. Hier ist er jetzt völlig in Fahrt. Und seine Exzentrik erinnert mich das Ganze manchmal an Kenneth Williams, die großen britischen Exzentriker. Williams war weniger politisch. Man kennt ihn ja aus den Carry-On-Filmen. Wenn man ihn mal in Talkshows gesehen hat, er war ja auch Moderator, verkörperte er in seiner stocksteifen Haltung, am äußersten Rand des Sofas sitzend, fast eine Art Ekel. Auch arbeitete er ähnlich exzessiv mit seiner Stimme. Die Filme kennt man auch in Russland. Vielleicht haben wir da ein gemeinsames Vorbild.
3: Translate.
0: Werden wir machen.
2: Nein, Solovyov ist kein charmanter Lügner.
0: Wird, ich weiß es aus erster Hand, auch von Putin-Kritikern geschätzt.
2: Zuschauen auf eigene Gefahr.
0: Zuhören auch, aber ihr seid ja immer angeschnallt.
4: Und nun, das Dossier.
0: Interview in Englisch. Zunächst möchte ich erstmal nicht übersetzen. Solovyov spricht über seine Mama.
5: Well, where should we start? Born in Moscow, so I'm a Moscovite, October 20th, 1963. In a Jewish family, not religious, but definitely Jewish. With extremely intelligent and well-educated parents. My mom is she's a legend. And my mom is the best thing that could ever happen with me. My mom is everything. Beautiful, smart, brilliant. Sometimes it happens that even beautiful mothers give a birth to people that are hated in the West because they have no idea whom they hate. They just love to hate. I'm definitely Russian, of Jewish origin, and I am extremely proud to be Russian. I think on Russian language. I adore my motherland. I do understand a lot about Russian history. I have zero pink glasses, but I'm just old enough to see the world the way it is.
0: Ein Loblied auf die Frau Mutter ergänzen, das hat Köppel am Anfang falsch gesagt. Jüdisch, aber nicht religiös, das war so in etwa die Norm in sozialistischen Gesellschaften. Kann Köppel vielleicht weder wissen noch verstehen, wäre dann schon eines dieser sichtbaren Missverständnisse. Mit Schlager Genesis Mama Köppel mit einer seiner besten Fragen hier mal übersetzt. Was haben Ihnen die Jahre in den USA über die USA beigebracht, was die meisten Russen über die USA falsch verstehen? Und was haben Sie in den Vereinigten Staaten über Russland gelernt, was die Amerikaner wahrscheinlich falsch verstehen? Solovjov, auch eine sehr kluge Frage. Wir werden wahrscheinlich ein paar Jahre brauchen, um alles zu beschreiben. Zunächst einmal würde ich sagen, dass wenn die innenpolitischen Prinzipien der Vereinigten Staaten in den 90er Jahren auf die Außenpolitik der Vereinigten Staaten angewendet würden, auf die Außenpolitik der Vereinigten Staaten angewendet worden wären, wären die USA eines der beliebtesten Länder der Welt. Weiter will ich jetzt gar nicht gehen. Hier verweist Solovjov auf den auch vom militärisch-industriellen Komplex der USA eingeforderten Wechsel zurück zu einer harten Konfrontationspolitik. Mal als ein Beispiel Brzezinski. Aber es gibt mehr. Den harten, unmissverständlichen Solovjov erleben wir in der Frage Zweiter Weltkrieg.
5: And that's important. And that's what modern Europeans cannot understand.
0: Wirklich brillant erklärt er, was Europäer nicht verstehen. Hier ergänze ich mal Westeuropäer. Für sie ist der Zweite Weltkrieg im Grunde nur ein weiterer Krieg und nicht der tragischste für viele Länder. Für viele von ihnen ist der große Krieg der erste und der zweite ein Unglück, aber wir ziehen es vor, es zu vergessen. Das gehört nicht zur Familiengeschichte. Das verstehen wir nicht. Was passiert gerade in der Ukraine? Wir haben keine Ahnung. Die sind nicht einmal in der Nähe.
5: They cannot understand that as far as we're concerned, we're still fighting not the Second World War, the Great Patriot War.
0: Wir kämpften im Zweiten Weltkrieg den großen vaterländischen Krieg. Wir kämpften gegen die Nazis.
5: When they say Nazis, well, come on, what Nazis? It's bullshit. They're not Nazis. Look, in Germany, not everyone used to be Nazi. Stop blaming us for that. That's part of the history.
0: Hier lasse ich ihn jetzt mal spielen. Der Westen sagt, komm, Nazis, so ein Blödsinn. Schau mal, in Deutschland waren früher nicht alle Nazis. Für die Russen ist es so, dass ihr Bastarde 27 Millionen von uns umgebracht habt. Das waren unsere Großväter, Großmütter. Wie ihr uns gequält und getötet habt, werden wir nie vergessen. Und wenn wir Ukrainer mit den deutschen Kreuzen, wenn wir sie sehen, mit all diesen Symbolen von Nazi-Deutschland, dann ist das unsere Familiengeschichte, die so weit zurückreicht. Das werden wir niemals verzeihen.
5: With all those symbols of Nazi Germany, that's our family history that gets back. And we'll never forgive that. And they say, oh, come on, Ukraine is just a villain to become part of free Europe. What free Europe?
0: Und wenn dann gesagt wird, ach komm schon, die Ukraine ist einfach zu gewalttätig, um Teil des freien Europas zu werden. Was? Das freie Europa? Ein Europa ohne Nazis? Von welcher Art von freiem Europa sprichst du? Du erzählst mir gerne von Bandera und sagst, ach komm schon, dazu gibt es unterschiedliche Ansichten. Mitglieder meiner Familie wurden lebendig begraben, aber von ukrainischen Nazis allein deshalb, weil sie Juden waren. Mein Großvater ist in diesem Krieg gestorben. Er wurde auf dem Schlachtfeld getötet. Sag es mir nicht. Nun, das ist Geschichte, liegt jetzt in der Vergangenheit. Und wenn ich mit ukrainischen Kriegsgefangenen spreche, wenn ich an ihnen die Nazis sehe, das ergibt sehr viel Sinn. Wirklich schwer, sie auseinanderzuhalten. Denn ich kenne den Preis der beiden, den mein Volk mit dem Leben und dem Blut bezahlt hat.
5: Because I know the price of those tattoos that my people paid with their own life.
0: Hier merkt man, wie Solovjov vom Parodistischen ins Aasige wandelt. Was er hier umschrieben hat, ist an sich die DNA jedes Russen. Und ich möchte weitergehen, auch die DNA jedes DDR-Bürgers. Es sei denn, er ist nicht Faschist. Köppel fragt, war das privat? Solovjov privat?
3: Is that now the private Vladimir Solovjov speaking? Or is this the official, Vladimir Solovjov, the broadcaster,
5: never,
3: talking here?
5: There's never... That's why people either love me or hate me. Because that's no, it's always me. I stand for what I believe in.
0: Solovyov, klar, die Leute lieben mich entweder oder sie hassen mich. Es geht immer um mich. Ich stehe für das ein, woran ich glaube. Du kannst mich weder davon abbringen noch dazu zwingen, etwas zu verkünden oder etwas auszusprechen, an das ich nicht zutiefst glaube. Dieses Jahr wurde ich 63 und ich respektiere mich selbst, ich respektiere meine Familie und respektiere meine Ansichten und bin bereit, für sie zu sterben.
5: And I'm ready to die.
0: Hier empfinde ich ähnlich. Es gibt für mich eine rote Linie, auch mit Knarre am Kopf. Köppel fragt, warum so intensiv. Es gibt eine gute Antwort.
5: Have you ever seen a fish that is fond of swimming?
0: Hast du schon mal einen Fisch gesehen, der nicht mehr schwimmen möchte?
3: In the West, you are described as a propagandist.
5: Because they're idiots. That's all. That's normal.
0: And Köppel, im Westen werden sie als Propagandist bezeichnet. Solovyov, das sind Idioten. Das ist alles.
3: As a very important public voice. Who happens to be patriotic? Where do you see the difference between those two perceptions?
0: In Russland sehen sie dich als eine sehr wichtige öffentliche Stimme, die zufällig patriotisch ist. Wo siehst du den Unterschied zwischen diesen beiden Sichtweisen? Solovyov verweist auf die Bedeutung des Wortes Propagandist. Denn wenn wir auf die Tradition der katholischen Kirche blicken, ist Propaganda nur eine Ausbreitung des Glaubens. Nun, beim Journalismus geht es um die Verbreitung von Überzeugungen oder Ansichten. Das war so fast die sozialistische Definition.
5: We're not fighting Ukrainians. We're fighting you.
0: Und gern mal einer in die Magengrube. Wir kämpfen nicht gegen Ukraine. Wir kämpfen gegen euch.
5: And that's why nowadays when we look at the West, we have only one question. What happened with you? When you betrayed your beliefs.
0: Eine Frage an uns. Was ist mit euch passiert, als ihr eure Überzeugungen verraten habt? Ich betone kein Lächeln. Übrigens, bei weitem stimme ich nicht mit allem von Solovyov überein.
5: Russian soldier is never a murderer. Is never a rapist.
0: Russische Soldaten sind nie Mörder, nie Vergewaltiger.
5: Is never someone hunting for the treasures of civilians.
0: Sie kämpft nie gegen Zivilisten.
5: They do not understand.
6: Когда солдат придет с войны.
0: Ich bleibe bei Tucholsky und Veronika Syromlyua, liebe Schlagerfreunde. Когда солдат.
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0: Länger spricht Solovyov dann zu Butscha. Hier teile ich tatsächlich eher die russische Darstellung. Auch eigene Recherchen führten mich bei wichtigen Fragen, zum Beispiel nach den Personendaten, nicht weiter. Köppel fragt, was Solovyov dem westlichen Publikum erzählen möchte.
5: We're fighting for the right of Russian people to live on their land freely.
0: Über die russische Sichtweise auf diesen Krieg. Wie ich bereits erwähnt habe, kämpfen wir für das Recht des russischen Volkes, frei auf seinem Land zu leben, in Sicherheit und Wohlstand. Wenn die Sprache respektiert wird, wenn die Religion respektiert wird, wenn sie nicht unterdrückt werden. Die Westler betrachten diesen Krieg und denken, er habe am 24. Februar 2022 begonnen. Aber in Wirklichkeit begann es 2014 auf dem Maidan. Aber die Westler wollten nicht sehen, dass Zehntausende Menschen im Donbass vom ukrainischen Militär getötet wurden. Sie wollten diesen Krieg nicht sehen, der 8 Jahre lang andauerte. Sie wollten das nicht sehen, weil sie immer blind sind vom multisensorischen Hass gegen die Russen. Das liegt euch im Blut, das steckt in deiner Sportjacke, ja. Aber das ist ein Klischee, spricht Köppel dazwischen. Ich kann erklären, warum das ein Klischee wäre. Es wird heutzutage keine besonderen Gesetze gegen Russen geben. Wenn du russischer Staatsbürger bist, in Europa geht es dir auch so. Du schreibst, in Finanzinstituten, im Rechtssystem, überall wurde es gestrichen. Zum Beispiel wurde mein Eigentum beschlagnahmt, ohne dass es dafür einen ordnungsgemäßen gerichtlichen Beschluss gab, keine Gerichtsverhandlungen, nicht aus meiner Sicht. Nichts. Der Richter sieht es. Nicht zum ersten Mal in der Geschichte Europa, etwas von Juden zu stehlen, das ist für Europäer ganz normal. Sie konnten diesen historischen Glauben nicht finden, dass die Russen ausgerottet werden sollen, sondern begannen sogar damit, die russische Kultur auszulöschen.
5: For example, my property has been seized.
0: Ganz klar, wenn etwas im Blut liegen sollte, dann schlucke ich auch. Inhaltlich ist hier Solovyov nicht zu widersprechen. All das ist passiert. Und wie ich es hier durchaus auch offen sage, dafür werden wir bezahlen. Solovyov endet seine kalt vorgetragene Tirade. In jedem einzelnen Jahrhundert sind die Europäer bereit, sich zusammenzuschließen, um von den Russen schwer geschlagen zu werden. Okay, dann machen wir es diesmal, aber diesmal mit einem Atomstab. Köppel, aber sie sagen, es sei so etwas wie genetisch vorbestimmt. Aber wie sie wissen, gibt es in Europa viele Menschen, die nicht einverstanden sind mit einigen der Dinge, die sie erwähnt haben. Köppel meint sich selbst, er meint mich, er meint die meisten unserer Hörer. Dafür gibt es aber von Solovyov galligen Zynismus.
5: That's amazing. how many people in Europe and how many people were in Nazi Germany that actually would disagree with Hitler, but they preferred to take their coffee and go to work because it was extremely dangerous to express their feelings. But immediately on May 9th, or in Europe, that will be May 8th, they suddenly felt like, yes, we were always anti-Nazi. Finally, we won.
0: Wow.
5: Oh, and by the way, also if you don't know.
0: Es ist erstaunlich, wie viele Menschen in Europa und wie viele Menschen im Nazi-Deutschland, die eigentlich nicht mit Hitler übereinstimmen, aber lieber ihren Kaffee trinken und zur Arbeit gehen. Denn es war extrem gefährlich, ihre Gefühle zu äußern. Doch schon am 9. Mai in ganz Europa, ist das der 8. Mai, hatten sie plötzlich das Gefühl, ja, wir waren immer so, bis schließlich die Nazis kamen, endlich haben wir gewonnen. Oh, und übrigens, falls Sie es nicht wissen, die Franzosen haben den Zweiten Weltkrieg gewonnen. Sie gehörten auch zu den großen Nationen. Aber haben sie auf Hitlers Seite gekämpft oder Hitler? Wie viele Soldaten haben tatsächlich auf der Seite Hitlers gekämpft? Was ist passiert? Sie kämpften Seite an Seite mit sowjetischen und amerikanischen Truppen. Aber natürlich erinnern wir uns an das Ziel und wir erinnern uns bei allem Respekt an de Gaulle. Ohne Frage, das knallt. Wenn ich aber manchmal Westgeprägten erklären möchte, die russische DNA, die Außenpolitik, in der unsere Verbrechen sich spiegeln, dann meine ich in etwa dies. Koppel fragt nach russischen Fehlern.
3: Do you really think that your government made no mistake in the build-up of this whole conflict in selling the Russian position?
5: First of all, we don't have to sell our position to anyone.
3: Of course, that's called diplomacy.
5: No. Diplomacy can be made only with countries that respect international law.
0: So läuft ja hart. Zunächst einmal müssen wir unsere Position niemandem verkaufen. Köppel versucht es nochmal, man nennt das Diplomatie. So läuft ja auf Diplomatie, kann nur mit Ländern betrieben werden, die das Völkerrecht als Ganzes respektieren. Ihr respektiert es nicht, deshalb habt ihr zuerst den Krieg in Jugoslawien begonnen, dann wurde mit eurem Segen Libyen zerstört, deshalb habt ihr jeden einzelnen Kolonialkrieg unterstützt, den die Vereinigten Staaten im Nahen Osten geführt haben. Afghanistan, Irak, jetzt der Krieg im Iran. Dass ihr nicht wisst, wo ihr steht. Ihr habt nicht einmal ansatzweise verstanden, worum es bei der Diplomatie geht. Deshalb können wir nicht einmal in Betracht ziehen, Teil dieses Schlüssels zu sein. Ihr habt im Grunde genommen die Dummheit der letzten Jahre der sowjetischen Regierung ausgenutzt, als wir so wahnsinnig verliebt waren in die Amerikaner. Und das dachten wir, ja genau, wir werden uns öffnen und ihr werdet uns das Licht dieses Wissens über die Demokratie geben. Unsere Demokratie. Und ihr belügt uns jedes einzelne Mal. Deutsche. Das beste Beispiel, Deutschland existiert heute nur dank der Sowjetunion und zunächst auch dank Russland. Erst wegen Stalin und später Gorbatschow. Und was ist der Dank? Deutsche Panzer auf russischem Boden. Nein, Leute, Berlin muss den Preis zahlen. Und nicht nur Berlin. Ich muss zugeben, dass Österreich extrem smart ist. Sie haben es geschafft, die ganze Welt davon zu überzeugen, dass Mozart Österreicher war. Und Hitler nicht.
5: Well, Austrian guys are extremely smart. I have to admit that. Austrians are extremely smart. They managed to persuade the whole world that Mozart used to be Austrian and Hitler not.
0: Solovyov, Rose, der war gut. Aber auch an dich. Die Witze in der kleinen Audiodatei mache ich.
5: In Russian religion, that's what Europe we don't send. We do not hate the person, we hate the sin. We always separate people from the government. We always saying who is it, not the whole Europe. Never people.
0: Das wiederum haben wir in der Schule gelernt, gerne auch mal Erklärung an Köppel. Die Russen hassen die Regierungen, nicht die Völker. Mir missfällt das aufgeladene Religiöse. Man spricht von Sündern, muss wohl aber als nachsozialistisches Konzept verstanden werden. Vor allem gegenüber Völkern, die sich recht eindeutig äußern.
7: Der Krieg muss nach Russland getragen werden.
8: Because we are fighting a war against Russia.
9: Frieden gibt's auf jedem Friedhof.
0: Ich fürchte, den werden wir bekommen. Es kann ja nicht sein, dass nur nach 80 weiteren Jahren dann wieder fließend Wasser ist. Strom, Speis und Trank.
10: Im Grunde müssen wir die Russen so niederkämpfen, wie das mal mit der Sowjetunion gelungen ist. Technologisch, politisch. Aber ist ein bisschen Hase- und Igel-Spiel gerade.
0: Sigmar,
10: ne?
0: Gabriel, SPD.
2: Das ist richtig.
0: Der die Interessen der deutschen Arbeiter in der Atlantikbrücke und im Vorstand von Rheinmetall vertritt. In der DDR beliebt bei Alt und Jung die russischen Sprichwörter. Eines sagt sinngemäß, der Bär ist mühsam aus der Höhle herauszubekommen, schwieriger aber wieder hineinzubekommen.
5: Bear usually attacks without any warning sign.
0: Solovyov lässt uns an seiner Tierkunde teilhaben. Der Bär greift normalerweise ohne jede Vorwarnung an und die Leute denken vielleicht, okay, spielen wir mit ihm. Er ist nicht mehr gefährlich. Das ist ein Fehler. Wir brauchen dich nicht, Liebes. Früher schon, wir wollten geliebt werden, weder Handel noch Vertrauen. Das wollen wir nicht mehr, dass ihr uns liebt. Wir wollen eure Angst. Und es ist besser, wenn ihr versteht, dass es nicht nur Worte sind. Und jedes Mal, wenn wir Oreschnik zeigen oder Sarmat, müsst ihr euch absolut sicher sein, dass wir das nicht wollen.
5: We don't want you to love us. We want your fear.
0: Bis ins Religiöse. Solovyov ist unser Spiegel. Quatschte nicht der Westen in den 80er Jahren vom Reich des Bösen? Er zeigt es uns.
5: We don't want you to love us. We want your fear.
0: Und diese Angst, Fear, wird uns alles nehmen. Frieden, Freude und Eierkuchen. Solovyov bei Köppel, Schweizer Weltwoche. Das Dossier. Dann bleiben wir gleich mal in Russland. T-Online, immerhin eines der größten Medienportale Deutschlands, berichtet, deutsche Unternehmen reisen zu Putins Wirtschaftsforum gemeint. Das Wirtschaftsforum in St. Petersburg, welches natürlich keine Privatveranstaltung von Wladimir Putin ist. Lüge, Desinformation, Propaganda. Eines der größten Medienportale Deutschlands, von vielen als Telekommunikationsmedium missverstanden. Matthias Schepp, der Vorsitzende der deutsch-russischen Außenhandelskammer, erklärt, nicht zuletzt für den Moment nach einem Waffenstillstand wollen wir wie andere große westliche Länder die wirtschaftliche Brücke nach Russland erhalten und die mehr als 100 Milliarden deutscher Vermögenswerte in Russland schützen. Auch Schepp, der Westen sollte Russland seinen Markt und seine Rohstoffe nicht auf Dauer Asien überlassen. Er verweist auf chinesisches Engagement, auf US-Amerikaner und Franzosen, die bereits im vergangenen Jahr in St. Petersburg waren. Auch erwähnt Milchproduzent Stefan Dürr und der Geschäftsführer von Globus, Thomas Bruch. Globus ist groß in Russland, 20 Milliarden Euro Umsatz. Man verlinkt eine aktuelle Umfrage der Kammer. Fast alle wollen in Russland bleiben, sind mit den Geschäften zufrieden, trotz Millioneneinbußen durch Sanktionen. Ein Drittel der Unternehmen meint, dass die westlichen Sanktionen Deutschland mehr schaden als Russland. Auf die Frage Gas und Öl aus Russland antworten 65% mit Ja.
11: Macht Nord Stream 2 auf.
0: Auch vor Ort der Dirigent Justus Franz, mehrere AfD-Leute, unter anderem Jörg Urban aus Sachsen, der Berliner Verleger Holger Friedrich von der Berliner Zeitung und der Filmemacher Hubert Seipel. Tagesschau informiert auffallend nicht dafür von neuen Toten bei russischen Angriffen. Russland erklärt die Landsmannschaft Ostpreußen zur unerwünschten Vereinigung. US-Podcasterin Candace Owens postet aus unglaublich schönen Moskau, wie sie es nennt.
12: We're in Moscow tonight. We're here to interview the president of Russia, Vladimir Putin.
0: Grüße an Tucker Carlson.
13: Give us a credit.
14: Die Panzertruppen.
0: Ja, liebe Svetlana. Kollege Scott Ritter schätzt ein, Kuba könnte für Trump eine unknackbare Nuss werden. Ritter ist ehemaliger Geheimdienstoffizier der US Marine. Die EU stellt den Schutzstatus wehrfähiger Männer aus der Ukraine in Frage. Auf zum Töten und vor allem getötet werden. Frankreich setzt im Atlantik einen russischen Tanker fest. Es berichtet der ORF, bezugnehmend auf Emmanuel Macron persönlich auf X. Und Wladimir Putin gratuliert den armenischen Regierungschef Pashinyan zum Geburtstag. In Utrecht gab es am 25. Mai Proteste gegen die Militarisierung der Niederlande. O-Ton, die NATO ist kein Verteidigungspakt.
15: Frau Antje bringt Käse aus Holland.
0: Zurückhaltung beim Ferrari Elektroauto Luce. Mensch, blöder Name, nennt ihn doch Duce. Skandal in der gesicherten Schweiz. In der Züricher WM-Arena erschallt Gigi D'Agostino. Das beim WM-Finale sieht nach Eishockey aus. Schweizer Fans singen mit und tanzen.
16: Ja, man sagt, die Innenpolitik beantwortet die Frage, wie wir leben, und die Außenpolitik, ob wir leben.
0: Kluges vom Wahlsieger Thüringens, dem Höckebjörn. Wahlsieger, nicht Ministerpräsident, dann wäre es ja Demokratie. Das Umfrageinstitut INSA berichtet, 70% der Deutschen rechnen mit ersten AfD-Ministerpräsidenten, bald in mindestens einem Bundesland. Die ARD berichtet den Verfassungsschutz, dieser darf die AfD Niedersachsen als rechtsextrem einstufen. Sie wurde sozusagen hochgestuft, ich sag mal, auf 40%. Den eigenen Rechtsextremismus auf andere projizieren, das geht selbst in einem recht politisch ungebildeten Land nicht ewig. Und noch bereicherndes, 4 Männer sind in Heilbronn mit Messern und Eisenstangen aufeinander losgegangen, verletzt 4 Syrer. Migrationsbemühungen gemeldet auch aus Nordrhein-Westfalen in Bergkamen. Ein Tatverdächtiger, ein Getöteter, Messerstecherei zwischen Cousins, Bild-Zeitung, benennt Kurden. 2 blutige Messerattacken erschütterten innerhalb weniger Stunden Wien. Eine fand in einer Waffenverbotszone statt. Unglaublich. 3 Männer schweben in Lebensgefahr. In Lebensgefahr auch Großbritannien.
17: Good morning.
0: In Wales, Nordirland und Schottland sind politische Kräfte an die Macht gekommen, die sich dafür einsetzen, ihren jeweiligen Landesteil von London zu lösen. Es berichtet die russische Zeitung Vljesklad. Auch aus Kanada werden Abspaltungstendenzen gemeldet. Provinz Alberta. Im Oktober kommt ein Unabhängigkeitsreferendum. Wenige Monate nach Beitritt zur Eurozone droht wegen Überschuldung Bulgarien EU-Sanktionen und Gewalt überschattet die Präsidentenwahl in Kolumbien. Und für die meiste Gewalt sorgt der Nahe Osten. Donald Trump spricht von Deeskalation im Libanon. Iran bricht Verhandlungen mit den USA ab, droht Blockade der Straße von Hormuz. Teheran fordert die Bewohner Nordisrael zur Evakuierung auf. Waffenstillstand nur in Verbindung mit Ende der Angriffe Israels auf Libanon. In Beirut gab es neue. Netanyahu ordnet weitere an. Die Tagesschau kommentiert, Israels Vormarsch im Libanon stärkt die Hisbollah. Diese wurde einst populär, als Israel den Libanon besetzt hatte.
13: Also Trumpy-Boy sagt, tamam, wenn ihr zumacht Straße, ich mache eure zue Straße mehr zu.
0: Und zugemacht für Dienstag, den 2. Juli 2026, die kleine Audiodatei von Radio Marabu. Die Wetter überziehen Deutschland, stark Regen, ab morgen auch im Norden, es bleibt wechselhaft. Fernsehjournalistin Carla Kalkbrenner, die Mutter der Techno-Kalkbrenners. 1988 aus der Akademie der Künste.
14: Eine Woche lang hatten Gäste aus 40 Ländern dieser Welt ein Riesenprogramm aus Lesungen, Gesprächen, Filmvorführungen, Musikabenden und Empfängen hinter sich gebracht. Und ich lade Sie jetzt zu einem akademischen Dreiviertel Sendezeit ein. Und ich möchte Sie mit einigen Namen und Hausnummern schon neugierig machen. Bernhard Wicki zum Beispiel zeigte seinen neuen Film Sansibar oder Der letzte Grund. Zum ersten Mal in der DDR war der wohl berühmteste afrikanische Regisseur Usman Sembene. Es gab scharfzüngige Lyrik von Peter Rühmkorff aus der BRD und neue Lieder von Isabel Parra aus Chile. Und einen nachdenklichen Daniel Granin mit seinem neuen Roman Sie nannten ihn Ur. Eine der ersten Veranstaltungen war die feierliche Übergabe des neuen, alten Stammhauses der Akademie der Künste am Robert-Koch-Platz.
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2: Tja, wieder mal ein Blick zwischendurch auf die Uhr. Das ist genau 13:30, 1:30 Uhr. Und schon wird gegrüßt und geküsst. Viele liebe Grüße und Küsse an Schatz Uwe in Köthen von seinem Mäuschen Wonny aus Krüchern, die ihn sehr, sehr lieb hat und ihn gegen keinen anderen Mann der Welt tauschen würde. Ja, ein sehr aussagekräftiger Gruß, denn wie traurig ist beispielsweise folgendes Tauschgeschäft: habe für meine Frau eine tolle automatische Waschmaschine bekommen. Wirklich ein ungewöhnliches Tauschgeschäft.
3: Ja, dann schon eher, um in unserem Metier zu bleiben, tausche einen Nachtdienst gegen zwei Frühprogramme.
2: Ja, der Uli hat recht, da muss man nämlich so früh aufstehen, was schwerer fällt, als sich früh hinlegen, nicht?
3: Gute, mit Familie aus Leipzig, Irina Nüsse, die sich bitte bald mal melden soll, weil Frank nicht mehr warten kann, obgleich sie eben sagte, dass er warten soll. Aber so lange...
2: Da meint man fast, die Irina sagt sich, der kann lange warten, nicht?
3: Manuela Grebe grüßt Soldat Holger Börner, der nicht wieder den Zapfenstreich vergessen soll.
2: Ja, einst trieb ja die Marketenderin auf den Streich oder Schlag hin den Zapfen ins Spundloch des Schankfasses.
3: Und damit wurde der Ausschank eingestellt.
2: Und daher stammt ja auch der Ausdruck Zapfenstreich. Übrigens steht da, Topfen hüllt den Stein der Weisen.
3: Ja, und die Kneipen sind die Friedhöfe der guten Vorsätze. Holger, können wir nur wünschen, dass die Nacht nicht an den Tag kommt. Ein Umtrunk, also eine Maßnahme, kann noch zu einer weiteren führen.
2: Ja, allerdings. Seit einiger Zeit ist Kai Stammhörer unserer Sendung. Alpha Will wünscht er sich und formuliert sein Anliegen so: viele liebe Grüße vom Unteroffizier Kai Stefan an Petra in Lübau, Gabi in Beiersdorf, Ines in Schönbach, Bärbel und Daniela, Katrin in Neugiersdorf, also ein rechter Mädchenfreund der Kai.
3: Karl-Heinz, er beugt vor, nur keinen Korb als Hahn, sondern besser Hahn im Korb.
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1: Brandenburg A9, Nürnberg, Berlin. Hinter der Anschlussstelle Rabenstein-Fleming, Sperrung der Richtungsfahrbahn zur Bergung von Unfallfahrzeugen.
2: 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Am Mikrofon begrüßt Sie André Tonn. 10 Minuten nach 5 ist es, 5:10 Uhr.

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1: Es begrüßt Sie Bernd Brecht. 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

Regina Toss, immer am Sonnabend auf DDR1, 16 bis 18 Uhr mit ihrer Radiosendung Nimm das Lied als Souvenir und jetzt gemeinsam mit Dagmar Gelbke und Dagmar Friedrich und dem Stück Auferstehung der Ruinen, DDR-Revue der Komödie Dresden unterwegs. Erste Termine, 28. März 2026, Arndt-Bause-Saal Berlin, bereits ausverkauft, Eisleben am 1. April im Mechthild-Kloster. Dann das Altstadttheater Köpenick am 7. und am 10. April ausverkauft, am 24. April der Arndt-Bause-Saal nochmal Berlin. Die eigentliche Tournee startet dann am 24. September. Dessau, Marienkirche, 18. Oktober, Reichenbach, Neuberienhaus. Dresden Komödie, 19. Oktober, 20. Oktober, die Bottiswalde, die Parkseele, 21. Oktober, Stolberg, Erzgebirge, der Bürgergarten, Oelsnitz, Stadthalle, 22. Oktober, 23. Oktober, Frankenberg, Kulturforum, Stadtpark, Großenhain, Remote Halle, 31. Oktober. Zeitz im Hüz am 1. November, 2. November, Kamenz, Festsaal, Hotel Flair, Torgau, Kulturhaus, am 6. November, 7. November, Frankfurt Kleist Forum, 8. November Finsterwalde Kulturweberei, 17. November Ilmenau Festhalle, 18. November Pößneck Schützenhaus und am 19. November Staßfurt, das Salzland Theater. Ja.

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1: DT64 Verkehrsservice, A4 Dresden in Richtung Eisenach zwischen Stadtroda und Jena-Lobeda, 3 Kilometer Stau nach einem Unfall. A4 Eisenach in Richtung Dresden zwischen Apolda und Schorba, 5 Kilometer Stau nach einem Unfall. B6 Dresden-Bischofswerda zwischen Weißig und Rossendorf, Vollsperrung nach einem Unfall. Und dann hätten wir noch die B93 Zwickau-Altenburg zwischen Zwickau und Merane, Stau in beiden Richtungen.
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1: mit Birgit Abromeit, hallo.

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2: Ich bin 7 Jahre alt, ins zweite Schuljahr komm ich bald.
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1: Das waren unsere Programmhinweise zum Ausgang unseres Frühprogramms, das wir beschließen wollen mit Musik. Ich sage im Namen aller Beteiligten schönen Mittwoch und mit Regina Toss. Danke.

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2: Roger Köppel in Moskau. Köppel hat Lauf.
3: Sie ist also keine Randfigur, sondern eine Person, die Dinge ausspricht, auf den Punkt bringt und auch in provokativer Schmerzensintensität so zuspitzt.
2: Er spricht von Wladimir Solovyov.
3: Dass sich Millionen von Russen darin wiedererkennen. In diesen Analysen, in diesen Ausfälligkeiten, in diesen Ungeheuerlichkeiten. Ja, es zieht einem manchmal die Schuhe aus, wenn man ihm zuhört. Ich habe dann auch dagegen gehalten, aber ich wollte ihn reden lassen. Und das ist dem Weltwoche-Publikum zuzumuten, meine Damen und Herren. Sie sind selbstbewusste Persönlichkeiten. Sie können dem ja mit souveräner Gelassenheit entgegentreten und das mal auf sich wirken lassen.
2: Ob mit Schuhen oder barfuß.
3: Wladimir Solovyov wurde geboren 1963 in Moskau in eine sehr prominente jüdische Familie. Er bezeichnet sich auch als gläubiger Jude. Seine Mutter hat ganz hervorragende Schulinstitute, Hochschulen geleitet. Er selber hat die besten Schulen besucht, Ingenieurswissenschaften studiert, ein Naturwissenschaftler, dann Ökonomie und Philosophie. Zu Beginn der 90er Jahre war er in den Vereinigten Staaten von Amerika als Universitätsdozent in Alabama, kehrte dann nach Russland zurück, wurde Geschäftsmann, Unternehmer, landete durch Zufall in den Medien, entwickelte Formate, erfolgreich Streitgespräche, schrieb Bücher.
2: Jetzt wohl Russlands bekanntester Talkshow-Master, jeden Abend on air.
3: Wladimir Solovyov ist sanktioniert durch die Europäische Union, eben nicht, weil er sich da an Kriegsverbrechen beteiligt, sondern weil er Dinge sagt, die man nicht hören will und die er eben so sagt, dass sie tatsächlich wehtun. Aber meine Damen und Herren, das gehört eben auch zu einer offenen Gesprächskultur.
2: Mehr noch, ich halte Solovyov auch für einen Künstler, für einen Satiriker. Und bei wirklicher Satire ist es ja so, wenn nicht 15 Leute zur Hälfte den Saal verlassen, ist es halt nur Kabarett, Comedy oder schlimmer Klamauk. In diesem Interview kann man das sehr gut sehen, mehr noch als in seinen Talkshows, ich habe Sonntagabend verfolgt, da gibt es ja auch immer die Berichte von der Front. Im laufenden Programm gibt es meist nur ein bis zwei Spitzen. Hier ist er jetzt völlig in Fahrt. Und seine Exzentrik erinnert mich das Ganze manchmal an Kenneth Williams, die großen britischen Exzentriker. Williams war weniger politisch. Man kennt ihn ja aus den Carry-On-Filmen. Wenn man ihn mal in Talkshows gesehen hat, er war ja auch Moderator, verkörperte er in seiner stocksteifen Haltung, am äußersten Rand des Sofas sitzend, fast eine Art Ekel. Auch arbeitete er ähnlich exzessiv mit seiner Stimme. Die Filme kennt man auch in Russland. Vielleicht haben wir da ein gemeinsames Vorbild.
4: Translate.
2: Werden wir machen.
3: Nein, Solovyov ist kein charmanter Lügner.
2: Wird, ich weiß es aus erster Hand, auch von Putin-Kritikern geschätzt.
3: Zuschauen auf eigene Gefahr.
2: Zuhören auch, aber ihr seid ja immer angeschnallt.
5: Und nun, das Dossier.
2: Interview in Englisch. Zunächst möchte ich erstmal nicht übersetzen. Solovyov spricht über seine Mama.
6: Well, where should we start? Born in Moscow, so I'm a Moscovite, October 20th, 1963. In a Jewish family, not religious, but definitely Jewish. With extremely intelligent and well-educated parents. My mom is she's a legend. And my mom is the best thing that could ever happen with me. My mom is everything. Beautiful, smart, brilliant. Sometimes it happens that even beautiful mothers give a birth to people that are hated in the West because they have no idea whom they hate. They just love to hate. I'm definitely Russian, of Jewish origin, and I'm extremely proud to be Russian. I think on Russian language. I adore my motherland. I do understand a lot about Russian history. I have zero pink glasses, but I'm just old enough to see the world the way it is.
2: Ein Loblied auf die Frau Mutter ergänzen, das hat Köppel am Anfang falsch gesagt. Jüdisch, aber nicht religiös. Das war so in etwa die Norm in sozialistischen Gesellschaften. Kann Köppel vielleicht weder wissen noch verstehen, wäre dann schon eines dieser sichtbaren Missverständnisse. Einen Mitschlager Genesis Mama, Köppel mit einer seiner besten Fragen. Hier mal übersetzt, was haben Ihnen die Jahre in den USA über die USA beigebracht, was die meisten Russen über die USA falsch verstehen und was haben Sie in den Vereinigten Staaten über Russland gelernt, was die Amerikaner wahrscheinlich falsch verstehen? Solovjov, auch eine sehr kluge Frage. Wir werden wahrscheinlich ein paar Jahre brauchen, um alles zu beschreiben. Zunächst einmal würde ich sagen, dass wenn die innenpolitischen Prinzipien der Vereinigten Staaten in den 90er Jahren auf die Außenpolitik der Vereinigten Staaten angewendet würden, auf die Außenpolitik der Vereinigten Staaten angewendet worden wären, wären die USA eines der beliebtesten Länder der Welt. Weiter will ich jetzt gar nicht gehen. Hier verweist Solovjov auf den auch vom militärisch-industriellen Komplex der USA eingeforderten Wechsel zurück zu einer harten Konfrontationspolitik. Mal als ein Beispiel Brzezinski. Aber es gibt mehr. Den harten, unmissverständlichen Solovjov erleben wir in der Frage Zweiter Weltkrieg.
6: And that's important. And that's what modern Europeans cannot understand.
2: Wirklich brillant erklärt er, was Europäer nicht verstehen. Hier ergänze ich mal Westeuropäer. Für sie ist der Zweite Weltkrieg im Grunde nur ein weiterer Krieg und nicht der tragischste für viele Länder. Für viele von ihnen ist der große Krieg der erste und der zweite ein Unglück, aber wir ziehen es vor, es zu vergessen. Das gehört nicht zur Familiengeschichte. Das verstehen wir nicht. Was passiert gerade in der Ukraine? Wir haben keine Ahnung. Die sind nicht einmal in der Nähe.
6: They cannot understand that as far as we're concerned, we're still fighting not the Second World War, the Great Patriot War.
2: Wir kämpften im Zweiten Weltkrieg den großen vaterländischen Krieg. Wir kämpften gegen die Nazis.
6: When they say Nazis, well, come on, what Nazis? It's bullshit. They're not Nazis. Look, in Germany, not everyone used to be Nazi. Stop blaming us for that. That's part of the history.
2: Lass ich ihn jetzt mal spielen. Der Westen sagt, komm, Nazis, so ein Blödsinn. Schau mal, in Deutschland waren früher nicht alle Nazis. Für die Russen ist es so, dass ihr Bastarde 27 Millionen von uns umgebracht habt. Das waren unsere Großväter, Großmütter. Wie ihr uns gequält und getötet habt, werden wir nie vergessen. Und wenn wir Ukrainer mit den deutschen Kreuzen, wenn wir sie sehen, mit all diesen Symbolen von Nazi-Deutschland, dann ist das unsere Familiengeschichte, die so weit zurückreicht. Das werden wir niemals verzeihen.
6: With all those symbols of Nazi Germany, that's our family history that gets back. And we'll never forgive that. And that's, oh, come on, Ukraine is just a villain to become part of free Europe. What free Europe?
2: Und wenn dann gesagt wird, ach komm schon, die Ukraine ist einfach zu gewalttätig, um Teil des freien Europas zu werden. Was? Das freie Europa? Ein Europa ohne Nazis? Von welcher Art von freiem Europa sprichst du? Du erzählst mir gerne von Bandera und sagst, ach komm schon, dazu gibt es unterschiedliche Ansichten. Mitglieder meiner Familie wurden lebendig begraben, aber von ukrainischen Nazis allein deshalb, weil sie Juden waren. Mein Großvater ist in diesem Krieg gestorben. Er wurde auf dem Schlachtfeld getötet. Sag es mir nicht. Nun, das ist Geschichte, liegt jetzt in der Vergangenheit. Und wenn ich mit ukrainischen Kriegsgefangenen spreche, wenn ich an ihnen die Nazis sehe, das ergibt sehr viel Sinn. Wirklich schwer, sie auseinanderzuhalten. Denn ich kenne den Preis der beiden, den mein Volk mit dem Leben und dem Blut bezahlt hat.
6: Because I know the price of those tattoos that my people paid with their own life.
2: Hier merkt man, wie Solovjov vom Parodistischen ins Aasige wandelt. Was er hier umschrieben hat, ist an sich die DNA jedes Russen. Und ich möchte weitergehen, auch die DNA jedes DDR-Bürgers. Es sei denn, er ist nicht Faschist. Köppel fragt, war das privat? Solovjov privat?
4: Is that now the private Vladimir Solovjov speaking, or is this the official Vladimir Solovjov, the broadcaster, talking here?
6: There's never... That's why people either love me or hate me. Because that's no, it's always me. I stand for what I believe in.
2: Solovjov, klar, die Leute lieben mich entweder oder sie hassen mich. Es geht immer um mich. Ich stehe für das ein, woran ich glaube. Du kannst mich weder davon abbringen noch dazu zwingen, etwas zu verkünden oder etwas auszusprechen, an das ich nicht zutiefst glaube. Dieses Jahr wurde ich 63 und ich respektiere mich selbst, ich respektiere meine Familie und respektiere meine Ansichten und bin bereit, für sie zu sterben. Hier empfinde ich ähnlich. Es gibt für mich eine rote Linie, auch mit Knarre am Kopf. Köppel fragt, warum so intensiv. Es gibt eine gute Antwort.
6: Have you ever seen a fish that is tired of swimming?
2: Hast du schon mal einen Fisch gesehen, der nicht mehr schwimmen möchte?
4: In the West, you are described as a propagandist.
6: Because they're idiots. That's all. That's normal.
2: And Köppel, im Westen werden sie als Propagandist bezeichnet. Solovjov, das sind Idioten. Das ist alles.
4: As a very important public voice. Who happens to be patriotic. Where do you see the difference between those two perceptions?
2: In Russland sehen sie dich als eine sehr wichtige öffentliche Stimme, die zufällig patriotisch ist. Wo siehst du den Unterschied zwischen diesen beiden Sichtweisen? Solovjov verweist auf die Bedeutung des Wortes Propagandist. Denn wenn wir auf die Tradition der katholischen Kirche blicken, ist Propaganda nur eine Ausbreitung des Glaubens. Nun, beim Journalismus geht es um die Verbreitung von Überzeugungen oder Ansichten. Das war so fast die sozialistische Definition.
6: We're not fighting Ukrainians. We're fighting you.
2: Und gern mal einer in die Magengrube. Wir kämpfen nicht gegen Ukraine. Wir kämpfen gegen euch.
6: And that's why nowadays when we look at the West, we have only one question. What happened with you? When you betrayed your beliefs.
2: Eine Frage an uns. Was ist mit euch passiert, als ihr eure Überzeugungen verraten habt? Ich betone kein Lächeln. Übrigens, bei weitem stimme ich nicht mit allem von Solovjov überein.
6: Russian soldier is never a murderer. Is never a rapist.
2: Russische Soldaten sind nie Mörder, nie Vergewaltiger.
6: Is never someone hunting. For the treasures of civilians.
2: Sie kämpft nie gegen Zivilisten.
6: They do not understand.
7: Когда солдат придет с войны.
2: Ich bleibe bei Tucholsky und Veronika Syromlyua, liebe Schlagerfreunde. Когда солдат. Länger spricht Solovjov dann zu Butscha. Hier teile ich tatsächlich eher die russische Darstellung. Auch eigene Recherchen führten mich bei wichtigen Fragen, zum Beispiel nach den Personendaten, nicht weiter. Köppe fragt, was Solovjov dem westlichen Publikum erzählen möchte.
6: We're fighting for the right of Russian people to live on their land freely.
2: Über die russische Sichtweise auf diesen Krieg. Wie ich bereits erwähnt habe, kämpfen wir für das Recht des russischen Volkes, frei auf seinem Land zu leben, in Sicherheit und Wohlstand. Wenn die Sprache respektiert wird, wenn die Religion respektiert wird, wenn sie nicht unterdrückt werden. Die Westler betrachten diesen Krieg und denken, er habe am 24. Februar 2022 begonnen. Aber in Wirklichkeit begann es 2014 auf dem Maidan. Aber die Westler wollten nicht sehen, dass Zehntausende Menschen im Donbass vom ukrainischen Militär getötet wurden. Sie wollten diesen Krieg nicht sehen, der 8 Jahre lang andauerte. Sie wollten das nicht sehen, weil sie immer blind sind vom multisensorischen Hass gegen die Russen. Das liegt euch im Blut, das steckt in deiner Sportjacke, ja. Aber das ist ein Klischee, spricht Köppel dazwischen. Ich kann erklären, warum das ein Klischee wäre. Es wird heutzutage keine besonderen Gesetze gegen Russen geben, wenn du russischer Staatsbürger bist. In Europa geht es dir auch so. Du schreibst. In Finanzinstituten, im Rechtssystem, überall wurde es gestrichen. Zum Beispiel wurde mein Eigentum beschlagnahmt, ohne dass es dafür einen ordnungsgemäßen gerichtlichen Beschluss gab, keine Gerichtsverhandlungen, nicht aus meiner Sicht. Nichts. Der Richter sieht es. Nicht zum ersten Mal in der Geschichte Europa, etwas von Juden zu stehlen, das ist für Europäer ganz normal. Sie konnten diesen historischen Glauben nicht finden, dass die Russen ausgerottet werden sollten, sondern begannen sogar damit, die russische Kultur auszulöschen.
6: For example, my property has been seized.
2: Ganz klar, wenn etwas im Blut liegen sollte, dann schlucke ich auch. Inhaltlich ist hier Solovjov nicht zu widersprechen. All das ist passiert. Und wie ich es hier durchaus auch offen sage, dafür werden wir bezahlen. Solovjov endet seine kalt vorgetragene Tirade. In jedem einzelnen Jahrhundert sind die Europäer bereit, sich zusammenzuschließen, um von den Russen schwer geschlagen zu werden. Okay, dann machen wir es diesmal, aber diesmal mit einem Atomstab. Köppel, aber sie sagen, es sei so etwas wie genetisch vorbestimmt. Aber wie sie wissen, gibt es in Europa viele Menschen, die nicht einverstanden sind mit einigen der Dinge, die sie erwähnt haben. Köppel meint sich selbst, er meint mich, er meint die meisten unserer Hörer. Dafür gibt es aber von Solovjov galligen Zynismus.
6: That's amazing. How many people in Europe and how many people were in Nazi Germany that actually would disagree with Hitler, but they preferred to take their coffee and go to work because it was extremely dangerous to express their feelings. But immediately on May 9th, or in Europe that will be May 8th, they suddenly felt like, yes, we were always anti-Nazi. Finally, we won.
2: Wow.
6: Oh, and by the way, also if you don't know.
2: Es ist erstaunlich, wie viele Menschen in Europa und wie viele Menschen im Nazi-Deutschland, die eigentlich nicht mit Hitler übereinstimmen, aber lieber ihren Kaffee trinken und zur Arbeit gehen. Denn es war extrem gefährlich, ihre Gefühle zu äußern. Doch schon am 9. Mai in ganz Europa, ist das der 8. Mai, hatten sie plötzlich das Gefühl, ja, wir waren immer so, bis schließlich die Nazis kamen, endlich haben wir gewonnen. Oh, und übrigens, falls Sie es nicht wissen, die Franzosen haben den Zweiten Weltkrieg gewonnen. Sie gehörten auch zu den großen Nationen. Aber haben Sie auf Hitlers Seite gekämpft oder Hitler? Wie viele Soldaten haben tatsächlich auf der Seite Hitlers gekämpft? Was ist passiert? Sie kämpften Seite an Seite mit sowjetischen und amerikanischen Truppen. Aber natürlich erinnern wir uns an das Ziel und wir erinnern uns... Bei allem Respekt an de Gaulle. Ohne Frage, das knallt. Wenn ich aber manchmal Westgeprägten erklären möchte, die russische DNA, die Außenpolitik, in der unsere Verbrechen sich spiegeln, dann meine ich in etwa dies. Köppel fragt nach russischen Fehlern.
4: Do you really think that your government made no mistake in the build-up of this whole conflict in selling the Russian position?
6: First of all, we don't have to sell our position to anyone.
4: Of course, that's called diplomacy.
6: No. Diplomacy can be made only with countries that respect international law.
2: Zolofjow hart. Zunächst einmal müssen wir unsere Position niemandem verkaufen. Köppel versucht es nochmal. Man nennt das Diplomatie. Zolofjow, Diplomatie kann nur mit Ländern betrieben werden, die das Völkerrecht als Ganzes respektieren. Ihr respektiert es nicht. Deshalb habt ihr zuerst den Krieg in Jugoslawien begonnen. Dann wurde mit eurem Segen Libyen zerstört. Deshalb habt ihr jeden einzelnen Kolonialkrieg unterstützt, den die Vereinigten Staaten im Nahen Osten geführt haben. Afghanistan, Irak, jetzt der Krieg im Iran. Dass ihr nicht wisst, wo ihr steht. Ihr habt nicht einmal ansatzweise verstanden, worum es bei der Diplomatie geht. Deshalb können wir nicht einmal in Betracht ziehen, Teil dieses Schlüssels zu sein. Ihr habt im Grunde genommen die Dummheit der letzten Jahre der sowjetischen Regierung ausgenutzt, als wir so wahnsinnig verliebt waren in die Amerikaner. Und das dachten wir, ja genau, wir werden uns öffnen und ihr werdet uns das Licht dieses Wissens über die Demokratie geben. Unsere Demokratie. Und ihr belügt uns jedes einzelne Mal. Deutsche. Das beste Beispiel. Deutschland existiert heute nur dank der Sowjetunion und zunächst auch dank Russland. Erst wegen Stalin und später Gorbatschow. Und was ist der Dank? Deutsche Panzer auf russischem Boden. Nein, Leute. Berlin muss den Preis zahlen. Und nicht nur Berlin. Ich muss zugeben, dass Österreich extrem smart ist. Sie haben es geschafft, die ganze Welt davon zu überzeugen, dass Mozart Österreicher war. Und Hitler nicht.
6: Well, Austrian guys are extremely smart. I have to admit that. Austrians are extremely smart. They managed to persuade the whole world that Mozart used to be Austrian and Hitler not.
2: Zolofjow, Russe, der war gut. Aber auch an dich. Die Witze in der kleinen Audiodatei mache ich.
6: In Russian religion, that's what in Europe we don't send. We do not hate the person, we hate the sin. We always separate people from the government. We always saying who is it, not the whole Europe, never people.
2: Das wiederum haben wir in der Schule gelernt, gerne auch mal Erklärung an Köppel. Die Russen hassen die Regierungen, nicht die Völker. Mir missfällt das aufgeladene Religiöse. Man spricht von Sündern, muss wohl aber als nachsozialistisches Konzept verstanden werden, vor allem gegenüber Völkern, die sich recht eindeutig äußern.
8: Der Krieg muss nach Russland getragen werden.
9: Because we are fighting a war against Russia.
10: Frieden gibt's auf jedem Friedhof.
2: Ich fürchte, den werden wir bekommen. Es kann ja nicht sein, dass nur nach 80 weiteren Jahren dann wieder fließend Wasser ist. Strom, Speis und Trank.
11: Im Grunde müssen wir die Russen so niederkämpfen, wie das mal mit der Sowjetunion gelungen ist. Technologisch, politisch. Aber ist ein bisschen Hase- und Igel-Spiel gerade. Ne?
2: Sigmar Gabriel, SPD.
12: Das ist richtig.
2: Der die Interessen der deutschen Arbeiter in der Atlantikbrücke und im Vorstand von Rheinmetall vertritt. In der DDR beliebt bei Alt und Jung die russischen Sprichwörter. Eines sagt sinngemäß, der Bär ist mühsam aus der Höhle herauszubekommen, schwieriger aber wieder hineinzubekommen.
6: Bear usually attacks without any warning sign.
2: Zolofjow lässt uns an seiner Tierkunde teilhaben. Der Bär greift normalerweise ohne jede Vorwarnung an und die Leute denken vielleicht, okay, spielen wir mit ihm. Er ist nicht mehr gefährlich. Das ist ein Fehler. Wir brauchen dich nicht, Liebes. Früher schon, wir wollten geliebt werden, weder Handel noch Vertrauen. Das wollen wir nicht mehr, dass ihr uns liebt. Wir wollen eure Angst. Und es ist besser, wenn ihr versteht, dass es nicht nur Worte sind. Und jedes Mal, wenn wir Oreschnik zeigen oder Sarmat, müsst ihr euch absolut sicher sein, dass wir das nicht wollen.
6: We don't want you to love us. We want your fear.
2: Bis ins Religiöse. Zolofjow ist unser Spiegel. Quatschte nicht der Westen in den 80er Jahren vom Reich des Bösen? Er zeigt es uns.
6: We don't want you to love us. We want your fear.
2: Und diese Angst, Fear, wird uns alles nehmen. Frieden, Freude und Eierkuchen. Zolofjow bei Köppel, Schweizer Weltwoche, Das Dossier. Dann bleiben wir gleich mal in Russland. T-Online, immerhin eines der größten Medienportale Deutschlands, berichtet, deutsche Unternehmen reisen zu Putins Wirtschaftsforum gemeint. Das Wirtschaftsforum in St. Petersburg, welches natürlich keine Privatveranstaltung von Wladimir Putin ist. Lüge, Desinformation, Propaganda. Eines der größten Medienportale Deutschlands, von vielen als Telekommunikationsmedium missverstanden. Matthias Schepp, der Vorsitzende der deutsch-russischen Außenhandelskammer, erklärt, nicht zuletzt für den Moment nach einem Waffenstillstand wollen wir wie andere große westliche Länder die wirtschaftliche Brücke nach Russland erhalten und die mehr als 100 Milliarden deutscher Vermögenswerte in Russland schützen. Auch Schepp, der Westen sollte Russland seinen Markt und seine Rohstoffe nicht auf Dauer Asien überlassen. Er verweist auf chinesisches Engagement, auf US-Amerikaner und Franzosen, die bereits im vergangenen Jahr in St. Petersburg waren. Auch erwähnt Milchproduzent Stefan Dürr und der Geschäftsführer von Globus, Thomas Bruch. Globus ist groß in Russland, 20 Milliarden Euro Umsatz. Man verlinkt eine aktuelle Umfrage der Kammer. Fast alle wollen in Russland bleiben, sind mit den Geschäften zufrieden, trotz Millioneneinbußen durch Sanktionen. Ein Drittel der Unternehmen meint, dass die westlichen Sanktionen Deutschland mehr schaden als Russland. Auf die Frage Gas und Öl aus Russland antworten 65% mit Ja.
12: Macht Nord Stream 2 auf.
2: Auch vor Ort der Dirigent Justus Franz, mehrere AfD-Leute, unter anderem Jörg Urban aus Sachsen, der Berliner Verleger Holger Friedrich von der Berliner Zeitung und der Filmemacher Hubert Zeipel. Tagesschau informiert auffallend nicht dafür von neuen Toten bei russischen Angriffen. Russland erklärt die Landsmannschaft Ostpreußen zur unerwünschten Vereinigung. US-Podcasterin Candace Owens postet aus unglaublich schönen Moskau, wie sie es nennt.
13: We're in Moscow tonight. We're here to interview the president of Russia, Vladimir Putin.
2: Grüße an Tucker Carlson.
14: Give us a credit.
15: Die Panzertruppen.
2: Ja, liebe Svetlana. Kollege Scott Ritter schätzt ein, Kuba könnte für Trump eine unknackbare Nuss werden. Ritter ist ehemaliger Geheimdienstoffizier der US Marine. Die EU stellt den Schutzstatus wehrfähiger Männer aus der Ukraine in Frage. Auf zum Töten und vor allem getötet werden. Frankreich setzt im Atlantik einen russischen Tanker fest. Es berichtet der ORF, bezugnehmend auf Emmanuel Macron persönlich auf X. Und Wladimir Putin gratuliert den armenischen Regierungschef Pashinyan zum Geburtstag. In Utrecht gab es am 25. Mai Proteste gegen die Militarisierung der Niederlande. O-Ton, die NATO ist kein Verteidigungspakt.
16: Frau Antje bringt Käse aus Holland.
2: Zurückhaltung beim Ferrari-Elektroauto Luce. Mensch, blöder Name, nennt ihn doch Duce. Skandal in der gesicherten Schweiz. In der Züricher WM-Arena erschallt Gigi D'Agostino. Das beim WM-Finale sieht nach Eishockey aus. Schweizer Fans singen mit und tanzen.
17: Ja, man sagt, die Innenpolitik beantwortet die Frage, wie wir leben und die Außenpolitik, ob wir leben.
2: Kluges vom Wahlsieger Thüringens, dem Höckebjörn. Wahlsieger, nicht Ministerpräsident, dann wäre es ja Demokratie. Das Umfrageinstitut INSA berichtet, 70% der Deutschen rechnen mit ersten AfD-Ministerpräsidenten, bald in mindestens einem Bundesland. Die ARD berichtet den Verfassungsschutz, dieser darf die AfD Niedersachsen als rechtsextrem einstufen. Sie wurde sozusagen hochgestuft, ich sag mal, auf 40%. Den eigenen Rechtsextremismus auf andere projizieren, das geht selbst in einem recht politisch ungebildeten Land nicht ewig. Und noch bereicherndes, 4 Männer sind in Heilbronn mit Messern und Eisenstangen aufeinander losgegangen, verletzt 4 Syrer. Migrationsbemühungen gemeldet auch aus Nordrhein-Westfalen in Bergkamen. Ein Tatverdächtiger, ein Getöteter, Messerstecherei zwischen Cousins, Bild-Zeitung, benennt Kurden. 2 blutige Messerattacken erschütterten innerhalb weniger Stunden Wien. Eine fand in einer Waffenverbotszone statt. Unglaublich, 3 Männer schweben in Lebensgefahr. In Lebensgefahr auch Großbritannien.
18: Good morning.
2: In Wales, Nordirland und Schottland sind politische Kräfte an die Macht gekommen, die sich dafür einsetzen, ihren jeweiligen Landesteil von London zu lösen. Es berichtet die russische Zeitung Glitzglatt. Auch aus Kanada werden Abspaltungstendenzen gemeldet. Provinz Alberta. Im Oktober kommt ein Unabhängigkeitsreferendum. Wenige Monate nach Beitritt zur Eurozone droht wegen Überschuldung Bulgarien EU-Sanktionen und Gewalt überschattet die Präsidentenwahl in Kolumbien. Und für die meiste Gewalt sorgt der Nahe Osten. Donald Trump spricht von Deeskalation im Libanon. Iran bricht Verhandlungen mit den USA ab, droht Blockade der Straße von Hormuz. Teheran fordert die Bewohner Nordisrael zur Evakuierung auf. Waffenstillstand nur in Verbindung mit Ende der Angriffe Israels auf Libanon. In Beirut gab es neue. Netanyahu ordnet weitere an. Die Tagesschau kommentiert: Israels Vormarsch im Libanon stärkt die Hisbollah. Diese wurde einst populär, als Israel den Libanon besetzt hatte.
14: Also Trumpy-Boy sagt, tamam, wenn ihr zumacht Straße, ich mache eure Zue-Straße mehr zu.
2: Und zugemacht für Dienstag, den 2. Juli 2026, die kleine Audiodatei von Radio Marabu. Gewitter überziehen Deutschland, Starkregen, ab morgen auch im Norden, es bleibt wechselhaft.

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0: Roger Köppel in Moskau. Köppel hat Lauf.
1: Sie ist also keine Randfigur, sondern eine Person, die Dinge ausspricht, auf den Punkt bringt und auch in provokativer Schmerzensintensität so zuspitzt.
0: Er spricht von Wladimir Solovyov.
1: Dass sich Millionen von Russen darin wiedererkennen. In diesen Analysen, in diesen Ausfälligkeiten, in diesen Ungeheuerlichkeiten. Ja, es zieht einem manchmal die Schuhe aus, wenn man ihm zuhört. Ich habe dann auch dagegen gehalten, aber ich wollte ihn reden lassen. Und das ist dem Weltwoche-Publikum zuzumuten, meine Damen und Herren. Sie sind selbstbewusste Persönlichkeiten. Sie können dem ja mit souveräner Gelassenheit entgegentreten und das mal auf sich wirken lassen.
0: Ob mit Schuhen oder barfuß.
1: Wladimir Solovyov wurde geboren 1963 in Moskau in eine sehr prominente jüdische Familie. Er bezeichnet sich auch als gläubiger Jude. Seine Mutter hat ganz hervorragende Schulinstitute, Hochschulen geleitet. Er selber hat die besten Schulen besucht, Ingenieurswissenschaften studiert, ein Naturwissenschaftler, dann Ökonomie und Philosophie. Zu Beginn der 90er Jahre war er in den Vereinigten Staaten von Amerika als Universitätsdozent in Alabama, kehrte dann nach Russland zurück, wurde Geschäftsmann, Unternehmer, landete durch Zufall in den Medien, entwickelte Formate, erfolgreich Streitgespräche, schrieb Bücher.
0: Jetzt wohl Russlands bekanntester Talkshow-Master, jeden Abend on air.
1: Wladimir Solovyov ist sanktioniert durch die Europäische Union, eben nicht, weil er sich da an Kriegsverbrechen beteiligt, sondern weil er Dinge sagt, die man nicht hören will und die er eben so sagt, dass sie tatsächlich wehtun. Aber meine Damen und Herren, das gehört eben auch zu einer offenen Gesprächskultur.
0: Mehr noch, ich halte Solovyov auch für einen Künstler, für einen Satiriker. Und bei wirklicher Satire ist es ja so, wenn nicht 15 Leute zur Hälfte den Saal verlassen, ist es halt nur Kabarett, Comedy oder schlimmer Klamauk. In diesem Interview kann man das sehr gut sehen, mehr noch als in seinen Talkshows. Ich habe Sonntagabend verfolgt, da gibt es ja auch immer die Berichte von der Front. Im laufenden Programm gibt es meist nur ein bis zwei Spitzen. Hier ist er jetzt völlig in Fahrt. Und seine Exzentrik erinnert mich das Ganze manchmal an Kenneth Williams, die großen britischen Exzentriker. Williams war weniger politisch. Man kennt ihn ja aus den Carry-On-Filmen. Wenn man ihn mal in Talkshows gesehen hat, er war ja auch Moderator, verkörperte er in seiner stocksteifen Haltung, am äußersten Rand des Sofas sitzend, fast eine Art Ekel. Auch arbeitete er ähnlich exzessiv mit seiner Stimme. Die Filme kennt man auch in Russland. Vielleicht haben wir da ein gemeinsames Vorbild.
2: Translate.
0: Werden wir machen.
1: Nein, Solovyov ist kein charmanter Lügner.
0: Wird, ich weiß es aus erster Hand, auch von Putin-Kritikern geschätzt.
1: Zuschauen auf eigene Gefahr.
0: Zuhören auch, aber ihr seid ja immer angeschnallt.
3: Und nun, das Dossier.
0: Interview in Englisch. Zunächst möchte ich erstmal nicht übersetzen. Solovyov spricht über seine Mama.
4: Well, where should we start? Born in Moscow, so I'm a Moscovite, October 20th, 1963. In a Jewish family, not religious, but definitely Jewish. With extremely intelligent and well-educated parents. My mom is she's a legend. And my mom is the best thing that could ever happen with me. My mom is everything. Beautiful, smart, brilliant. Sometimes it happens that even beautiful mothers give a birth to people that are hated in the West because they have no idea whom they hate. They just love to hate. I'm definitely Russian of Jewish origin, and I'm extremely proud to be Russian. I think on Russian language. I adore my motherland. I do understand a lot about Russian history. I have zero pink glasses, but I'm just old enough to see the world the way it is.
0: Ein Loblied auf die Frau Mutter ergänzen, das hat Köppel am Anfang falsch gesagt. Jüdisch, aber nicht religiös. Das war so in etwa die Norm in sozialistischen Gesellschaften. Kann Köppel vielleicht weder wissen noch verstehen, wäre dann schon eines dieser sichtbaren Missverständnisse. Mit Schlager Genesis Mama, Köppel mit einer seiner besten Fragen, hier mal übersetzt. Was haben Ihnen die Jahre in den USA über die USA beigebracht, was die meisten Russen über die USA falsch verstehen? Und was haben Sie in den Vereinigten Staaten über Russland gelernt, was die Amerikaner wahrscheinlich falsch verstehen. Solovjov, auch eine sehr kluge Frage. Wir werden wahrscheinlich ein paar Jahre brauchen, um alles zu beschreiben. Zunächst einmal würde ich sagen, dass wenn die innenpolitischen Prinzipien der Vereinigten Staaten in den 90er Jahren auf die Außenpolitik der Vereinigten Staaten angewendet würden, auf die Außenpolitik der Vereinigten Staaten angewendet worden wären, wären die USA eines der beliebtesten Länder der Welt. Weiter will ich jetzt gar nicht gehen. Hier verweist Solovjov auf den auch vom militärisch-industriellen Komplex der USA eingeforderten Wechsel zurück zu einer harten Konfrontationspolitik. Mal als ein Beispiel Brzezinski. Aber es gibt mehr. Den harten, unmissverständlichen Solovjov erleben wir in der Frage Zweiter Weltkrieg.
4: And that's important. And that's what modern Europeans cannot understand.
0: Wirklich brillant erklärt er, was Europäer nicht verstehen. Hier ergänze ich mal Westeuropäer. Für sie ist der Zweite Weltkrieg im Grunde nur ein weiterer Krieg und nicht der tragischste für viele Länder. Für viele von ihnen ist der große Krieg der erste und der zweite ein Unglück, aber wir ziehen es vor, es zu vergessen. Das gehört nicht zur Familiengeschichte. Das verstehen wir nicht. Was passiert gerade in der Ukraine? Wir haben keine Ahnung. Die sind nicht einmal in der Nähe.
4: They cannot understand that as far as we're concerned, we're still fighting not the Second World War, the great Patriotic.
0: Wir kämpften im Zweiten Weltkrieg den großen vaterländischen Krieg. Wir kämpften gegen die Nazis.
4: When they say Nazis, well, come on, what Nazis? It's bullshit. They're not Nazis. Look, in Germany, not everyone used to be Nazi. Stop blaming us for that. That's part of the history.
0: Hier lasse ich ihn jetzt mal spielen. Der Westen sagt, komm, Nazis, so ein Blödsinn. Schau mal, in Deutschland waren früher nicht alle Nazis. Für die Russen ist es so, dass ihr Bastarde 27 Millionen von uns umgebracht habt. Das waren unsere Großväter, Großmütter. Wie ihr uns gequält und getötet habt, werden wir nie vergessen. Und wenn wir Ukrainer mit den Deutschen kreuzen, wenn wir sie sehen, mit all diesen Symbolen von Nazi-Deutschland, dann ist das unsere Familiengeschichte, die so weit zurückreicht. Das werden wir niemals verzeihen.
4: With all those symbols of Nazi Germany, that's our family history that gets back. And we'll never forgive that. And that's, oh, come on, Ukraine is just willing to become part of free Europe. What free Europe?
0: Und wenn dann gesagt wird, ach komm schon, die Ukraine ist einfach zu gewalttätig, um Teil des freien Europas zu werden. Was? Das freie Europa? Ein Europa ohne Nazis? Von welcher Art von freiem Europa sprichst du? Du erzählst mir gerne von Bandera und sagst, ach komm schon, dazu gibt es unterschiedliche Ansichten. Mitglieder meiner Familie wurden lebendig begraben, aber von ukrainischen Nazis allein deshalb, weil sie Juden waren. Mein Großvater ist in diesem Krieg gestorben. Er wurde auf dem Schlachtfeld getötet. Sag es mir nicht. Nun, das ist Geschichte, liegt jetzt in der Vergangenheit. Und wenn ich mit ukrainischen Kriegsgefangenen spreche, wenn ich an ihnen die Nazis sehe, das ergibt sehr viel Sinn. Wirklich schwer, sie auseinanderzuhalten. Denn ich kenne den Preis der beiden, den mein Volk mit dem Leben und dem Blut bezahlt hat.
4: Because I know the price of those tattoos that my people paid with their own life.
0: Hier merkt man, wie Solovjov vom Parodistischen ins Aasige wandelt. Was er hier umschrieben hat, ist an sich die DNA jedes Russen. Und ich möchte weitergehen, auch die DNA jedes DDR-Bürgers. Es sei denn, er ist nicht Faschist. Köppel fragt, war das privat? Solovjov privat?
2: Is that now the private Vladimir Solovjov speaking? Or is this the official, Vladimir Solovjov, the broadcaster, talking here?
4: There's never... That's why people either love me or hate me. Because that's no, it's always me. I stand for what I believe in.
0: Solovjov, klar, die Leute lieben mich entweder oder sie hassen mich. Es geht immer um mich. Ich stehe für das ein, woran ich glaube. Du kannst mich weder davon abbringen noch dazu zwingen, etwas zu verkünden oder etwas auszusprechen, an das ich nicht zutiefst glaube. Dieses Jahr wurde ich 63 und ich respektiere mich selbst, ich respektiere meine Familie und respektiere meine Ansichten und bin bereit, für sie zu sterben.
4: I respect my views. And I'm ready to die.
0: Hier empfinde ich ähnlich. Es gibt für mich eine rote Linie, auch mit Knarre am Kopf. Köppel fragt, warum so intensiv. Es gibt eine gute Antwort.
4: Have you ever seen a fish that is tired of swimming?
0: Hast du schon mal einen Fisch gesehen, der nicht mehr schwimmen möchte?
2: In the West, you are described as a propagandist.
4: Because they're idiots. That's all. That's normal.
0: Köppel, im Westen werden sie als Propagandist bezeichnet. Solovjov, das sind Idioten. Das ist alles.
2: A very important public voice. Who happens to be patriotic. Where do you see the difference between those two perceptions?
0: In Russland sehen sie dich als eine sehr wichtige öffentliche Stimme, die zufällig patriotisch ist. Wo siehst du den Unterschied zwischen diesen beiden Sichtweisen? Solowjow verweist auf die Bedeutung des Wortes Propagandist. Denn wenn wir auf die Tradition der katholischen Kirche blicken, ist Propaganda nur eine Ausbreitung des Glaubens. Nun, beim Journalismus geht es um die Verbreitung von Überzeugungen oder Ansichten. Das war so fast die sozialistische Definition.
4: We're not fighting Ukrainians. We're fighting you.
0: Und gern mal einer in die Magengrube. Wir kämpfen nicht gegen Ukraine. Wir kämpfen gegen euch.
4: And that's why nowadays when we look at the West, we have only one question. What happened with you? When you betrayed your beliefs.
0: Eine Frage an uns. Was ist mit euch passiert, als ihr eure Überzeugungen verraten habt? Ich betone, kein Lächeln. Übrigens, bei weitem stimme ich nicht mit allem von Solowjow überein.
4: Russian soldier is never a murderer. Is never a rapist.
0: Russische Soldaten sind nie Mörder, nie Vergewaltiger.
4: Is never someone hunting for the treasures of civilians.
0: Sie kämpften nie gegen Zivilisten.
4: They do not understand.
5: Когда солдат придет с войны.
0: Ich bleibe bei Tucholsky und Veronika Syromlyua, liebe Schlagerfreunde. Когда солдат.
6: Das Dossier.
0: Länger spricht Solowjow dann zu Butscha. Hier teile ich tatsächlich eher die russische Darstellung. Auch eigene Recherchen führten mich bei wichtigen Fragen, zum Beispiel nach den Personendaten, nicht weiter. Köppe fragt, was Solowjow dem westlichen Publikum erzählen möchte.
4: We are fighting for the right of Russian people to live on their land freely.
0: Über die russische Sichtweise auf diesen Krieg. Wie ich bereits erwähnt habe, kämpfen wir für das Recht des russischen Volkes, frei auf seinem Land zu leben, in Sicherheit und Wohlstand. Wenn die Sprache respektiert wird, wenn die Religion respektiert wird, wenn sie nicht unterdrückt werden. Die Westler betrachten diesen Krieg und denken, er habe am 24. Februar 2022 begonnen. Aber in Wirklichkeit begann es 2014 auf dem Maidan. Aber die Westler wollten nicht sehen, dass Zehntausende Menschen im Donbass vom ukrainischen Militär getötet wurden. Sie wollten diesen Krieg nicht sehen, der 8 Jahre lang andauerte. Sie wollten das nicht sehen, weil sie immer blind sind vom multisensorischen Hass gegen die Russen. Das liegt euch im Blut, das steckt in deiner Sportjacke, ja. Aber das ist ein Klischee, spricht Köppel dazwischen. Ich kann erklären, warum das ein Klischee wäre. Es wird heutzutage keine besonderen Gesetze gegen Russen geben, wenn du russischer Staatsbürger bist. In Europa geht es dir auch so? Du schreibst. In Finanzinstituten, im Rechtssystem, überall wurde es gestrichen. Zum Beispiel wurde mein Eigentum beschlagnahmt, ohne dass es dafür einen ordnungsgemäßen gerichtlichen Beschluss gab, keine Gerichtsverhandlungen, nicht aus meiner Sicht. Nichts. Der Richter sieht es. Nicht zum ersten Mal in der Geschichte Europa, etwas von Juden zu stehlen, das ist für Europäer ganz normal. Sie konnten diesen historischen Glauben nicht finden, dass die Russen ausgerottet werden sollen, sondern begannen sogar damit, die russische Kultur auszulöschen.
4: For example, my property has been seized.
0: Ganz klar, wenn etwas im Blut liegen sollte, dann schlucke ich auch. Inhaltlich ist hier Solowjow nicht zu widersprechen. All das ist passiert. Und wie ich es hier durchaus auch offen sage, dafür werden wir bezahlen. Solowjow endet seine kalt vorgetragene Tirade. In jedem einzelnen Jahrhundert sind die Europäer bereit, sich zusammenzuschließen, um von den Russen schwer geschlagen zu werden. Okay, dann machen wir es diesmal, aber diesmal mit einem Atomstab. Köppel, aber Sie sagen, es sei so etwas wie genetisch vorbestimmt. Aber wie Sie wissen, gibt es in Europa viele Menschen, die nicht einverstanden sind mit einigen der Dinge, die Sie erwähnt haben. Köppel meint sich selbst, er meint mich, er meint die meisten unserer Hörer. Dafür gibt es aber von Solowjow galligen Zynismus.
4: That's amazing. How many people in Europe and how many people in Nazi Germany that actually would disagree with Hitler, but they preferred to take their coffee and go to work because it was extremely dangerous to express their feelings. But immediately on May 9th, or in Europe that will be May 8th, they suddenly felt like, yes, we were always anti-Nazi. Finally, we won.
0: Wow.
4: Oh, and by the way, also if you don't know.
0: Es ist erstaunlich, wie viele Menschen in Europa und wie viele Menschen im Nazi-Deutschland, die eigentlich nicht mit Hitler übereinstimmen, aber lieber ihren Kaffee trinken und zur Arbeit gehen. Denn es war extrem gefährlich, ihre Gefühle zu äußern. Doch schon am 9. Mai in ganz Europa, ist das der 8. Mai, hatten sie plötzlich das Gefühl, ja, wir waren immer so, bis schließlich die Nazis kamen, endlich haben wir gewonnen. Oh, und übrigens, falls Sie es nicht wissen, die Franzosen haben den Zweiten Weltkrieg gewonnen. Sie gehörten auch zu den großen Nationen. Aber haben Sie auf Hitlers Seite gekämpft oder Hitler? Wie viele Soldaten haben tatsächlich auf der Seite Hitlers gekämpft? Was ist passiert? Sie kämpften Seite an Seite mit sowjetischen und amerikanischen Truppen. Aber natürlich erinnern wir uns an das Ziel und wir erinnern uns... Bei allem Respekt an de Gaulle. Ohne Frage, das knallt. Wenn ich aber manchmal Westgeprägten erklären möchte, die russische DNA, die Außenpolitik, in der unsere Verbrechen sich spiegeln, dann meine ich in etwa dies. Köppel fragt nach russischen Fehlern.
2: Do you really think that your government made no mistake in the build-up of this whole conflict in selling the Russian position?
4: First of all, we don't have to sell our position to anyone.
2: That's called the diplomacy.
4: No. If diplomacy can be made only with countries that respect international law.
0: Solovyov hat, zunächst einmal müssen wir unsere Position niemandem verkaufen. Köppel versucht es nochmal, man nennt das Diplomatie. Solovyov, Diplomatie kann nur mit Ländern betrieben werden, die das Völkerrecht als Ganzes respektieren. Ihr respektiert es nicht, deshalb habt ihr zuerst den Krieg in Jugoslawien begonnen, dann wurde mit eurem Segen Libyen zerstört, deshalb habt ihr jeden einzelnen Kolonialkrieg unterstützt, den die Vereinigten Staaten im Nahen Osten geführt haben. Afghanistan, Irak, jetzt der Krieg im Iran. Dass ihr nicht wisst, wo ihr steht. Ihr habt nicht einmal ansatzweise verstanden, worum es bei der Diplomatie geht. Deshalb können wir nicht einmal in Betracht ziehen, Teil dieses Schlüssels zu sein. Ihr habt im Grunde genommen die Dummheit der letzten Jahre der sowjetischen Regierung ausgenutzt, als wir so wahnsinnig verliebt waren in die Amerikaner. Und das dachten wir, ja genau, wir werden uns öffnen und ihr werdet uns das Licht dieses Wissens über die Demokratie geben. Unsere Demokratie! Und ihr belügt uns jedes einzelne Mal. Deutsche. Das beste Beispiel, Deutschland existiert heute nur dank der Sowjetunion und zunächst auch dank Russland. Erst wegen Stalin und später Gorbatschow. Und was ist der Dank? Deutsche Panzer auf russischem Boden. Nein, Leute, Berlin muss den Preis zahlen. Und nicht nur Berlin. Ich muss zugeben, dass Österreich extrem smart ist. Sie haben es geschafft, die ganze Welt davon zu überzeugen, dass Mozart Österreicher war und Hitler nicht.
4: Well, Austrian guys are extremely smart. I have to admit that. Austrians are extremely smart. They managed to persuade the whole world that Mozart used to be Austrian and Hitler not.
0: Solovyov, Russe, der war gut. Aber auch an dich. Die Witze in der kleinen Audiodatei mache ich.
4: In Russian religion, that's what Europe we don't send. We do not hate the person, we hate the sin. We always separate people from the government. We always saying who is it, not the whole Europe, never people.
0: Das wiederum haben wir in der Schule gelernt, gerne auch mal Erklärung an Köppel. Die Russen hassen die Regierungen, nicht die Völker. Mir missfällt das aufgeladene Religiöse. Man spricht von Sündern, muss wohl aber als nachsozialistisches Konzept verstanden werden. Vor allem gegenüber Völkern, die sich recht eindeutig äußern.
6: Der Krieg muss nach Russland getragen werden.
7: Because we are fighting a war against Russia.
8: Frieden. Gibt's auf jedem Friedhof.
0: Ich fürchte, den werden wir bekommen. Es kann ja nicht sein, dass nur nach 80 weiteren Jahren dann wieder fließend Wasser ist. Strom, Speis und Trank.
9: Im Grunde müssen wir die Russen so niederkämpfen, wie das mal mit der Sowjetunion gelungen ist. Technologisch, politisch. Aber ist ein bisschen Hase- und Igel-Spiel gerade.
0: Sigmar,
9: ne?
0: Gabriel, SPD.
10: Das ist richtig.
0: Der die Interessen der deutschen Arbeiter in der Atlantikbrücke und im Vorstand von Rheinmetall vertritt. In der DDR beliebt bei Alt und Jung die russischen Sprichwörter. Eines sagt sinngemäß, der Bär ist mühsam aus der Höhle herauszubekommen, schwieriger aber wieder hineinzubekommen.
4: Bear usually attacks without any warning sign.
0: Solovyov lässt uns an seiner Tierkunde teilhaben. Der Bär greift normalerweise ohne jede Vorwarnung an und die Leute denken vielleicht, okay, spielen wir mit ihm. Er ist nicht mehr gefährlich. Das ist ein Fehler. Wir brauchen dich nicht, Liebes. Früher schon, wir wollten geliebt werden. Weder Handel noch Vertrauen. Das wollen wir nicht mehr, dass ihr uns liebt. Wir wollen eure Angst. Und es ist besser, wenn ihr versteht, dass es nicht nur Worte sind. Und jedes Mal, wenn wir Oreschnik zeigen oder Sarmat, müsst ihr euch absolut sicher sein, dass wir das nicht wollen.
4: We don't want you to love us. We want your fear.
0: Bis ins Religiöse. Solovyov ist unser Spiegel. Quatschte nicht der Westen in den 80er Jahren vom Reich des Bösen? Er zeigt es uns.
4: We don't want you to love us. We want your fear.
0: Und diese Angst, Fear, wird uns alles nehmen. Frieden, Freude und Eierkuchen. Solovyov bei Köppel, Schweizer Weltwoche, Das Dossier. Dann bleiben wir gleich mal in Russland. T-Online, immerhin eines der größten Medienportale Deutschlands, berichtet, deutsche Unternehmen reisen zu Putins Wirtschaftsforum, gemeint das Wirtschaftsforum in St. Petersburg, welches natürlich keine Privatveranstaltung von Wladimir Putin ist. Lüge, Desinformation, Propaganda, eines der größten Medienportale Deutschlands, von vielen als Telekommunikationsmedium missverstanden. Matthias Schepp, der Vorsitzende der deutsch-russischen Außenhandelskammer, erklärt, nicht zuletzt für den Moment nach einem Waffenstillstand wollen wir wie andere große westliche Länder die wirtschaftliche Brücke nach Russland erhalten und die mehr als 100 Milliarden deutscher Vermögenswerte in Russland schützen. Auch Schepp, der Westen sollte Russland seinen Markt und seine Rohstoffe nicht auf Dauer Asien überlassen. Er verweist auf chinesisches Engagement, auf US-Amerikaner und Franzosen, die bereits im vergangenen Jahr in St. Petersburg waren. Auch erwähnt Milchproduzent Stefan Dürr und der Geschäftsführer von Globus, Thomas Bruch. Globus ist groß in Russland, 20 Milliarden Euro Umsatz. Man verlinkt eine aktuelle Umfrage der Kammer. Fast alle wollen in Russland bleiben, sind mit den Geschäften zufrieden, trotz Millioneneinbußen durch Sanktionen. Ein Drittel der Unternehmen meint, dass die westlichen Sanktionen Deutschland mehr schaden als Russland. Auf die Frage Gas und Öl aus Russland antworten 65% mit Ja.
10: Macht Nord Stream 2 auf.
0: Auch vor Ort der Dirigent Justus Franz, mehrere AfD-Leute, unter anderem Jörg Urban aus Sachsen, der Berliner Verleger Holger Friedrich von der Berliner Zeitung und der Filmemacher Hubert Zeipel. Tagesschau informiert auffallend nicht dafür von neuen Toten bei russischen Angriffen. Russland erklärt die Landsmannschaft Ostpreußen zur unerwünschten Vereinigung. US-Podcasterin Candace Owens postet aus unglaublich schönen Moskau, wie sie es nennt.
11: We're in Moscow tonight. We're here to interview the president of Russia, Vladimir Putin.
0: Grüße an Tucker Carlson.
12: Give us a credit.
13: Die Panzertruppen.
0: Ja, liebe Svetlana. Kollege Scott Ritter schätzt ein, Kuba könnte für Trump eine unknackbare Nuss werden. Ritter ist ehemaliger Geheimdienst Offizier der US Marine. Die EU stellt den Schutzstatus wehrfähiger Männer aus der Ukraine in Frage. Auf zum Töten und vor allem getötet werden. Frankreich setzt im Atlantik einen russischen Tanker fest. Es berichtet der ORF, bezugnehmend auf Emmanuel Macron persönlich auf X. Und Wladimir Putin gratuliert den armenischen Regierungschef Pashinyan zum Geburtstag. In Utrecht gab es am 25. Mai Proteste gegen die Militarisierung der Niederlande. O-Ton, die NATO ist kein Verteidigungspakt.
14: Frau Antje bringt Käse aus Holland.
0: Zurückhaltung beim Ferrari-Elektroauto Luce. Mensch, blöder Name, nennt ihn doch Duce. Skandal in der gesicherten Schweiz. In der Züricher WM-Arena erschallt Gigi D'Agostino. Das beim WM-Finale sieht nach Eishockey aus. Schweizer Fans singen mit und tanzen.
15: Ja, man sagt, die Innenpolitik beantwortet die Frage, wie wir leben und die Außenpolitik, ob wir leben.
0: Kluges vom Wahlsieger Thüringens, dem Höckebjörn. Wahlsieger, nicht Ministerpräsident, dann wäre es ja Demokratie. Das Umfrageinstitut INSA berichtet, 70% der Deutschen rechnen mit ersten AfD-Ministerpräsidenten, bald in mindestens einem Bundesland. Die ARD berichtet den Verfassungsschutz, dieser darf die AfD Niedersachsen als rechtsextrem einstufen. Sie wurde sozusagen hochgestuft, ich sag mal, auf 40%. Den eigenen Rechtsextremismus auf andere projizieren, das geht selbst in einem recht politisch ungebildeten Land nicht ewig. Und noch bereicherndes, 4 Männer sind in Heilbronn mit Messern und Eisenstangen aufeinander losgegangen, verletzt 4 Syrer. Migrationsbemühungen gemeldet auch aus Nordrhein-Westfalen in Bergkamen. Ein Tatverdächtiger, ein Getöteter, Messerstecherei zwischen Cousins, Bild-Zeitung benennt Kurden. 2 blutige Messerattacken erschütterten innerhalb weniger Stunden Wien. Eine fand in einer Waffenverbotszone statt. Unglaublich. 3 Männer schweben in Lebensgefahr. In Lebensgefahr auch Großbritannien.
16: Good morning.
0: In Wales, Nordirland und Schottland sind politische Kräfte an die Macht gekommen, die sich dafür einsetzen, ihren jeweiligen Landesteil von London zu lösen. Es berichtet die russische Zeitung Vliesglad. Auch aus Kanada werden Abspaltungstendenzen gemeldet. Provinz Alberta. Im Oktober kommt ein Unabhängigkeitsreferendum. Wenige Monate nach Beitritt zur Eurozone droht wegen Überschuldung Bulgarien EU-Sanktionen und Gewalt überschattet die Präsidentenwahl in Kolumbien. Und für die meiste Gewalt sorgt der Nahe Osten. Donald Trump spricht von Deeskalation im Libanon. Iran bricht Verhandlungen mit den USA ab, droht Blockade der Straße von Hormuz. Teheran fordert die Bewohner Nordisrael zur Evakuierung auf. Waffenstillstand nur in Verbindung mit Ende der Angriffe Israels auf Libanon. In Beirut gab es neue. Netanyahu ordnet weitere an. Die Tagesschau kommentiert: Israels Vormarsch im Libanon stärkt die Hisbollah. Diese wurde einst populär, als Israel den Libanon besetzt hatte.
12: Also Trumpy-Boy sagt, tamam, wenn ihr zumacht Straße, ich mache eure Zue-Straße mehr zu.
0: Und zugemacht für Dienstag, den 2. Juli 2026, die kleine Audiodatei von Radio Marabu. Gewitter überziehen Deutschland, stark Regen, ab morgen auch im Norden, es bleibt wechselhaft.

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1: 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Es ist 4:27, 5:03.
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1: 13 Uhr war es beim letzten Ton des Zeitzeichens.
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1: Im zweiten Teil der Musik nach Tisch hören Sie Blasmusik aus der CSSR.

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2: Unter Mikrofon auch heute wieder André Tonn
1: und Hans Meserski.
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0: Am 20. April 1985 moderierte Angelika Unterlauf, Sprecherin der aktuellen Kamera, den Kessel Buntes im Palast der Republik.
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also feiert. Ne? Der Sänger Stefan Trepte war übrigens in der vergangenen Woche hier im Palast der Republik bei der Aktion Rock für den Frieden dabei. Und ich freue mich ganz besonders, dass die Gruppe für den heutigen Tag ein Lied ausgewählt hat, das, so finde ich, sehr gut in diese Frühlingstage 1985 passt. Die Gruppe Reform mit dem Lied Soldat vom Dorf.

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1: 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Hinter der Anschlussstelle Rabenstein-Fleming, Sperrung der Richtungsfahrbahn zur Bergung von Unfallfahrzeugen.
2: 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Am Mikrofon begrüßt Sie André Tonn. 10 Minuten nach 5 ist es, 5:10 Uhr.

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0: Erinnerungen an den Rundfunk der DDR sind auch Erinnerungen an Murmel, Arnold Fritsch, der viel für den Rundfunk arbeitete, unter anderem, wenn es um Jingles ging.
1: Na, ich bin mit Leib und Seele ein Popmusiker. Und Pop ist die Musik für junge Leute, in erster Linie für junge Leute. Und ich stehe auf dem Standpunkt, das muss auch von jungen Leuten gesungen werden.
2: Sag mal, wie heißt denn eigentlich deine neueste Produktion?
1: Meine neueste Produktion heißt Digitalypso, ist eine Tanzplatte, die sich wieder speziell an das tanzende Bein im Volk wendet. Und wir hören es schon im Hintergrund.
2: Wollen wir mal ein bisschen rausschauen?

0: Ein Mitschnitt aus dem Jahr 1953. Es geht um den 17. Juni. Der Tag X ist gescheitert. Wir danken den Genossen von Radio Iskra für die Zuverfügungstellung.
1: Der Tag X, von dem die Westberliner Presse so viel faselte. Der Tag, der angeblich die Grundlagen der demokratischen Ordnung in der Deutschen Demokratischen Republik erschüttern würde. Der Tag, auf den sich die faschistischen Provokateure und ihre ausländischen Herren sorgfältig vorbereiteten, hat mit ihrer vollen Niederlage geendet. Im sowjetischen Sektor von Berlin, wie in einigen anderen Orten der Deutschen Demokratischen Republik, gelang es den Provokateuren durch Täuschung und Betrug, einen kleinen Teil der Werktätigen mit sich zu ziehen. Die überwältigende Mehrheit der Bevölkerung nahm entschieden gegen die faschistischen Pogromhelden Stellung. Das eben besiegelte letzten Endes den vollen Misserfolg ihrer verbrecherischen Pläne. Ein Gefühl tiefer Entrüstung erfüllt in diesen Tagen die Demokraten in ganz Deutschland. Die Verantwortung für dieses faschistische Abenteuer tragen nicht nur die Werkzeuge, die Agenten, Brandstifter, Plünderer und Mörder. Die Verantwortung tragen nicht weniger die Organisatoren der Verbrechen, die ausländischen wie die Deutschen. Auch im Westen gibt es vernünftige Stimmen, die vor der Politik der Provokationen, vor Banditenmethoden gewarnt haben. Ihnen stehen die Adenauer, Kaiser, Ollenhauer und Reuter gegenüber, die planmäßig und in langjähriger Arbeit das faschistische Abenteuer organisierten. Sie haben die faschistischen Totschläger wieder hochgezogen, für faschistischen Nachwuchs gesorgt, die Vorbereitung des Tages X offen betrieben, sich ihrer gerühmt, die Durchführung organisiert und überwacht. Sie tragen heute die Verantwortung für das Blut, das in diesen Tagen geflossen ist.
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1: Erinnerungen an den Rundfunk der DDR. DT64, einer der populärsten Moderatoren, Lutz Bertram.
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4: Brüder, Schwestern, Kerndeutsche, hier spricht die Geißel Ostdeutschlands, Lutz Bertram, Jugendradio DT64, eure Antenne für den Tag.
1: Roger Köppel in Moskau, Köppel hat Lauf.
5: Sie ist also keine Randfigur, sondern eine Person, die Dinge ausspricht, auf den Punkt bringt und auch in provokativer Schmerzensintensität so zuspitzt.
1: Er spricht von Wladimir Solovyov.
5: Dass sich Millionen von Russen darin wiedererkennen. In diesen Analysen, in diesen Ausfälligkeiten, in diesen Ungeheuerlichkeiten. Ja, es zieht einem manchmal die Schuhe aus, wenn man ihm zuhört. Ich habe dann auch dagegen gehalten, aber ich wollte ihn reden lassen. Und das ist dem Weltwoche-Publikum zuzumuten, meine Damen und Herren. Sie sind selbstbewusste Persönlichkeiten. Sie können dem ja mit souveräner Gelassenheit entgegentreten und das mal auf sich wirken lassen.
1: Ob mit Schuhen oder barfuß.
5: Wladimir Solovyov wurde geboren 1963 in Moskau in eine sehr prominente jüdische Familie. Er bezeichnet sich auch als gläubiger Jude. Seine Mutter hat ganz hervorragende Schulinstitute, Hochschulen geleitet. Er selber hat die besten Schulen besucht, Ingenieurswissenschaften studiert, ein Naturwissenschaftler, dann Ökonomie und Philosophie. Zu Beginn der 90er Jahre war er in den Vereinigten Staaten von Amerika als Universitätsdozent in Alabama, kehrte dann nach Russland zurück, wurde Geschäftsmann, Unternehmer, landete durch Zufall in den Medien, entwickelte Formate, erfolgreich Streitgespräche, schrieb Bücher.
1: Jetzt wohl Russlands bekanntester Talkshow-Master, jeden Abend on air.
5: Wladimir Solovyov ist sanktioniert durch die Europäische Union, eben nicht, weil er sich da an Kriegsverbrechen beteiligt, sondern weil er Dinge sagt, die man nicht hören will und die er eben so sagt, dass sie tatsächlich wehtun. Aber meine Damen und Herren, das gehört eben auch zu einer offenen Gesprächskultur.
1: Mehr noch, ich halte Solovyov auch für einen Künstler, für einen Satiriker. Und bei wirklicher Satire ist es ja so, wenn nicht 15 Leute zur Hälfte den Saal verlassen, ist es halt nur Kabarett, Comedy oder schlimmer Klamauk. In diesem Interview kann man das sehr gut sehen, mehr noch als in seinen Talkshows. Ich habe Sonntagabend verfolgt, da gibt es ja auch immer die Berichte von der Front. Im laufenden Programm gibt es meist nur ein bis zwei Spitzen, hier ist er jetzt völlig in Fahrt. In seiner Exzentrik erinnert mich das Ganze manchmal an Kenneth Williams, die großen britischen Exzentriker. Williams war weniger politisch, man kennt ihn ja aus den Carry-On-Filmen. Wenn man ihn mal in Talkshows gesehen hat, er war ja auch Moderator, verkörperte er in seiner stocksteifen Haltung, am äußersten Rand des Sofas sitzend, fast eine Art Ekel. Auch arbeitete er ähnlich exzessiv mit seiner Stimme. Die Filme kennt man auch in Russland, vielleicht haben wir da ein gemeinsames Vorbild.
6: Translate.
1: Werden wir machen.
5: Nein, Solovyov ist kein charmanter Lügner.
1: Wird, ich weiß es aus erster Hand, auch von Putin-Kritikern geschätzt.
5: Zuschauen auf eigene Gefahr.
1: Zuhören auch, aber ihr seid ja immer angeschnallt.
7: Und nun das Dossier.
1: Interview in Englisch. Zunächst möchte ich erstmal nicht übersetzen. Solovyov spricht über seine Mama.
8: Well, where should we start? Born in Moscow, so I'm a Moscovite, October 20th, 1963, in a Jewish family, not religious, but definitely Jewish, with extremely intelligent and well-educated parents. My mom is probably, well, she's a legend. And my mom is the best thing that could ever happen with me. My mom is everything.

0: But I'm just old enough to see the world the way it is.
1: Ein Loblied auf die Frau Mutter ergänzen, das hat Köppel am Anfang falsch gesagt. Jüdisch, aber nicht religiös, das war so in etwa die Norm in sozialistischen Gesellschaften. Kann Köppel vielleicht weder wissen noch verstehen, wäre dann schon eines dieser sichtbaren Missverständnisse. Mit Schlager Genesis Mama Köppel mit einer seiner besten Fragen hier mal übersetzt. Was haben Ihnen die Jahre in den USA über die USA beigebracht, was die meisten Russen über die USA falsch verstehen? Und was haben Sie in den Vereinigten Staaten über Russland gelernt, was die Amerikaner wahrscheinlich falsch verstehen? Solovjov, auch eine sehr kluge Frage. Wir werden wahrscheinlich ein paar Jahre brauchen, um alles zu beschreiben. Zunächst einmal würde ich sagen, dass wenn die innenpolitischen Prinzipien der Vereinigten Staaten in den 90er Jahren auf die Außenpolitik der Vereinigten Staaten angewendet würden, auf die Außenpolitik der Vereinigten Staaten angewendet worden wären, wären die USA eines der beliebtesten Länder der Welt. Weiter will ich jetzt gar nicht gehen. Hier verweist Solovjov auf den auch vom militärisch-industriellen Komplex der USA eingeforderten Wechsel zurück zu einer harten Konfrontationspolitik. Mal als ein Beispiel Brzezinski. Aber es gibt mehr. Den harten, unmissverständlichen Solovjov erleben wir in der Frage Zweiter Weltkrieg.
0: And that's important. And that's what modern Europeans cannot understand.
1: Wirklich brillant erklärt er, was Europäer nicht verstehen. Hier ergänze ich mal Westeuropäer. Für sie ist der Zweite Weltkrieg im Grunde nur ein weiterer Krieg und nicht der tragischste für viele Länder. Für viele von ihnen ist der große Krieg der erste und der zweite ein Unglück, aber wir ziehen es vor, es zu vergessen. Das gehört nicht zur Familiengeschichte. Das verstehen wir nicht. Was passiert gerade in der Ukraine? Wir haben keine Ahnung. Die sind nicht einmal in der Nähe.
0: They cannot understand that as far as we're concerned, we're still fighting not the Second World War, the great Patriot.
1: Wir kämpften im Zweiten Weltkrieg den großen vaterländischen Krieg. Wir kämpften gegen die Nazis.
0: When they say Nazis, well, come on, what Nazis? It's bullshit. They're not Nazis. Look, in Germany, not everyone used to be Nazi. Stop blaming us for that. That's part of the history.
1: Hier lasse ich ihn jetzt mal spielen. Der Westen sagt, komm, Nazis, so ein Blödsinn. Schau mal, in Deutschland waren früher nicht alle Nazis. Für die Russen ist es so, dass ihr Bastarde 27 Millionen von uns umgebracht habt. Das waren unsere Großväter, Großmütter. Wie ihr uns gequält und getötet habt, werden wir nie vergessen. Und wenn wir Ukrainer mit den Deutschen kreuzen, wenn wir sie sehen, mit all diesen Symbolen von Nazi-Deutschland, dann ist das unsere Familiengeschichte, die so weit zurückreicht. Das werden wir niemals verzeihen.
0: With all those symbols of Nazi Germany, that's our family history that gets back. And we'll never forgive that. And that's, oh, come on, Ukraine is just willing to become part of free Europe. What free Europe?
1: Und wenn dann gesagt wird, ach komm schon, die Ukraine ist einfach zu gewalttätig, um Teil des freien Europas zu werden. Was? Das freie Europa? Ein Europa ohne Nazis? Von welcher Art von freiem Europa sprichst du? Du erzählst mir gerne von Bandera und sagst, ach komm schon, dazu gibt es unterschiedliche Ansichten. Mitglieder meiner Familie wurden lebendig begraben, aber von ukrainischen Nazis allein deshalb, weil sie Juden waren. Mein Großvater ist in diesem Krieg gestorben. Er wurde auf dem Schlachtfeld getötet. Sag es mir nicht. Nun, das ist Geschichte, liegt jetzt in der Vergangenheit. Und wenn ich mit ukrainischen Kriegsgefangenen spreche, wenn ich an ihnen die Nazis sehe, das ergibt sehr viel Sinn. Wirklich schwer, sie auseinanderzuhalten. Denn ich kenne den Preis der beiden, den mein Volk mit dem Leben und dem Blut bezahlt hat.
0: Because I know the price of those tattoos that my people paid with their own life.
1: Hier merkt man, wie Solovjov vom Parodistischen ins Aasige wandelt. Was er hier umschrieben hat, ist an sich die DNA jedes Russen. Und ich möchte weitergehen, auch die DNA jedes DDR-Bürgers. Es sei denn, er ist nicht Faschist. Köppel fragt, war das privat? Solovjov privat?
2: Is that now the private Vladimir Solovjov speaking? Or is this the official Vladimir Solovjov, the broadcaster, talking here?
0: There's never... That's why people either love me or hate me. Because that's no, it's always me. I stand for what I believe in.
1: Solovjov, klar, die Leute lieben mich entweder oder sie hassen mich. Es geht immer um mich. Ich stehe für das ein, woran ich glaube. Du kannst mich weder davon abbringen noch dazu zwingen, etwas zu verkünden oder etwas auszusprechen, an das ich nicht zutiefst glaube. Dieses Jahr wurde ich 63 und ich respektiere mich selbst, ich respektiere meine Familie und respektiere meine Ansichten und bin bereit, für sie zu sterben.
0: I respect my views. And I'm ready to die.
1: Hier empfinde ich ähnlich. Es gibt für mich eine rote Linie, auch mit Knarre am Kopf. Köppel fragt, warum so intensiv. Es gibt eine gute Antwort.
0: Have you ever seen a fish that is fine of swimming.
1: Hast du schon mal einen Fisch gesehen, der nicht mehr schwimmen möchte?
2: In the West, you are described as a propagandist.
0: Because they're idiots. That's all. That's normal.
1: And Köppel, im Westen werden sie als Propagandist bezeichnet. Solovyov, das sind Idioten. Das ist alles.
2: A very important public voice who happens to be patriotic. Where do you see the difference between those two perceptions?
1: In Russland sehen sie dich als eine sehr wichtige öffentliche Stimme, die zufällig patriotisch ist. Wo siehst du den Unterschied zwischen diesen beiden Sichtweisen? Solovyov verweist auf die Bedeutung des Wortes Propagandist. Denn wenn wir auf die Tradition der katholischen Kirche blicken, ist Propaganda nur eine Ausbreitung des Glaubens. Nun, beim Journalismus geht es um die Verbreitung von Überzeugungen oder Ansichten. Das war so fast die sozialistische Definition.
0: We're not fighting Ukrainians. We're fighting you.
1: Und gern mal einer in die Magengrube. Wir kämpfen nicht gegen Ukraine. Wir kämpfen gegen euch.
0: And that's why nowadays when we look at the West, we have only one question. What happened with you? When you betrayed your beliefs.
1: Eine Frage an uns. Was ist mit euch passiert, als ihr eure Überzeugungen verraten habt? Ich betone, kein Lächeln. Übrigens, bei weitem stimme ich nicht mit allem von Solovyov überein.
0: Russian soldier is never a murderer. Is never a rapist.
1: Russische Soldaten sind nie Mörder, nie Vergewaltiger.
0: Is never someone hunting for the treasures of civilians.
1: Sie kämpften nie gegen Zivilisten.
0: They do not understand.
3: Когда солдат придет с войны.
1: Ich bleibe bei Tucholsky und Veronika Syromlyua, liebe Schlagerfreunde. Когда солдат. Länger spricht Solovyov dann zu Butscha. Hier teile ich tatsächlich eher die russische Darstellung. Auch eigene Recherchen führten mich bei wichtigen Fragen, zum Beispiel nach den Personendaten, nicht weiter. Köppel fragt, was Solovyov dem westlichen Publikum erzählen möchte.
0: We're fighting for the right of Russian people to live on their land freely.
1: Über die russische Sichtweise auf diesen Krieg. Wie ich bereits erwähnt habe, kämpfen wir für das Recht des russischen Volkes, frei auf seinem Land zu leben, in Sicherheit und Wohlstand. Wenn die Sprache respektiert wird, wenn die Religion respektiert wird, wenn sie nicht unterdrückt werden. Die Westler betrachten diesen Krieg und denken, er habe am 24. Februar 2022 begonnen. Aber in Wirklichkeit begann es 2014 auf dem Maidan. Aber die Westler wollten nicht sehen, dass Zehntausende Menschen im Donbass vom ukrainischen Militär getötet wurden. Sie wollten diesen Krieg nicht sehen, der 8 Jahre lang andauerte. Sie wollten das nicht sehen, weil sie immer blind sind vom multisensorischen Hass gegen die Russen. Das liegt euch im Blut, das steckt in deiner Sportjacke, ja. Aber das ist ein Klischee, spricht Köppel dazwischen. Ich kann erklären, warum das ein Klischee wäre. Es wird heutzutage keine besonderen Gesetze gegen Russen geben, wenn du russischer Staatsbürger bist. In Europa geht es dir auch so. Du schreibst. In Finanzinstituten, im Rechtssystem, überall wurde es gestrichen. Zum Beispiel wurde mein Eigentum beschlagnahmt, ohne dass es dafür einen ordnungsgemäßen gerichtlichen Beschluss gab, keine Gerichtsverhandlungen, nicht aus meiner Sicht. Nichts. Der Richter sieht es. Nicht zum ersten Mal in der Geschichte Europa, etwas von Juden zu stehlen, das ist für Europäer ganz normal. Sie konnten diesen historischen Glauben nicht finden, dass die Russen ausgerottet werden sollen, sondern begannen sogar damit, die russische Kultur auszulöschen.
0: For example, my property has been seized.
1: Ganz klar, wenn etwas im Blut liegen sollte, dann schlucke ich auch. Inhaltlich ist hier Solovyov nicht zu widersprechen. All das ist passiert. Und wie ich es hier durchaus auch offen sage, dafür werden wir bezahlen. Solovyov endet seine kalt vorgetragene Tirade. In jedem einzelnen Jahrhundert sind die Europäer bereit, sich zusammenzuschließen, um von den Russen schwer geschlagen zu werden. Okay, dann machen wir es diesmal, aber diesmal mit einem Atomstab. Köppel, aber Sie sagen, es sei so etwas wie genetisch vorbestimmt. Aber wie Sie wissen, gibt es in Europa viele Menschen, die nicht einverstanden sind mit einigen der Dinge, die Sie erwähnt haben. Köppel meint sich selbst, er meint mich, er meint die meisten unserer Hörer. Dafür gibt es aber von Solovyov galligen Zynismus.
0: That's amazing. How many people in Europe and how many people in Nazi Germany that actually would disagree with Hitler, but they preferred to take their coffee and go to work because it was extremely dangerous to express their feelings. But immediately on May 9th, or in Europe that will be May 8th, they suddenly felt like, yes, we were always anti-Nazi. Finally, we won.
1: Wow.
0: Oh, and by the way, also if you don't know.
1: Es ist erstaunlich, wie viele Menschen in Europa und wie viele Menschen im Nazi-Deutschland die eigentlich nicht mit Hitler übereinstimmen, aber lieber ihren Kaffee trinken und zur Arbeit gehen. Denn es war extrem gefährlich, ihre Gefühle zu äußern. Doch schon am 9. Mai in ganz Europa, ist das der 8. Mai, hatten sie plötzlich das Gefühl, ja, wir waren immer so, bis schließlich die Nazis kamen, endlich haben wir gewonnen. Oh, und übrigens, falls Sie es nicht wissen, die Franzosen haben den Zweiten Weltkrieg gewonnen. Sie gehörten auch zu den großen Nationen. Aber haben sie auf Hitlers Seite gekämpft oder Hitler? Wie viele Soldaten haben tatsächlich auf der Seite Hitlers gekämpft? Was ist passiert? Sie kämpften Seite an Seite mit sowjetischen und amerikanischen Truppen. Aber natürlich erinnern wir uns an das Ziel und wir erinnern uns, bei allem Respekt, an de Gaulle. Ohne Frage, das knallt. Wenn ich aber manchmal Westgeprägten erklären möchte, die russische DNA, die Außenpolitik, in der unsere Verbrechen sich spiegeln, dann meine ich in etwa dies. Koppel fragt nach russischen Fehlern.
2: Do you really think that your government made no mistake in the build-up of this whole conflict in selling the Russian position?
0: First of all, we don't have to sell our position to anyone.
2: Of course, that's called diplomacy.
0: Diplomacy can be made only with countries that respect international law.
1: Solovyov fragt, zunächst einmal müssen wir unsere Position niemandem verkaufen. Köppel versucht es nochmal, man nennt das Diplomatie. Solovyov, Diplomatie kann nur mit Ländern betrieben werden, die das Völkerrecht als Ganzes respektieren. Ihr respektiert es nicht, deshalb habt ihr zuerst den Krieg in Jugoslawien begonnen, dann wurde mit eurem Segen Libyen zerstört, deshalb habt ihr jeden einzelnen Kolonialkrieg unterstützt, den die Vereinigten Staaten im Nahen Osten geführt haben. Afghanistan, Irak, jetzt der Krieg im Iran. Dass ihr nicht wisst, wo ihr steht. Ihr habt nicht einmal ansatzweise verstanden, worum es bei der Diplomatie geht. Deshalb können wir nicht einmal in Betracht ziehen, Teil dieses Schlüssels zu sein. Ihr habt im Grunde genommen die Dummheit der letzten Jahre der sowjetischen Regierung ausgenutzt, als wir so wahnsinnig verliebt waren in die Amerikaner. Und das dachten wir, ja genau, wir werden uns öffnen und ihr werdet uns das Licht dieses Wissens über die Demokratie geben. Unsere Demokratie! Und ihr belügt uns jedes einzelne Mal. Deutsche. Das beste Beispiel, Deutschland existiert heute nur dank der Sowjetunion und zunächst auch dank Russland. Erst wegen Stalin und später Gorbatschow. Und was ist der Dank? Deutsche Panzer auf russischem Boden. Nein, Leute, Berlin muss den Preis zahlen. Und nicht nur Berlin. Ich muss zugeben, dass Österreich extrem smart ist. Sie haben es geschafft, die ganze Welt davon zu überzeugen, dass Mozart Österreicher war und Hitler nicht.
0: Well, Austrian guys are extremely smart. I have to admit that. Austrians are extremely smart. They managed to persuade the whole world that Mozart used to be Austrian and Hitler not.
1: Solovyov, Russe, der war gut. Aber auch an dich. Die Witze in der kleinen Audiodatei mache ich.
0: In Russian religion, that's what Europe we don't send. We do not hate the person, we hate the sin. We always separate people from the government. We always saying who is it, not the whole Europe, never people.
1: Das wiederum haben wir in der Schule gelernt, gerne auch mal Erklärung an Köppel. Die Russen hassen die Regierungen, nicht die Völker. Mir missfällt das aufgeladene Religiöse. Man spricht von Sündern, muss wohl aber als nachsozialistisches Konzept verstanden werden. Vor allem gegenüber Völkern, die sich recht eindeutig äußern.
4: Der Krieg muss nach Russland getragen werden.
5: Because we are fighting a war against Russia.
6: Frieden gibt's auf jedem Friedhof.
1: Ich fürchte, den werden wir bekommen. Es kann ja nicht sein, dass nur nach 80 weiteren Jahren dann wieder fließend Wasser ist. Strom, Speis und Trank.
7: Im Grunde müssen wir die Russen so niederkämpfen, wie das mal mit der Sowjetunion gelungen ist. Technologisch, politisch. Aber ist ein bisschen Hase- und Igel-Spiel gerade, ne?
1: Sigmar Gabriel, SPD.
8: Das ist richtig.
1: Der die Interessen der deutschen Arbeiter in der Atlantikbrücke und im Vorstand von Rheinmetall vertritt. In der DDR beliebt bei Alt und Jung die russischen Sprichwörter. Eines sagt sinngemäß, der Bär ist mühsam aus der Höhle herauszubekommen, schwieriger aber wieder hineinzubekommen.
0: Bear usually attacks without any warning sign.
1: Solovyov lässt uns an seiner Tierkunde teilhaben. Der Bär greift normalerweise ohne jede Vorwarnung an und die Leute denken vielleicht, okay, spielen wir mit ihm. Er ist nicht mehr gefährlich. Das ist ein Fehler. Wir brauchen dich nicht, Liebes. Früher schon, wir wollten geliebt werden. Weder Handel noch Vertrauen. Das wollen wir nicht mehr, dass ihr uns liebt. Wir wollen eure Angst. Und es ist besser, wenn ihr versteht, dass es nicht nur Worte sind. Und jedes Mal, wenn wir Oreschnik zeigen oder Sarmat, müsst ihr euch absolut sicher sein, dass wir das nicht wollen.
0: We don't want you to love us. We want your fear.
1: Bis ins Religiöse. Solowjow ist unser Spiegel. Quatschte nicht der Westen in den 80er Jahren vom Reich des Bösen? Er zeigt es uns.
0: We don't want you to love us. We want your fear.
1: Und diese Angst, fear, wird uns alles nehmen. Frieden, Freude und Eierkuchen. Solowjow bei Köppel, Schweizer Weltwoche. Das Dossier. Dann bleiben wir gleich mal in Russland. T-Online, immerhin eines der größten Medienportale Deutschlands, berichtet, deutsche Unternehmen reisen zu Putins Wirtschaftsforum gemeint. Das Wirtschaftsforum in St. Petersburg, welches natürlich keine Privatveranstaltung von Wladimir Putin ist. Lüge, Desinformation, Propaganda. Eines der größten Medienportale Deutschlands, von vielen als Telekommunikationsmedium missverstanden. Matthias Schepp, der Vorsitzende der deutsch-russischen Außenhandelskammer, erklärt, nicht zuletzt für den Moment nach einem Waffenstillstand wollen wir wie andere große westliche Länder die wirtschaftliche Brücke nach Russland erhalten und die mehr als 100 Milliarden deutscher Vermögenswerte in Russland schützen. Auch Schepp, der Westen sollte Russland seinen Markt und seine Rohstoffe nicht auf Dauer Asien überlassen. Er verweist auf chinesisches Engagement, auf US-Amerikaner und Franzosen, die bereits im vergangenen Jahr in St. Petersburg waren. Auch erwähnt Milchproduzent Stefan Dürr und der Geschäftsführer von Globus, Thomas Bruch. Globus ist groß in Russland, 20 Milliarden Euro Umsatz. Man verlinkt eine aktuelle Umfrage der Kammer. Fast alle wollen in Russland bleiben, sind mit den Geschäften zufrieden, trotz Millioneneinbußen durch Sanktionen. Ein Drittel der Unternehmen meint, dass die westlichen Sanktionen Deutschland mehr schaden als Russland. Auf die Frage Gas und Öl aus Russland antworten 65% mit Ja.
8: Macht Nord Stream 2 auf.
1: Auch vor Ort der Dirigent Justus Franz, mehrere AfD-Leute, unter anderem Jörg Urban aus Sachsen, der Berliner Verleger Holger Friedrich von der Berliner Zeitung und der Filmemacher Hubert Zeipel. Tagesschau informiert auffallend nicht dafür von neuen Toten bei russischen Angriffen. Russland erklärt die Landsmannschaft Ostpreußen zur unerwünschten Vereinigung. US-Podcasterin Candace Owens postet aus unglaublich schönen Moskau, wie sie es nennt.
9: We're in Moscow tonight. We're here to interview the president of Russia, Vladimir Putin.
1: Grüße an Tucker Carlson.
10: Give us a credit.
11: Die Panzertruppen.
1: Ja, liebe Svetlana. Kollege Scott Ritter schätzt ein, Kuba könnte für Trump eine unknackbare Nuss werden. Ritter ist ehemaliger Geheimdienst Offizier der US Marine. Die EU stellt den Schutzstatus wehrfähiger Männer aus der Ukraine in Frage. Auf zum Töten und vor allem getötet werden. Frankreich setzt im Atlantik einen russischen Tanker fest. Es berichtet der ORF, bezugnehmend auf Emmanuel Macron persönlich auf X. Und Wladimir Putin gratuliert den armenischen Regierungschef Pashinyan zum Geburtstag. In Utrecht gab es am 25. Mai Proteste gegen die Militarisierung der Niederlande. O-Ton, die NATO ist kein Verteidigungspakt.
12: Frau Antje bringt Käse aus Holland.
1: Zurückhaltung beim Ferrari-Elektroauto Luce. Mensch, blöder Name, nennt ihn doch Duce. Skandal in der gesicherten Schweiz. In der Züricher WM-Arena erschallt Gigi D'Agostino. Das beim WM-Finale sieht nach Eishockey aus. Schweizer Fans singen mit und tanzen.
13: Ja, man sagt, die Innenpolitik beantwortet die Frage, wie wir leben und die Außenpolitik, ob wir leben.
1: Kluges vom Wahlsieger Thüringens, dem Höckebjörn. Wahlsieger, nicht Ministerpräsident, dann wäre es ja Demokratie. Das Umfrageinstitut INSA berichtet, 70% der Deutschen rechnen mit ersten AfD-Ministerpräsidenten, bald in mindestens einem Bundesland. Die ARD berichtet den Verfassungsschutz, dieser darf die AfD Niedersachsen als rechtsextrem einstufen. Sie wurde sozusagen hochgestuft, ich sag mal, auf 40%. Den eigenen Rechtsextremismus auf andere projizieren, das geht selbst in einem recht politisch ungebildeten Land nicht ewig. Und noch bereicherndes, 4 Männer sind in Heilbronn mit Messern und Eisenstangen aufeinander losgegangen, verletzt 4 Syrer. Migrationsbemühungen gemeldet auch aus Nordrhein-Westfalen in Bergkamen. Ein Tatverdächtiger, ein Getöteter, Messerstecherei zwischen Cousins, Bild-Zeitung benennt Kurden. 2 blutige Messerattacken erschütterten innerhalb weniger Stunden Wien. Eine fand in einer Waffenverbotszone statt. Unglaublich. 3 Männer schweben in Lebensgefahr. In Lebensgefahr auch Großbritannien.
14: Good morning.
1: In Wales, Nordirland und Schottland sind politische Kräfte an die Macht gekommen, die sich dafür einsetzen, ihren jeweiligen Landesteil von London zu lösen. Es berichtet die russische Zeitung Vliesglatt. Auch aus Kanada werden Abspaltungstendenzen gemeldet. Provinz Alberta. Im Oktober kommt ein Unabhängigkeitsreferendum. Wenige Monate nach Beitritt zur Eurozone droht wegen Überschuldung Bulgarien EU-Sanktionen. Und Gewalt überschattet die Präsidentenwahl in Kolumbien. Und für die meiste Gewalt sorgt der Nahe Osten. Donald Trump spricht von Deeskalation im Libanon. Iran bricht Verhandlungen mit den USA ab, droht Blockade der Straße von Hormuz. Teheran fordert die Bewohner Nordisrael zur Evakuierung auf. Waffenstillstand nur in Verbindung mit Ende der Angriffe Israels auf Libanon. In Beirut gab es neue. Netanyahu ordnet weitere an. Die Tagesschau kommentiert: Israels Vormarsch im Libanon stärkt die Hisbollah. Diese wurde einst populär, als Israel den Libanon besetzt hatte.
10: Also Trumpy-Boy sagt, tamam, wenn ihr zumacht Straße, ich mache eure Zue-Straße mehr zu.
1: Und zugemacht für Dienstag, den 2. Juli 2026, die kleine Audiodatei von Radio Marabu. Gewitter überziehen Deutschland, stark Regen, ab morgen auch im Norden, es bleibt wechselhaft. 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Aus einer Zeit, als sich für den Frieden Eintretende nicht als Lumpenpazifisten beschimpft wurden. Berliner Rundfunk, Oktober 1983.

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1: Guten Abend, meine Hörerinnen und Hörer. Zur Stunde finden machtvolle Friedensmeetings in Cottbus und Suhl statt. In Athen ist ein Friedensforum der Jugend eröffnet worden. Zwei Beispiele von unzähligen, bei denen das Engagement der Menschen deutlich wird, alles für die Erhaltung des Friedens zu tun. Auch in unseren Nachrichten hören Sie dazu weitere Beispiele.
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0: Mediengeschichte auf DDR 1. Neben dem Jugendradio gab es natürlich auch das Jugendfernsehen. Alexander Lehmberg war schon bei Rund dabei, aber auch noch bei 1199.
1: Das war's aus 8010 Dresden. Wir geben zurück nach 1199 Berlin.
2: Alex, nicht so schnell. Sag mir noch schnell, wie ist denn das Wetter in Dresden?
1: Na, du hast es vielleicht schon gesehen. Ich blinzel hier so in die Sonne. Das Wetter ist wunderbar. Strahlender Sonnenschein. Die ersten Fans sind eingetroffen. Es kann eigentlich nichts mehr schiefgehen. Soundcheck war wunderbar. Wollen wir hoffen, dass alles
0: klappt. Wer hofft das nicht?